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11: Ich bin Yves Simon. Volkswagen macht ernst. Weltweit sollen 50.000 Jobs wegfallen, zusätzlich zu denen, die sowieso schon gestrichen wurden. Der VW-Aufsichtsrat hat am Abend den Sanierungsplan des Vorstands gebilligt. Außerdem stehen damit die Werke Emden, Zwickau, Hannover und Neckarsulm auf dem Prüfstand. Zwar beteuert die Konzernspitze weiter, dass Werkschließungen immer nur das letzte Mittel sind, aber bisher gibt es auch keine Idee, wie diese Werke in den 2030er Jahren dann genutzt werden können, wenn die Modelle, die dort bisher gebaut werden, nicht mehr weitergeführt werden. Nach dem Fund eines verdächtigen Gegenstands an einem Umspannwerk in Dormagen zwischen Köln und Düsseldorf in Nordrhein-Westfalen geht die Polizei jetzt von einem Sabotagedelikt aus. Das ist gerade in der Nacht bekannt geworden. Den Ermittlern liegt nämlich ein Bekennerschreiben vor. Das hat die Kölner Polizei vorhin mitgeteilt. Sachsens Ministerpräsident Michael Kretschmer sieht Deutschland in einem Wirtschaftskrieg. Volkswagen sei ein Symbol für die dramatische Lage der Bundesrepublik, das hat der CDU-Politiker in einem Interview mit dem Spiegel gesagt. Jeden Monat würden 15.000 Industriearbeitsplätze verloren gehen, trotzdem gehe kein Ruck durchs Land. Kretschmer schlägt einen Pakt für Deutschland vor, bei dem sich alle unterhaken. Zusammenhalt sei jetzt das zentrale Instrument. Wahlkampf-Endspurt in Sachsen-Anhalt. Und dazu hat sich auch Bundeskanzler Merz in Leuna blicken lassen, zusammen mit Ministerpräsident Schulze von der CDU. Einen großen Auftritt von Merz hat es nicht gegeben, er hat aber diese Botschaft hier an die Menschen in Sachsen-Anhalt.
12: Wer möchte, dass Deutschland ein offenes und liberales Land bleibt? Und wer möchte, dass Sachsen-Anhalt ein interessanter, auch europäisch interessanter Standort bleibt? Der darf am Sonntag nicht die AfD wählen.
11: Umfragen sagen einen klaren Sieg der AfD voraus. 40% oder auch mehr könnten es werden. Die Frage ist eher, reicht es für eine Alleinregierung oder ginge es nur mit einem Koalitionspartner? Der 1. FC Köln startet heute Abend den zweiten Spieltag der Fußball-Bundesliga. Es geht auswärts zum VfB Stuttgart. Die Kölner, die sind recht gut in die Saison gestartet mit einem 3:2 Auftaktsieg gegen Hoffenheim. Der VfB wiederum hat eine 1:5 Pleite im Auftaktspiel gegen den FC Bayern.

0: Bayern kassiert, hat also einiges gut zu machen. Außerdem für die Stuttgarter ist es auch die Generalprobe vor dem Champions-League-Auftakt gegen Stavanger. Anstoß heute Abend zwischen Köln und Stuttgart ist um 20.30 Uhr.
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2: Derzeit insgesamt trocken, der Freitag zeigt sich dann auch erstmal freundlich und Temperaturen tagsüber um die 25 Grad, gegen Abend dann allerdings Schauer und Gewitter und am Samstag ist es eher durchwachsen mit einzelnen Schauern und Temperaturen um die 20 Grad.
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5: Ich bin Yves Simon. Volkswagen macht ernst. Weltweit sollen 50.000 Jobs wegfallen, zusätzlich zu denen, die sowieso schon gestrichen wurden. Der VW-Aufsichtsrat hat am Abend den Sanierungsplan des Vorstands gebilligt. Außerdem stehen damit die Werke Emden, Zwickau, Hannover und Neckarsulm auf dem Prüfstand. Zwar beteuert die Konzernspitze weiter, dass Werkschließungen immer nur das letzte Mittel sind, aber bisher gibt es auch keine Idee, wie diese Werke in den 2030er Jahren dann genutzt werden können, wenn die Modelle, die dort bisher gebaut werden, nicht mehr weitergeführt werden. Nach dem Fund eines verdächtigen Gegenstands an einem Umspannwerk in Dormagen zwischen Köln und Düsseldorf in Nordrhein-Westfalen geht die Polizei jetzt von einem Sabotagedelikt aus. Das ist gerade in der Nacht bekannt geworden. Den Ermittlern liegt nämlich ein Bekennerschreiben vor. Das hat die Kölner Polizei vorhin mitgeteilt. Sachsens Ministerpräsident Michael Kretschmer sieht Deutschland in einem Wirtschaftskrieg. Volkswagen sei ein Symbol für die dramatische Lage der Bundesrepublik, das hat der CDU-Politiker in einem Interview mit dem Spiegel gesagt. Jeden Monat würden 15.000 Industriearbeitsplätze verloren gehen, trotzdem gehe kein Ruck durchs Land. Kretschmer schlägt einen Pakt für Deutschland vor, bei dem sich alle unterhaken. Zusammenhalt sei jetzt das zentrale Instrument. Wahlkampf-Endspurt in Sachsen-Anhalt. Und dazu hat sich auch Bundeskanzler Merz in Leuna blicken lassen, zusammen mit Ministerpräsident Schulze von der CDU. Einen großen Auftritt von Merz hat es nicht gegeben. Er hat aber diese Botschaft hier an die Menschen in Sachsen-Anhalt.
6: Wer möchte, dass Deutschland ein offenes und liberales Land bleibt? Und wer möchte, dass Sachsen-Anhalt ein interessanter, auch europäisch interessanter Standort bleibt? Der darf am Sonntag nicht die AfD wählen.
5: Umfragen sagen einen klaren Sieg der AfD voraus. 40% oder auch mehr könnten es werden. Die Frage ist eher, reicht es für eine Alleinregierung oder ginge es nur mit einem Koalitionspartner? Der 1. FC Köln startet heute Abend den zweiten Spieltag der Fußball-Bundesliga. Es geht auswärts zum VfB Stuttgart. Die Kölner, die sind recht gut in die Saison gestartet mit einem 3:2 Auftaktsieg gegen Hoffenheim. Der VfB wiederum hat eine 1:5 Pleite im Auftaktspiel gegen den FC Bayern kassiert, hat also einiges gut zu machen. Außerdem für die Stuttgarter ist es auch die Generalprobe vor dem Champions League Auftakt gegen Stavanger. Anstoß heute Abend zwischen Köln und Stuttgart ist um 20:30 Uhr.
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7: Derzeit insgesamt trocken. Der Freitag zeigt sich dann auch erstmal freundlich und Temperaturen tagsüber um die 25 Grad. Gegen Abend dann allerdings Schauer und Gewitter. Und am Samstag ist es eher durchwachsen mit einzelnen Schauern und Temperaturen um die 20 Grad.
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3: Ich bin Yves Simon. Guten Morgen. Am Abend ist bekannt geworden, dass Volkswagen noch einmal 50.000 Jobs weltweit streichen wird. Das hat der Aufsichtsrat jetzt genehmigt. Heute steht VW vor einer möglicherweise entscheidenden Aufsichtsratssitzung. Vor allem die Beschäftigten in Emden, Zwickau, Hannover und bei Audi in Neckarsulm schauen heute gespannt nach Wolfsburg. Die Zukunft ihrer Werke steht auf dem Spiel. Sie könnten dicht gemacht werden. Uli Reitinger berichtet.
4: Das Land Niedersachsen und die Arbeitnehmervertreter können das verhindern. Noch ist allerdings nicht klar, was in den Werken Emden, Zwickau, Hannover und Neckarsulm in Zukunft hergestellt werden soll. Im Gespräch ist, die Werke zur Rüstungsproduktion zu nutzen oder in China entwickelte VW-Modelle dort zu bauen.
3: Die Band Alphaville tritt nicht auf dem Glücksgefühle-Festival auf dem Hockenheimring auf. Das hat die deutsche Band bekannt gegeben, nachdem sie erst aus und dann doch wieder eingeladen wurde. Ein riesiges Hin und Her. Auslöser für die zwischenzeitliche Ausladung war ein Streit um politische Aussagen auf der Bühne. Genauer gesagt gegen rechts. Das hat dem Veranstalter nicht gepasst, bis es dann plötzlich einen Shitstorm gab. Jetzt aber sagen Alphaville, die Atmosphäre ist inzwischen so vergiftet, dass das Festival bei ihnen zumindest keine Glücksgefühle mehr auslöst. Nach dem Rücktritt des Staatssekretärs des US-Heeres Daniel Driscoll hat Präsident Trump jetzt einen neuen Mann für diesen Posten gefunden. Es ist Unterstaatssekretär Adam Tell. Er soll das Amt vorerst kommissarisch übernehmen. Sachsens Ministerpräsident Michael Kretschmer sieht Deutschland in einem Wirtschaftskrieg. Volkswagen sei ein Symbol für die dramatische Lage der Bundesrepublik, das hat der CDU-Politiker in einem Interview mit dem Spiegel gesagt. Jeden Monat würden 15.000 Industriearbeitsplätze verloren gehen, trotzdem gehe kein Ruck durchs Land. Kretschmer schlägt einen Pakt für Deutschland vor, bei dem sich alle unterhaken. Zusammenhalt sei jetzt das zentrale Instrument. Manuel Neuer, der Keeper des FC Bayern München, und seine Frau Annika sind wieder Eltern geworden. Das ist aus dem Umfeld der beiden zu hören und darüber schreibt heute auch die Bild. Es soll wieder ein Junge sein. Nach Luca ist es das zweite gemeinsame Kind der beiden. Manuel Neuer selbst hat

0: dazu noch nichts gesagt.
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2: Ja, wunderschönen guten Morgen. Freitag, 4. September. Und es wird ein ziemlich schönes Wetter, im Großen und Ganzen. Mhm. Jetzt auch übers Wochenende.
3: Ja, ist auch jetzt sehr mild draußen schon.
2: Ja, also stimmt.
3: Hat sich heute Nacht nicht so wahnsinnig abgekühlt. Im Laufe des Tages liegen die Höchstwerte so bei 24, 25 Grad heute. Freundliches Wetter ist angesagt. Kann allerdings hier und da auch immer mal ein paar Schauer mitgeben. Also das können wir im Moment nicht ausschließen. Ja, und so ähnlich geht es auch durchs Wochenende. Ziemlich viel Sonne, aber hier und da auch mal ein paar Schauer. Temperaturen am Wochenende so bei 21, 22 Grad. Ja, durchwachsen.
2: Mhm. Okay, dann gucken wir noch mal ganz kurz nach draußen. Jetzt so kurz vor fünf schon was los. Ist noch dunkel, wir sehen ja gar nicht, was auf der Straße los ist.
3: Nee, aktuell dürfte es eigentlich so weit rollen auf den Straßen. Wenn Sie aber doch schon irgendwo was haben, können Sie natürlich gerne Bescheid sagen. Entweder Sie rufen durch kostenlos 03x800 und die 4 oder Sie können uns auch eine WhatsApp schicken. Die Nummer, die gibt's bei uns im Netz.
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2: Ja, dann sagen wir jetzt noch eins, nämlich guten Morgen. Kurz vor fünf, fünf vor fünf, ganz genau.
3: Mhm. Guten Start.
2: Geht los.
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1: Unter freiem Himmel Gottes Segen teilen und das in großer Gemeinschaft. Bereits zum zweiten Mal gibt es in Dresden ein großes Tauffest direkt an der Elbe. An diesem Sonntag wird das Königsufer ab 14 Uhr zum großen Taufbecken. Für Pfarrerin Anke Arnold gehören Taufen zum alltäglichen Geschäft. Und trotzdem ist es jedes Mal etwas Besonderes.
2: Es ist ein berührender, intensiver Moment. Und ich sehe das in den Augen der Menschen. Und das mitzuerleben und da Teil dieses Geschehens zu sein, dieses besonderen Moments, wo ein Mensch sagt, Gott, da bin ich. Und Gott dem Mensch zuspricht, genau, ich bin da für dich, ich kenne dich bei deinem Namen, ich begleite dich, ich gehe mit dir. Das ist einfach wunderschön.
1: Nach der Taufe wird auf dem Gelände noch

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0: mir die magischen drei Worte.
1: Morgen ist Wochenende. Schönes Wochenende. 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
1: mit Tina Warnowski. Überraschende Einigung in Wolfsburg. Der VW-Aufsichtsrat hat dem Sparpaket des Konzernvorstands einstimmig zugestimmt. Damit will der Autobauer in den kommenden Jahren weitere 50.000 Stellen weltweit streichen. Ministerpräsident Kretschmer sieht Deutschland in einem Wirtschaftskrieg. VW sei ein Symbol für die dramatische Lage der Bundesrepublik, sagte der CDU-Politiker dem Spiegel. Zusammenhalt sei jetzt das zentrale Instrument. Das frühere Haus der DSF wurde zwar versteigert und der Kaufvertrag wurde bereits abgeschlossen, doch bevor die Immobilie den Eigentümer wechselt, werden noch Konzept und finanzielle Sicherheiten des Käufers geprüft. Auf dem Marienplatz wird seit dem Verbot tatsächlich weniger Alkohol getrunken und es ist auch sauberer geworden, wie die Stadt mitteilte. Und Alphaville tritt nicht auf dem Glücksgefühle-Festival am Hockenheimring auf. Das hat die deutsche Band jetzt bekannt gegeben, nachdem sie erst ausgeladen wurde und dann doch wieder eingeladen.
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3: Guten Morgen. So, die Woche ist fast geschafft. Wir starten hoffentlich entspannt alle miteinander in einen wunderschönen Freitag. Und wir starten erstmal mit ein paar mehr Wolken. Allerdings, im Laufe des Tages lockert das Ganze auf. Temperaturen, die bewegen sich heute so im 23-24 Grad Bereich. In der Nacht bleibt's unbeständig mit etwas Regen. Teilweise dreht der Wind auch wieder ganz schön auf. Und morgen, da haben wir zwar zum Tagesstart noch so ein paar Restwolken und vielleicht so ein paar einzelne Schauer. Später wird es dann aber zunehmend freundlich und auch der Sonntag bleibt wunderschön sonnig. Und auf den Straßen haben wir noch nichts, keine Staus und Blitzer. Ich wünsche eine gute Fahrt, schönes Wochenende.
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8: Tja, dann fangen wir jetzt mal an und wünschen zunächst mal einen guten Start in den Freitag, heute der 4. September. Es ist 6:06. Moin.
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2: Einen wunderbaren Freitag. Ja, zum Tagesstart kann die ein oder andere Wolke noch am Himmel hängen, aber im Laufe des Tages lockert so langsam auf. 23, 24 Grad die Höchstwerte für heute. Und auf den Straßen ist auch noch alles ruhig, aber wer weiß, vielleicht haben Sie schon irgendwas gesehen. Dann sagen Sie gerne Bescheid. 03 mal 800 und die 4.
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0: Nee, fängt doch erst an. Das gilt für diesen Freitag, für diesen 4. September. Und das gilt für die legendären Moritzburger Hengstparaden. Ja, geht los jetzt am
1: genau.
0: Wochenende?
1: Jetzt ja. Morgen der erste.
0: Seit Hunderten von Jahren werden dort die Pferdchen gezeigt. Und
1: das apropos, ist toll, komm,
0: natürlich
1: das ist
0: das toll.
1: Eine Riesenshow.
0: Ich weiß, wir haben das ja auch mal angesagt früher, weiß ich noch, so vor ein paar Jahren noch, ja. Als wir noch gefragt waren. Nee, aber wir kümmern uns ja jetzt um andere Dinge. Zum Beispiel um die Fakten dahinter. Und da kommen wir jetzt mal zu einer ganz wichtigen Frage. Kaltblüter zum Beispiel.
1: Kaltblüter, genau. Da werden ja immer so Kutschengespanne und da ja. sind eben teilweise auch Kaltblüter
0: genau,
1: dabei.
0: Genau.
1: Die Frage ist ja...
0: Sind die kalt? Also haben die wirklich kaltes Blut? Ja, also das muss man sich doch wirklich
1: machen. Ich weiß schon, das ist so eine Frage, die du dir schon oft gestellt hast.
0: Ja. Also wie kalt ist das?
1: Genau, haben Kaltblüter wirklich kaltes Blut? Ich meine, warum heißen diese Gäule
0: ja,
1: sonst so?
0: Ja, es gibt ja auch Warmblüter und Heißblüter und was es nicht alles gibt. Und Vollblüter. Also unser Lehrerkind Christine, gut, dass wir dich hier in der Runde haben, bringt uns da jetzt mal auf dem Laufenden, wie gesagt, zum Start in die Hengstparadensaison. Also Kaltblüter, erzähl uns das mal jetzt bitte.
1: Nein, also Kaltblüterpferde heißen nicht so, weil sie kaltes Blut haben. Ihr Blut ist genauso warm wie bei allen anderen Pferden auch, etwa 38 Grad Celsius. Kaltblüter heißen so, weil sie sehr cool sind.

0: sehr ruhig sind, nicht so aufgeregt und hippelig wie die Vollblüter zum Beispiel, sondern eben eher relaxed. Die Kaltblüter sind ja die dickeren, kräftigeren Pferde mit einem ruhigeren Temperament. Deshalb werden sie auch gerne als Kutschpferde oder eben auch Arbeitspferde eingesetzt. Die Bezeichnung Kaltblut bezieht sich also nicht auf die Körpertemperatur, sondern eher auf den Gemütszustand der Pferde.
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2: Mit Tina Wanowski. Guten Morgen. Der VW-Aufsichtsrat hat dem Sparpaket des Konzernvorstands einstimmig zugestimmt. Damit will der Autobauer in den kommenden Jahren weitere 50.000 Stellen weltweit streichen. Ursula Winkler berichtet.
3: Es sind tiefe Einschnitte. Zusätzlich zum bereits beschlossenen Arbeitsplatzabbau werden weitere zehntausende Stellen gestrichen. Wie viele Jobs hierzulande abgebaut werden, ist noch unklar, aber es wird ein deutlicher Anteil sein. Ab dem Jahr 2031 stehen außerdem 4 Standorte auf der Kippe. Die VW-Werke Emden, Zwickau und Hannover sowie das Audi-Werk in Neckarsulm. Für sie könne aktuell keine wettbewerbsfähige Folgebelegung gewährleistet werden, hieß es.
2: 2 Monate nach dem Alkoholverbot auf dem Marienplatz zieht die Stadt eine erste Bilanz. Die Kontrollen zeigen Wirkung, Verstöße und Verschmutzungen seien zurückgegangen. Ein Problem bleibe jedoch der Müll an der Rundbank und an den Hochbeeten. Um den Platz attraktiver zu machen, gibt es heute von 18 bis 20 Uhr einen Gesellschafts- und Outdoor-Spieleabend. Der Masterplan für Südwestsachsen geht in die nächste Runde. Mit insgesamt 100 Millionen Euro soll die Region fit für die Zukunft gemacht werden. Einzelheiten von Gunnar Tichy.
4: Seit April konnten Ideen für den Masterplan eingereicht werden. Bis Anfang September kamen 120 Vorschläge zusammen. Sie werden jetzt ausgewertet. Ende des Jahres soll feststehen, welche Vorhaben Geld bekommen. Gleichzeitig arbeiten Fachleute an größeren Plänen für die gesamte Region. Dabei geht es unter anderem um bessere Straßen- und Bahnverbindungen, neue Flächen für Unternehmen, eine sichere Energieversorgung und den Breitbandausbau.
2: Die Westsächsische Hochschule Zwickau investiert in die Zukunft der Textilindustrie. Das neue Technikum der WHZ am Ring wurde mit 3 Hightech-Anlagen ausgestattet, um Lehre und Forschung im Bereich der nachhaltigen Textilentwicklung massiv zu stärken. Ziel ist, dass Textilabfälle nicht länger als Müll betrachtet werden, sondern als wertvolle Rohstoffe. In Lissabon ist eine Gedenkstätte für die 16 Todesopfer des Seilbahnunglücks vor einem Jahr eingeweiht worden. Das Mahnmal besteht aus Steinblöcken rund um einen 150 Jahre alten Olivenbaum und erinnert an eines der schlimmsten Unglücke in der jüngeren Geschichte der Stadt, bei dem eine Standseilbahn bei schneller Bergabfahrt aus den Schienen sprang.
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5: Guten Morgen. Vielleicht machen Sie heute auch die Augen auf und denken, nach dieser Woche brauche ich kein Wochenende, sondern eine Delfintherapie. Aber eins kann ich Ihnen versprechen, das Wetter, das wird wirklich angenehm, das wird was zum Erholen. Die Temperaturen heute, die gehen so auf 23, 24 Grad rauf und zum Tagesstart können noch ein paar mehr Wolken am Himmel hängen. Später lockert es dann Stück für Stück auf. In der Nacht zum morgigen Tag, zum Samstag, bleibt es noch so ein bisschen unbeständig. Da kann es durchaus auch nochmal den einen oder anderen Tropfen geben. Der Wind kann ein bisschen aufdrehen. Aber morgen

0: ein paar restlichen Tropfen wird es dann wirklich schön und so bleibt es, wie gesagt, auch am Sonntag. Und auf den Straßen ist auch noch alles ruhig gerade. Ich wünsche einen schönen Freitag.
1: Ja, danke schön, Miri.
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5: Mann, du siehst voll knaddelig aus, yeah!
1: Knaddelig, ja. Dann mal auf einen schönen Freitagmorgen. Es ist jetzt 5 Minuten vor 6. Los geht's.
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0: Minuten nach sechs.
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2: Ja, seit 35 Jahren geht's für die Firma Gerüstbau Quadflieg in Langenhessen hoch hinaus. Gegründet wurde sie 1991 von Gerhard Quadflieg, der damals spontan entschied, ich mach jetzt in den Osten. Der Bauboom nach der Wende gab ihm recht. Jetzt blickt er stolz zurück und sagt, ich würde alles noch einmal genau so machen. Herzlichen Glückwunsch zum Firmenjubiläum. 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Ja, Happy Birthday.
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1: Wow. Freitag, der, was haben wir heute, Vierte, ne? Ist heute der Vierte?
2: Ja.
1: Der 4. September. Einen wunderschönen guten Morgen. Hier ist das Zentralorgan der unbeugsamen Optimisten. Oder wie der Tim zu sagen pflegt, Optimisten aller Länder. Vereinigt euch. Die Christine ist auch da.
2: Guten Morgen.
1: Die Miri ist da.
2: Ja, guten Morgen.
1: Der Tim.
3: Guten Morgen und meine Studiospinne ist auch da.
2: Tim ist wieder da. Ja. Der hat sich dort eingenistet bei dir.
1: Wir sollten ihr einen Namen geben.
2: Wollte ich auch gerade sagen.
1: Mhm. Wie nennen wir sie?
2: Adele.
1: Adele finde ich gut, ja.
3: Adele,
1: wir nehmen Adele. So, wo ist der Yoshi? Yoshi, guten Morgen. Ja, unser Redakteur der Herzen.
2: Das war Adele.
1: Meldet sich immer aus der zweiten Reihe. Der Yoshi. So. Es ist schon wieder Freitag. Christine ist noch ein bisschen benommen. Du warst ja gestern bei der Schulstunde in der 4. Klasse. Wie war es Medienkompetenz?
2: Das war echt spannend. Richtet. Also wir haben eine Doppelstunde gemacht, mache ich ja nicht alleine. Also eigentlich die meiste Arbeit hat der Florian von den Offline-Helden, Florian Buschmann. Das sind quasi die Experten, die sind bundesweit unterwegs. Ja. Und wir fangen ja immer erstmal so an und fragen die Kinder, okay, was nutzt ihr denn so? Und welche Apps nutzt ihr? Wie lange seid ihr denn so am Datteln? Und das ist schon frappierend, was da so kommt. Also empfohlen für das Alter 4. Klasse sind 30 Minuten. Das ist so eine gute Nutzungszeit. Nein, pro Tag.
1: Pro Tag.
4: Und was ist die Realität?
2: Ach, die Realität. Also ich glaube, es waren 2, die diese 30 Minuten hatten in der Klasse von, keine Ahnung, 25 Kinder. Es waren einige dabei, die haben überhaupt keine Beschränkung. Die sagen auch so am Wochenende, daddel ich auch mal einen ganzen Tag. Der Schnitt war so bei 2 Stunden. Ja, so 2 Stunden war so der Schnitt. Und was die auch für Apps nutzen, hier so Fortnite und so ein Zeug, was ja alles wirklich ab 16 oder ab 18 ist. Und das spielen die. Und die wissen das aber auch. Die wissen ganz genau, dass das eigentlich noch nicht für sie geeignet ist, aber machen die halt trotzdem. Und das ist schon spannend, weil der Florian von den Offline-Helden, der war früher selber mal, also selber internetsüchtig, spielsüchtig quasi und hat da ganz viel rumgedattelt. Und das ist schon toll, wenn der dann so erzählt, wie sich das so entwickelt hat und wie er zum Schluss wirklich 16 Stunden am Tag solche komischen Spiele gespielt hat und dann richtig, also hat sich richtig da selber wieder rausgezogen. Da merkst du richtig, wie die Kids so ins Denken kommen. Also das war
1: ein spannendes Projekt. Oh ja, gerade mal bei mir Tagesdurchschnitt im Moment 1,36, 1:36 Bildschirmzeit.
2: Das ist auch ganz schön viel.
1: Ja, ich lese ja viele wissenschaftliche Artikel.
3: Ja. Sendungsvorbereitung.
2: Ja, das kam dann auch immer so, wir machen ja hier für die Hausaufgaben, können wir da ja irgendwas lesen. Ja.
1: Miri, bei dir, guck du mal, hast du das Handy da?
4: Ich gerade am Ladekabel, aber ich glaube, ich komme wahrscheinlich auch so auf 2 Stunden oder so, weil man guckt immer mal so rauf zwischendurch, dann WhatsApp und so weiter, dann scrollt man mal durch Instagram und so. Aber nicht vergleichbar mit einigen jungen Menschen. Ich kenne das ja von meiner Tochter, die ist 19, die legt das gar nicht mehr aus der Hand.
1: Ja. Okay, deswegen, nie war es so wichtig wie heute. Medienkompetenz, meldet euch an für die Schulstunde bei uns auf der Website. Ihr könnt es auch ein bisschen einfach gestrickter haben. Dann komme ich vorbei in die Klasse und mache mal ein bisschen Sport.
2: Aber das sind ja die beiden Bereiche,
1: von denen man nicht genug haben kann. Ja, Bewegung und Medienkompetenz. So, also die Kiddies. Okay, damit kommen wir jetzt zur Kaffeefrage. Wird nämlich höchste Zeit, schon wieder 6.14 Uhr. Kurz vor 6:45. Der Stand ist unentschieden, oder?
2: Nee, sag mal, 9:11.
1: Oh, 9:11.
2: Ja, für euch.
1: Oh, sehr gut.
2: Aber ich schaffe das schon.
1: Mhm, nochmal sehen.
5: Heute ist Tag der Wildtiere.
2: Oh.
5: Welches der folgenden Wildtiere hat dieselbe Anzahl an Halswirbeln wie ein Mensch, nämlich genau 7? Ist das A, die Giraffe, B, der Wüstenwaran oder C, der Flamingo?
1: So, 7 Halswirbel.
2: Die Giraffe.
1: Die Giraffe. Hat der Waran überhaupt Halswirbel?
4: Na klar, der Waran hat
1: Halswirbel. Der hat Halswirbel, okay.
4: Bei dem Flamingo bin ich mir ehrlich gesagt nicht so sicher. Also der hat ja so einen Hals, der sich der biegt sich doch so in alle Richtungen. Flamingo.
1: Und mal Christine, kannst du mal bitte den Kopf ein bisschen drehen?
2: Ich bin jetzt nicht so der Typ Flamingo, ist eher Betrunkschwan, ich weiß schon.
1: Nö.
2: Ich weiß doch jetzt, was kommt. Ich kenne doch den Spaß.
1: Okay, also du nimmst Giraffe.
2: Ich nehme die Giraffe.
1: Den langen Hals. Hm? Das heißt, Miri, wir entscheiden uns für... Den Waran?
4: Wir entscheiden uns für den Waran.
1: Ja,
4: am Ende ist es wahrscheinlich der Flamingo, so wie ich Tim kenne.
1: Nee, wir nehmen den Waran.
4: Ja, die Giraffe ist ein bisschen sehr eindeutig, finde ich.
1: Ja. Waran. Wir nehmen den Waran.

0: Okay. Und wenn man sich ein bisschen auskennt mit Biologie, dann kennt man unter Umständen die Siebener-Regel der Säugetiere.
1: Ah ja, die Siebener-Regel, natürlich.
0: Die besagt, dass nahezu fast alle Säugetiere bis auf ganz wenige Ausnahmen 7 Halswirbel haben. Mhm. Und das einzige Säugetier in den genannten Antwortmöglichkeiten war die Giraffe.
1: Also, das heißt, wie, warte mal. Das
2: die Giraffe hat genauso viele Halswirbel wie wir. Die sind ja nur größer. Also nur weil der Hals so lang ist, muss ja nicht die Anzahl mehr sein, sondern der einzelne Wirbel ist halt größer.
0: Genau.
2: Da staunst du.
0: Säugetiere haben fast alle 7 Halswirbel.
2: Mhm. Ja, genau. Mhm. Und jetzt überlegt der André gerade, ist ein Waran kein Säugetier?
1: Nee, ist ein Reptil, oder?
0: Was ist ein Waran? Ja, eine Echse, ne?
1: Eine Echse?
0: Ja.
1: Naja, Reptil.
0: Ja? Reptil, Echse. Ja. Ist es das Gleiche? Ich weiß es nicht.
2: Ist ein Reptil. Ein Waran ist ein Reptil.
1: Ist ein Reptil.
0: Ja. Reptil. Okay. Echse. Identisch.
3: Ihr seid alles Klugscheißer.
1: Ja, genau. Wir sollten vielleicht alle nochmal zur Schulstunde.
0: Eine Echse ist eine Untergruppe der Reptilien. Siehste, also, ja,
1: ich's doch stimmt. Gewusst.
0: Reptilien.
1: Ja, also, damit ist es klar. Und wir machen jetzt mal Kaffee für alle. Wünschen Ihnen und euch allen einen tollen Start in den Freitag. Es ist jetzt 6.16 Uhr, kurz nach 6:45. Einen wunderschönen guten Morgen.
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0: Oh, 111, nämlich 111 Tage bis Weihnachten. Nur mal so für den Hinterkopf. Und was sonst noch wichtig ist und wichtig wird, das erfahren Sie auch gleich bei uns in den Nachrichten.
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13: Mit Tina Wanowski. Der VW-Aufsichtsrat hat dem Sparpaket des Konzernvorstands einstimmig zugestimmt. Damit will der Autobauer in den kommenden Jahren weitere 50.000 Stellen weltweit streichen. 120 Vorschläge sind für den Masterplan Südwestsachsen bei den Verantwortlichen eingegangen. Sie werden jetzt ausgewertet. Insgesamt stehen für die Entwicklung der Region 100 Millionen Euro bereit. Auf dem Marienplatz wird seit dem Verbot tatsächlich weniger Alkohol getrunken und es ist auch sauberer geworden, wie die Stadt mitteilte. Heute Abend gibt es dort einen Gesellschafts- und Outdoor-Spieleabend. Die WHZ hat ihr neues Technikum am Ring mit 3 neuen Hightech-Anlagen für die nachhaltige Textilforschung ausgestattet. Mit ihnen soll der Recycling-Kreislauf für Textilien effizienter erforscht werden. Und in Lissabon erinnert jetzt eine Gedenkstätte an das Seilbahnunglück vor einem Jahr. Dabei waren 16 Menschen ums Leben gekommen.
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15: Im Studio Jens Umbreit, schönen guten Morgen. Am Abend wird der zweite Spieltag der Fußball-Bundesliga angepfiffen. Das Ganze mit dem Duell zwischen dem VfB Stuttgart und dem 1. FC Köln. Die Kölner hatten zum Auftakt gegen Hoffenheim mit 3:2 gewonnen. Stuttgart war beim deutschen Meister mit 1:5 chancenlos. Für die deutschen Volleyballerinnen ist die Europameisterschaft beendet. Das Team verlor das Viertelfinale in Istanbul gegen Gastgeber und Titelverteidiger Türkei in 4 Sätzen. Deutschland konnte zwischenzeitlich zum 1:1 ausgleichen. Danach setzte sich der Favorit aber deutlich durch.

0: Und der SC Magdeburg hat sich im Topspiel der Handball-Bundesliga gegen die Füchse Berlin behauptet. Der SCM gewann mit 36:32, drehte dabei einen knappen Halbzeitrückstand. Damit gewann der SCM nach dem Supercup auch das zweite Duell mit den Füchsen in dieser Saison.
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3: Einen schönen guten Morgen, einen wunderschönen Start in den Freitag, ins Wochenende natürlich auch. Das Wetter ist noch so ein bisschen wechselhaft. Es kommt zwar immer mal die Sonne raus, aber es kann auch vereinzelt mal Schauer oder ein Gewitter geben. Die Temperaturen gehen auf 24 Grad rauf. Der morgige Tagesstart, der ist auch noch so ein bisschen wechselhaft, aber im weiteren Tagesverlauf lockert es dann Stück für Stück auf und der Sonntag wird dann richtig, richtig schön. Das freut natürlich auch die Organisatoren des Kettensägen-Schnitzer-Treffens in Muldenberg. Das ist ja das ganze Wochenende am Start. Also Sonntag gibt es viel Sonnenschein. Und auf den Straßen, da haben wir noch nichts, keine Staus und Blitzer. Ich wünsche eine gute Fahrt, schönen Freitag.
4: Dankeschön, Miri.
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4: Naja, kurz vor 6:30 sage ich mal. Ne? Jetzt einen schönen guten Morgen allerseits und guten Start in den Freitag.
3: Guten Start.
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0: 4 nach halb 7 jetzt.
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2: Guten Morgen, der Tagesstart kann hier und da noch so ein bisschen verhalten sein, aber die Sonne kommt Stück für Stück aus dem Knick heute. 23, 24 Grad die Höchstwerte und auf den Straßen ist auch noch alles entspannt und ruhig, aber vielleicht haben Sie schon irgendwas entdeckt, dann sagen Sie mir gerne Bescheid. 03 mal 800 und die 4 ist die Nummer, unter der ich erreichbar bin.
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0: So, es ist 6:50 und warte, lass mal rechnen. Ja, eine Viertelstunde, 20 Minuten. Dann verschenken wir unsere erste Reise ins Disneyland Paris für die ganze Familie. Ja, ihr könnt alle mitkommen, wirklich, ja. Also, und deswegen jetzt ganz kurz unser Frankreich-Experte, unser Michel Petit.
1: Ja. Oui, bonjour.
0: Bonjour.
1: Und ich okkupiere die Telefonleitung, sodass niemand mehr anderes mehr durchkommt.
0: Nee. Du warst ja schon oft genug dort. Ja,
1: aber nicht in Paris, aber nicht im Disneyland.
0: In Disneyland kennst du nicht?
1: Ich war einmal da, aber zu der Zeit hat die Maus noch zwei Ohren gehabt.
0: Das ja, ist ewig her. Wie viel hat sie denn jetzt?
1: Weiß ich nicht. Inzwischen sehe ich das verschwommen.
0: Das kannst du aber gar nicht mehr, ne?
1: Ja.
0: Ja, wir waren auch mal da. Es ist auch lange her. Stimmt, 15, 18 Jahre oder so. Auch schon mal mit Hörern und Bussen und so. Und das war eine total spannende Reise. Es hat total Spaß gemacht. Und das würden wir jetzt gern wiederholen. Naja. Also geht ruhig mal ins Netz, ja, ins Internet. Dort gibt es alle Infos dazu. Und ansonsten erklären wir euch das auch nochmal in Ruhe. Und kurz nach 7 geht's dann los. Dann haben wir die erste Reise für die ganze Familie ins Disneyland. Und zwar schon in den Herbstferien. Kannst du schon was sagen, Herbstferien? Warte, wir fahren in der zweiten Herbstferienwoche. Das müsste dann so der 20. Oktober rum sein. Sowas in der Ecke. Nee, kann man noch nicht sagen.
1: Kann man noch nicht. Also ich kann aktuell sagen, dass in Paris gerade noch mal eine kleine, ja, man muss schon fast sagen, wieder eine Hitzewelle ist. Wir haben heute 30 Grad, morgen ein bisschen weniger. Aha. Wahrscheinlich Sonntag, Montag wieder 28, 29 Grad. Also das ist schon ein langgezogener, sehr warmer, sehr trockener Sommer in Paris, wo sie übrigens dieses Jahr ja wieder in der Seine, im Fluss geschwommen sind. Und 120.000 Menschen, also gibt es ja noch nicht so lange. Und 100 Jahre lang war es verboten. Also die Pariser baden gerne in ihrem Fluss.
0: Siehste. Und ein bisschen was vom Pariser Sommer kommt ja auch nochmal zu uns rübergeschwappt.
1: Tatsächlich ja. Also es kommt nochmal Wärme. Wir haben es heute schon ziemlich warm. Es sind oftmals so um 24 Grad, aber stellenweise ist noch mehr drin. Das kann sogar punktuell so bis 26, 27 gehen. Gepaart allerdings mit kräftigerem Wind. Es sind auch vielleicht sogar im Tagesverlauf stürmische Böen möglich, weil nämlich nördlich ein Tiefdruckgebiet durchzieht und das bringt vor allem nördlich von uns kräftige Gewitter, heftigen Wind. Wir hier in Sachsen sind so ein bisschen verschont davon, aber bekommen die Ausläufe ab. Mhm. Und deswegen... Die Abläufe aus. Wir bekommen heute die Abläufe aus.
0: Die Abläufe aus.
1: Kann auch nicht jeder Haushalt, würde ich behaupten.
0: Nee, das stimmt.
1: Schön, dass du auf die Gebrechen deiner Mitmenschen so rumhacken kannst. Was wollte ich sagen? Also auch bei uns ein bisschen was davon. Kräftiger Wind und Schauer und Gewitter sind dann vor allem am späteren Nachmittag in den Abend hinein auch bei uns nochmal möglich. Auch am Tag vielleicht schon mal einzelne Vorläufer. Also ganz trocken bleibt es nicht. Viele Wolken, ein bisschen aufgelockert.
0: Wird das Wochenende schön?
1: Grundsätzlich ja, nicht ganz so warm. Also bei eher so 20, vielleicht mal 21, 22 Grad. Ein Sonne-Wolken-Mix, morgen vielleicht so ganz vereinzelte Schauer. Der Sonntag sieht trocken aus, der Wind lässt dann wieder nach. Der ist morgen immer noch ein bisschen böig, am Sonntag aber ganz still. Und die Pariser Wärme, die Pariser Hitze, die kommt dann Montag, Dienstag zu uns. Das heißt, da wird es dann vor allem am Dienstag wahrscheinlich nochmal auf 28 Grad was nach oben gehen können.
0: Also, der Sommer ist noch nicht vorbei und ja, wir machen jetzt eins.
1: Käffchen!
0: Tschüss!

0: Moin. Es ist kurz nach 6:45 am Freitag und der VW, der Volkswagen Aufsichtsrat, hat dem Sparplan des Vorstands gestern zugestimmt. 50.000 Jobs sollen wegfallen und 4 Werke stehen vor dem Aus, darunter auch Zwickau. Jetzt ist es also amtlich. Und was heute sonst noch wichtig ist und wichtig wird, das erfahren Sie auch gleich bei uns in den Nachrichten.
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1: Mit Tina Warnowski. Guten Morgen. Beim ehemaligen Haus der DSF ist noch nicht alles in Sack und Tüten. Es wurde zwar vor Wochen in Dresden für 30.000 Euro versteigert, den Eigentümer hat es aber noch nicht gewechselt. Wie uns das zentrale Flächenmanagement Sachsen gestern auf Nachfrage mitteilte, stehe der abgeschlossene Kaufvertrag unter Vorbehalt. Bevor er vollzogen wird, werden Konzept des Käufers und finanzielle Sicherheiten geprüft. Das dauert einige Wochen. Gut zwei Monate nach der Verschärfung der Maßnahmen am Marienplatz zieht die Stadt eine erste Bilanz. Das Alkoholverbot und die regelmäßigen Kontrollen zeigten Wirkung, hieß es aus dem Rathaus. Mehr von Gunnar Tichy.
2: Es werde tatsächlich weniger Alkohol getrunken und auch sauberer sei es geworden, wenngleich neben der Rundbank und in den Hochbeeten nach wie vor leere Lebensmittelverpackungen, Zigarettenkippen und Essensreste herumlägen. Mit einer Veranstaltungsreihe soll der Marienplatz in ein besseres Licht gerückt werden. Heute Abend verwandelt er sich von 18 bis 20 Uhr in einen Ort für Gesellschafts- und Outdoor-Spiele.
1: Ministerpräsident Michael Kretschmer sieht Deutschland in einem Wirtschaftskrieg. Volkswagen sei ein Symbol für die dramatische Lage der Bundesrepublik, sagte der CDU-Politiker in einem Interview mit dem Spiegel. Jeden Monat würden 15.000 Industriearbeitsplätze verloren gehen. Trotzdem gehe kein Ruck durch das Land. Unterdessen hat der VW-Aufsichtsrat dem Sparpaket des Konzernvorstands einstimmig zugestimmt. Damit will der Autobauer weitere 50.000 Stellen weltweit streichen. Und heute steht VW vor einer möglicherweise entscheidenden Aufsichtsratssitzung. Es geht um die Zukunft der Standorte in Zwickau, Emden, Hannover und bei Audi in Neckarsulm. Sie könnten dicht gemacht werden. Uli Reitinger.
3: Das Land Niedersachsen und die Arbeitnehmervertreter können das verhindern. Noch ist allerdings nicht klar, was in den Werken Emden, Zwickau, Hannover und Neckarsulm in Zukunft hergestellt werden soll. Im Gespräch ist, die Werke zur Rüstungsproduktion zu nutzen oder in China entwickelte VW-Modelle dort zu bauen.
1: Nach dem Fund eines verdächtigen Gegenstands an einem Umspannwerk in Dormagen zwischen Köln und Düsseldorf geht die Polizei jetzt von einem Sabotagedelikt aus. Den Ermittlern liegt ein Bekennerschreiben vor, heißt es von der Kölner Polizei.
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5: Einen wunderschönen Freitag. Naja, ein paar Wolken sind unterwegs heute Morgen und es wird an sich ein ziemlich wechselhafter Tag. Irgendwie alles mit dabei. Es gibt eine Schauer- und Gewitterwahrscheinlichkeit, aber auch mal eine Wolkenlücke zwischendurch. Die Temperaturen gehen auf 24 Grad rauf. Morgen zum Tagesstart auch noch so ein bisschen unbeständiger, aber im Laufe des Tages wird es dann Stück für Stück freundlicher. Der Wind allerdings kann wieder ganz schön heftig werden. Der Sonntag, das wird dann definitiv ein Tag, auf den man sich freuen kann, mit viel Sonnenschein und sehr ruhigem, freundlichem Wetter. 21 Grad die Höchstwerte. Und auf den Straßen haben wir noch nichts. Aber Sie vielleicht? Dann sagen Sie gerne Bescheid. 03 mal 800 und die 4.
6: Dankeschön, Miri.
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4: Ja. Nee, das schaffen wir jetzt nur zusammen, und zwar mit euch, mit Ihnen. Wir würden Sie nämlich gern nach Paris schicken, ins Disneyland. Was heißt schicken? Nee, wir machen mitnehmen. Das alle zusammen. Mitnehmen, ja. Wir würden nämlich auch gerne mitfahren in den Herbstferien, in den Oktoberferien. Geht's mit uns und mit euch, mit Ihnen ins Disneyland.
5: Ja, und wir spielen ja das Kofferpacken-Spiel, haben in dieser Woche jeden Tag einen Gegenstand eingepackt, und jetzt wird's gleich spannend. Wenn Sie mitwollen ins Disneyland Paris mit der Family, melden Sie sich an bei uns im Netz, weil jetzt werden wir gleich unter allen, die sich schon angemeldet haben, jemanden rausfischen, werden dort anrufen, und wenn der oder diejenige uns alle vier Gegenstände aufzählen kann, die schon drin sind im Koffer, dann schwupps, gibt's die Tickets.
4: Bin sehr gespannt. Also gleich geht's los.
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0: Heiko und Jovi. Freitagmorgen. Es ist jetzt kurz nach sieben.
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0: Ja, wir würden euch gern mitnehmen in den Herbstferien. Und zwar die ganze Family. Wir haben tolle Reisen ins Disneyland nach Paris. Und ihr habt es ja gerade eben schon gehört. Einfach anmelden, das ist ganz wichtig.
3: In der zweiten Ferienwoche fahren wir zusammen nach Paris, nach Frankreich, ins Disneyland. Und jetzt wird es spannend.
0: Anmelden, und dann wichtig, wir packen ja Koffer und haben immer was in den Koffer reingepackt, jeden Tag. Und diese vier Gegenstände müsstet ihr wissen, wenn es heute vielleicht nicht klappt, falls wir jetzt gerade erst einsteigen ins Spiel, nicht so schlimm, nächste Woche kommt ja dann schon die nächste Chance.
3: Genau. Und vielleicht kommt jetzt auch gleich die nächste Chance, weil wir rufen ja jetzt an, wenn der oder diejenige, den wir jetzt anrufen, das nicht weiß, also nicht alle vier Gegenstände in der richtigen Reihenfolge aufzählen kann, probieren wir es dann später nochmal.
0: So sieht's aus. So. Wir haben schon mal jemanden rausgefischt aus allen Anmeldungen und wir nehmen, sagen wir es vorher schon?
3: Weiß nicht. Magst du? Okay, die Katja. Katja, bei der Katja müsste es klingeln.
0: Hoffentlich.
4: Hallo, wenn Sie Ihren Namen und den Grund Ihres Anrufs hinterlassen, sehe ich nach, ob diese...
3: Oh. Was ist denn das?
0: Das war wahrscheinlich eine Mail.
3: Was sieht sie dann nach? Ich habe noch nie gehört zu einer Ansage. Ruf nochmal an. Gott.
0: Ja, erst nochmal.
4: Wenn Sie Ihren Namen und den Grund Ihres Anrufs hinterlassen, sehe ich nach, ob diese Person verfügbar ist.
3: Okay. Wie verfügbar ist, was ist jetzt?
0: Ja, guten Tag. Ja, es ist Radio. Ja, Christine und André von André und die Morgenmädels. Guck mal bitte nach, ob die Katja verfügbar ist.
5: Ja, hier ist die Katja.
3: Was ist denn das für eine Ansage, Katja?
0: Hallo? Hörst du uns? Guten Morgen.
5: Guten Morgen.
0: Hallo. Ja. Katja, hier ist das Radio.
5: Ach, du Heimatland.
0: Wir hatten erst so eine komische Ansage und ich hatte schon aufgelegt und da kannst du der Christine jetzt mal Dankeschön sagen, weil die hat gesagt, probier's nochmal.
3: Ja, weil du bist.
5: Oh, danke.
3: Was ist denn das? Ist das ein Anrufbeantworter? Das habe ich ja noch nie gehört, wenn ich bei jemandem angerufen habe.
5: Nein, ich füll da fremde Nummern raus.
0: Ach so. Ach, das ist ja cool. Okay, Mensch, alles klar.
3: Was alles geht.
0: Ja, Katja, dann fangen wir nochmal von vorne an. Was machst denn du in den Herbstferien?
5: In den Herbstferien in der zweiten Woche mache ich zufällig noch gar nichts.
0: Noch gar nichts? Mhm. Okay.
3: Hast du vielleicht eine Idee, warum wir anrufen? Ja, also klar wahrscheinlich.
5: Ja, wegen Disneyland.
0: Ja.
3: Disneyland. Du hast dich angemeldet bei uns. Das ist ja so das Erste, was man unbedingt machen muss, weil sonst kann man nicht mitspielen. Also wenn Sie das jetzt hören, melden Sie sich auch an. Mhm. Warum wollt ihr denn unbedingt ins Disneyland?
5: Mein Sohn, Alessio und ich, wir waren eigentlich noch nie weiter im Urlaub.
0: Okay.
5: Und Disneyland, Paris, Frankreich, ich bin so aufgeregt.
0: Das wäre schön. Nee, bleib jetzt mal ganz ruhig, Katja. Also das kann ich nachvollziehen. Und ich würde mich total freuen, wenn es klappt für euch. Allerdings gibt es noch eine kleine Hürde. Wir haben vier Gegenstände in dieser Woche in den Koffer gepackt. Wir haben spielen ja Kofferpacken. Und du müsstest uns diese Gegenstände jetzt hoffentlich in der richtigen Reihenfolge aufzählen können.
5: Ja.
0: Hast du es drauf? Dann fangen wir mal an mit Gegenstand Nummer 1.
5: Das war am Montag die Zahnbürste.
0: Richtig. Nummer 2.
5: Das Blinky-Ladekabel.
0: Was für ein Blinky-Ladekabel?
5: Blinky, nicht das Graue.
0: Nicht das Graue?
5: Das Blinky.
0: Genau.
3: Du bist gut,
0: das Graue
3: Katja.
0: Ist nämlich kaputt. Ja. So, da haben wir den Dienstag. Sehr schön. Oh. Was haben wir am Mittwoch reingetan?
5: Auf jeden Fall
0: ein paar Socken.
3: Ja.
0: Oh, und dann fehlt noch eins.
5: Genau, und gestern waren es die Kopfhörer.
0: Die Kopfhörer. 1, 2, 3, 4. Und Katja, ihr seid dabei!
5: Nein!
0: Yes.
5: Nein! Nein!
3: Katja!

0: Wir fahren zusammen ins Disneyland.
1: Oh Gott.
2: Schön, oder?
1: Ich bin sprachlos.
2: Ja.
0: Ja. Ihr kriegt das komplette Wohlfühlprogramm. Wir fahren mit dem Bus hin. Disneyland Paris. Ja. Wir gucken uns alles an.

0: Wir kriegen das komplette Wohlfühlprogramm. Wir fahren mit dem Bus hin, Disneyland Paris, wir gucken uns alles an. Der Alessio und du, wir werden da eine richtig schöne Zeit zusammen haben.
1: Ja, danke.
2: Cool, oder?
0: Oh, Schnecke.
2: Juhu.
1: Danke.
2: Katja, wir freuen uns auf dich und schöne Grüße an deinen Sohnemann und jetzt erstmal ein schönes Wochenende.
1: Danke.
2: Ja?
1: Danke.
2: Okay,
1: oh, ich freue mich so sehr.
2: Also, macht schön gut und wir freuen uns auf dich und wir freuen uns auf euch. Und wenn ihr auch mitwollt, bitte anmelden. Schaut bei uns ins Internet, dort stehen alle Infos und am Montag geht's dann weiter mit unserem Kofferpacken und dann gibt's für euch, für sie die Reise ins Disneyland.
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4: Shakira und Burna Boy. Die.

0: kriege ich Ohrenschmerzen.
1: Wieso?
0: Wir waren ja in Schweden, wir haben ja gestern darüber gesprochen.
1: Ja, also, Micha war ja im Langzeiturlaub. Jetzt
0: ich war ja Wochen. Langzeit, das waren ja...
1: 10 Tage, also, oder? Ganze 10 Tage. Boah, irre.
0: Ja, ja, okay. Also das ist hier der Jahresurlaub. Auf dem Niveau sind wir angekommen hier an der Werkbank. und das Radio, was wir da gehört haben, hat das alle 2 Stunden gespielt. Ja. Deswegen kann ich...
1: Wisst ihr? Ja. Bei uns gibt es... Warte mal, wir müssen auch mal so einen Slogan. Mehr Abwechslung oder so. Gibt es das nicht bei dem Radio? Mehr Abwechslung. Mehr.
0: Mehr vom Besten.
1: Super Mix. Nee, ich habe das deshalb jetzt gespielt. Ich meine, ich habe ja keinen Einfluss auf die Musik, aber das ist ein schöner Zufall. Das war ja das Song zur Fußball-WM 2026, die ja jetzt noch ein paar Wochen zurückliegt. Ja. Und der Vize-Weltmeister Argentinien hat ja einen Kapitän, El Capitano, nämlich Lionel Messi. Der hat ja offiziell seinen Rücktritt aus der Nationalmannschaft bekannt gegeben. Ja. Und ich habe gerade gelesen, deswegen passt das schön zu diesem Song, jetzt am nächsten Spieltag wird in Argentinien in allen Klassen, allen Fußballklassen, egal ob Frauen oder Männer, das Spiel nach 10 Minuten unterbrochen, ja, im ganzen Land. Und dann wird 1 Minute lang applaudiert für Lionel Messi.
0: Weil er die Nummer 10 ist.
1: Im ganzen Land. Nach 10 Minuten war da die Nummer 10. Ja, ist das die Nummer 10? Ja, wahrscheinlich.
0: Weiß ich nicht, oder?
1: Ich weiß auch nicht.
0: Keine Ahnung.
1: Ja, ja, auch nicht, Mensch. Aber ich finde das schön mit dem Applaus, Micha.
0: Ich dachte, die würden vielleicht einfach nach einer Viertelstunde unterbrechen und dann räumen die mal rund um das Spielfeld auf. Wegen Messi, weißt du? Verstehst
1: Achso,
0: du?
1: Ja, verstehe. Okay, du redest ja auch gerne und viel. Und das heißt, wir werden das jetzt einführen, immer nach 10 Minuten. Ja? Wenn du das hörst, dann weißt du, oh, ich muss langsam zum Ende kommen. Aber den Applaus hast du natürlich immer verdient. Gerade für das Wetter heute, für den Freitag und fürs Wochenende, stimmt's?
0: Ja, mit Einschränkungen. Also ich glaube, da könnte man auch schon ganz schnell jetzt unterbrechen mit Applaus und sagen, nee, halt mal die Klappe und Ruhe. Vor allem, wenn man heute irgendwie in Richtung Norden unterwegs wäre, aus Sachsen hinaus, denn da wird es sehr unangenehm stürmisch mit kräftigen Schauern und Gewittern und so ein bisschen was davon erreicht uns hier in Sachsen auch. Einzelne Schauer haben wir jetzt schon teilweise im Land. Das zieht sich auch durch den Vormittag immer mal durch, dass da was kommen kann. Das ist aber nicht allzu oft der Fall und nicht allzu viel. Und dieser Tiefausläufer, der bringt auch bei uns kräftigen Wind mit ruppigen Böen, vielleicht auch ein bisschen stürmisch, insbesondere wenn dann nochmal Schauer drin sind. Und dann wird es mit dem Nachmittag in den Abend hinein von Norden her auch bei uns mal Schauer, vielleicht auch Gewitter geben können. Davor ziemlich warme Luft, sehr feuchte, drückende Luft, also 24 Grad, so um den Bereich, das erreichen wir ganz verbreitet im Land, aber stellenweise kann es auch sogar noch ein bisschen mehr werden.
1: Okay, und nicht nur für Messi, sondern auch fürs Wochenendwetter, 1 Minute Applaus, das sieht wirklich gut aus. Ne?
0: Das sieht wirklich gut aus, ja, es ist nicht mehr ganz so warm, da würden jetzt einige vielleicht schon wieder dran rummäkeln, dass es dann unter 22 Grad bleibt, sowas um 20 Grad, aber ein freundlicher Sonne-Wolken-Mix, morgen noch mehr Wolkenanteile, am Sonntag dann ganz viel Sonne. Sonnenschein. Morgen der Samstag noch windiger, der Sonntag dann ruhiger und ja, deswegen gerade der Sonntag ist so ein bisschen ein kleiner Favoritentag. Der wird nämlich ganz freundlich nett werden, eben nicht ganz so warm, bevor Montag, Dienstag die Wärme nochmal zurückkommt.
1: Das ist der Michael.
0: Ja, höre er nicht auf damit. Das und gefällt uns.
1: Ich gebe auch noch einen aus, kriegst jetzt ein Käffchen und wir hören uns später nochmal.
0: Gerne, bis dann.

0: Bum, bum, bum. 12 Minuten vor halb acht. Einen wunderschönen guten Morgen. Und es gibt eine spannende Studie der Uni Jena. Und zwar zeigt diese Studie, dass Eltern mit zunehmendem Alter ihrer Kinder immer weniger Gefallen an deren Körpergeruch finden. Mit anderen Worten, Babys riechen gut, Teenager riechen weniger gut. Der wissenschaftliche Beweis ist jetzt also erbracht. Dafür gab es gestern in Zürich einen Spaß-Nobelpreis. Die wurden gestern verliehen. Was heute sonst noch wichtig ist und wichtig wird, das erfahren Sie gleich bei uns in den Nachrichten.
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2: mit Tina Warnowski. Überraschende Einigung in Wolfsburg. Der VW-Aufsichtsrat hat dem Sparpaket des Konzernvorstands einstimmig zugestimmt. Damit will der Autobauer in den kommenden Jahren weitere 50.000 Stellen weltweit streichen. Ministerpräsident Kretschmer sieht Deutschland in einem Wirtschaftskrieg. VW sei ein Symbol für die dramatische Lage der Bundesrepublik, sagte der CDU-Politiker dem Spiegel. Zusammenhalt sei jetzt das zentrale Instrument. Das frühere Haus der DSF wurde zwar versteigert und der Kaufvertrag wurde bereits abgeschlossen, doch bevor die Immobilie den Eigentümer wechselt, werden noch Konzept und finanzielle Sicherheiten des Käufers geprüft. Auf dem Marienplatz wird seit dem Verbot tatsächlich weniger Alkohol getrunken und es ist auch sauberer geworden, wie die Stadt mitteilte. Und Alphaville tritt nicht auf dem Glücksgefühle-Festival am Hockenheimring auf. Das hat die deutsche Band jetzt bekannt gegeben, nachdem sie erst ausgeladen wurde und dann doch wieder eingeladen.
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4: Einen wunderschönen Freitag. Naja, ein paar Wolken sind unterwegs heute Morgen und es wird an sich ein ziemlich wechselhafter Tag. Irgendwie alles mit dabei. Es gibt eine Schauer- und Gewitterwahrscheinlichkeit, aber auch mal eine Wolkenlücke zwischendurch. Die Temperaturen gehen auf 24 Grad rauf. Morgen zum Tagesstart auch noch so ein bisschen unbeständiger, aber im Laufe des Tages wird es dann Stück für Stück freundlicher. Der Wind allerdings kann wieder ganz schön heftig werden. Der Sonntag, das wird dann definitiv ein Tag, auf den man sich freuen kann, mit viel Sonnenschein und sehr ruhigem, freundlichem Wetter. 21 Grad die Höchstwerte. Und auf den Straßen ein totes Tier auf der A72 aus Chemnitz in der Auffahrt Stolberg West. Bitte Vorsicht.
5: Dankeschön, Miri.
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0: Nächten in den freitäglichen Sonnenaufgang. Und an diesem 4. September. Nee, am Wochenende geht's los. Und zwar die legendären, traditionellen Moritzburger Hengstparaden.
1: Genau, morgen die erste Runde quasi. Und da haben wir mal so ein bisschen über Pferde nachgedacht. Also Warmblüter, Vollblüter, Kaltblüter. Warum heißen die so? Also Kaltblüter zum Beispiel. Haben Kaltblüter wirklich kaltes Blut, kälteres Blut als die anderen? Die Antwort auf diese Frage gibt's gleich.
0: Genau, dann ist es nämlich 7:30. Dann wird hier wieder schlau gemacht. Bis dahin erstmal einen schönen Freitagmorgen.
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0: kurz nach halb acht jetzt. Guten Morgen. Freitag. If you wanna be my lover. Seit über 100 Jahren gibt es die Moritzburger Hengstparaden und an diesem Wochenende geht es nun für dieses Jahr wieder los. Und deshalb hat sich unser Lehrerkind Christine mal mit dem Thema Kaltblüter beschäftigt. Ja, gibt ja Vollblüter, Heißblüter, Kaltblüter. Aber haben die wirklich kaltes Blut? Das ist mal eine gute Frage. Die Antwort kommt jetzt.
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2: Nein, also Kaltblüterpferde heißen nicht so, weil sie kaltes Blut haben. Ihr Blut ist genauso warm wie bei allen anderen Pferden auch, etwa 38 Grad Celsius. Kaltblüter heißen so, weil sie sehr cool, sehr ruhig sind. Nicht so aufgeregt und hippelig wie die Vollblüter zum Beispiel, sondern eben eher relaxed. Die Kaltblüter sind ja die dickeren, kräftigeren Pferde mit einem ruhigeren Temperament. Deshalb werden sie auch gerne als Kutschpferde oder eben auch Arbeitspferde eingesetzt. Die Bezeichnung Kaltblut bezieht sich also nicht auf die Körpertemperatur, sondern eher auf den Gemütszustand der Pferde.
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0: Es ist kurz nach 7:30 und dann gehen wir mal ab an die Miri und schauen mal kurz nach draußen.
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3: Einen schönen guten Morgen. Die Temperaturen bei uns in Zwickau, die gehen auf 24 Grad rauf heute und vor allem der Tagesstart ist noch so ein bisschen wechselhaft. Da haben wir es vor allem mit ein paar mehr Wolken zu tun. Es gibt aber immer mal Wolkenlücken zwischendurch und auf den Straßen haben wir noch nichts, aber Sie vielleicht, dann sagen Sie gerne Bescheid. 03x800 und die 4 ist die Nummer.
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0: Kaum jemand hat so viel Einfluss auf die internationale Showbranche. Ja, 35 Grammys, hunderte Millionen verkaufte Tonträger. Die Rede ist nicht von unserem Michael Klein, den ich hier ganz herzlich begrüßen darf.
1: Jetzt hier schon wieder nicht.
0: Okay. Obwohl, verdient hättest es. Ja, definitiv.
1: Ja. Ja, wenn man einfach meine Tanzchoreografie auf den Bühnen dieser Welt schon hingelegt habe.
0: Das ist unser Chefmetrologe Michael Klein, wenn ich ihn kurz vorstellen darf. Nein, sie ist inzwischen auch Milliardärin, ja, also sie verdient auch ganz gut. Beyoncé wird heute 45, Beyoncé Knowles. Ja, und die ist wirklich gut dabei, spielt längst in einer Liga mit Taylor Swift zum Beispiel. Und ich möchte gern in unserem kleinen Quiz mit Micha Klein von dir wissen, weil das entscheidet ja darüber, wer gleich das Käffchen ausgibt im Anschluss an den Wetterbericht. Mit welcher Mädchenband wurde sie dann berühmt? Weißt du das? War das A?
1: Mach mal drei Vorschläge, ja?
0: Ja, war das A Destiny's Child? War das B Pussycat Dolls? Oder waren das die Spice Girls?
1: Also Spice Girls sind raus, definitiv.
0: Scheidet aus,
1: ja. Okay. Ich hätte jetzt, ich glaube, ich wäre bei noch was ganz anderem gewesen, aber ich weiß aber nicht aktiv wusste. Das ist jetzt so, so passives Halbwissen, nicht wissen. Ja. So, ich hätte jetzt
0: auch. Aber du bist doch der Bravo-Fan. Du hast doch den Starschnitt gehabt, oder?
1: Aber
0: bei dir überm Bett.
1: Ja, aber als die groß waren, gab es da noch die Bravo in der Form?
0: Stimmt, war das nicht gute Frage.
1: Zum Download konntest du ein PDF runterladen.
0: Ja, klar, und dann, das ging schon los da.
1: Ja, okay. Also ich hätte jetzt Destiny's Child. Was war das zweite nochmal?
0: Pussycat Dolls.
1: Die kenne ich zu wenig.
0: Aha.
1: Die kenne ich noch weniger. Also ich meine, es wäre Destiny's Child gewesen.
0: Okay, nehmen wir das. Loggen wir ein.

0: Ja.
1: Und ja. Beyoncé, berühmt geworden mit der Band Destiny's Child. Jawohl.
2: Gott sei Dank, ja. Gott sei Dank.
1: Cat Dolls war, glaube ich, Nicole Scherzinger. Und Co. Das ist ja immer gemein, dass man das so. Die anderen sind ja auch berühmt geworden. Spice Girls, hast natürlich vollkommen recht, ist Quatsch. Ja, Beyoncé mit Destiny's Child ist sie groß geworden und wie gesagt, heute feiert sie ihren 45. Geburtstag.
2: Ist ich überlege gerade, welche Mädchenbands es sonst noch gab. Wenn du jetzt Tic-Tac-Toe dabei gehabt hättest, dann wäre ich ins Wanken gekommen, ja.
1: Was gab's denn noch so? Monroe, kennst du Monroe?
2: Monroe gab's auch.
1: Monroe, ja.
2: Und was kam die nicht auch aus so einer Castingshow aus?
1: Ja, irgendwie, ich weiß nicht mehr. Ja, die wilden 90er. Oder war das schon 2000? Weiß ich gar nicht. Naja, wie auch immer. Micha, Frage richtig beantwortet. Das heißt, ich gebe gleich ein Käffchen aus. Aber und natürlich spielen wir auch mal Beyoncé heute zum Geburtstag. Vorher kurz die Frage nach dem Wetter.
2: Nach dem Wetter? Also fürs Wetter sieht es so aus, dass wir heute noch einen Fluss haben eines Hochdruckgebiets, das etwas südlich über dem Alpenraum liegt. Hm? Und gleichzeitig ein Tief, das über Norddeutschland hinwegzieht. Tief Vilja. Und, jetzt machen wir das Wortspiel. Will nichts Gutes für uns.
1: Mhm.
2: Es ist im Norden Deutschlands stürmisch, sehr regnerisch, kräftige Gewitter dabei, sehr, sehr unangenehm. Und das streift uns hier in Sachsen so ein bisschen von Norden her. Das heißt, wir haben viele Wolken, wir haben heute Vormittag schon mal teilweise einzelne Schauer. Wir haben böigen, kräftigen Wind, vor allem mit den Schauern kann es richtig auch mal stürmische Böen geben.
1: Okay.
2: Und dann wird es am Nachmittag und Abend so sein, dass dann Schauer und Gewitter auch bei uns hereinziehen können. Es wird vorher nochmal ziemlich warm, meistens über 24 Grad, das können punktuell bei uns hier in Sachsen auch 26, 27 Grad werden.
1: Ja, okay. Kurze Frage, bitte um eine kurze Antwort, wie es so schön heißt, Wochenende?
2: Schön,
1: gut. Prima.
2: Käffchen. Micha.
1: Dann jetzt ein schönes Käffchen. Ich gebe einen aus und dazu Geburtstagskind des Tages, Beyoncé, heute zum 45. Und wir hören uns später nochmal, Micha, ja?
2: Sehr gerne.
1: Bis dann. Ciao.
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0: Schut. Ja, feiert heute ihren 45. Geburtstag Beyoncé. Und was heute sonst noch wichtig ist und wichtig wird, das erfahren Sie auch gleich bei uns in den Nachrichten. Jetzt 13 Minuten vor 8. Einen schönen guten Morgen.
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21: Mit Tina Wanowski. Guten Morgen. Der VW-Aufsichtsrat hat dem Sparpaket des Konzernvorstands einstimmig zugestimmt. Damit will der Autobauer in den kommenden Jahren weitere 50.000 Stellen weltweit streichen. Ursula Winkler berichtet.
22: Es sind tiefe Einschnitte. Zusätzlich zum bereits beschlossenen Arbeitsplatzabbau werden weitere 10

0: tausende Stellen gestrichen. Wie viele Jobs hierzulande abgebaut werden, ist noch unklar, aber es wird ein deutlicher Anteil sein. Ab dem Jahr 2031 stehen außerdem 4 Standorte auf der Kippe. Die VW-Werke Emden, Zwickau und Hannover sowie das Audi-Werk in Neckarsulm. Für sie könne aktuell keine wettbewerbsfähige Folgebelegung gewährleistet werden, hieß es.
1: Unterdessen geht der Masterplan für Südwestsachsen in die nächste Runde. Mit insgesamt 100 Millionen Euro soll die Region fit für die Zukunft gemacht werden. Einzelheiten von Gunnar Tichy.
2: Seit April konnten Ideen für den Masterplan eingereicht werden. Bis Anfang September kamen 120 Vorschläge zusammen. Ende des Jahres soll feststehen, welche Vorhaben Geld bekommen. Gleichzeitig arbeiten Fachleute an größeren Plänen für die gesamte Region. Dabei geht es unter anderem um bessere Straßen- und Bahnverbindungen, neue Flächen für Unternehmen, eine sichere Energieversorgung und den Breitbandausbau.
1: 2 Monate nach dem Alkoholverbot auf dem Marienplatz zieht die Stadt eine erste Bilanz. Die Kontrollen zeigen Wirkung. Verstöße und Verschmutzungen seien zurückgegangen. Ein Problem bleibe jedoch der Müll an der Rundbank und an den Hochbeeten. Um den Platz attraktiver zu machen, gibt es heute von 18 bis 20 Uhr einen Gesellschafts- und Outdoor-Spieleabend. Die Westsächsische Hochschule Zwickau investiert in die Zukunft der Textilindustrie. Das neue Technikum der WHZ am Ring wurde mit 3 Hightech-Anlagen ausgestattet, um Lehre und Forschung im Bereich der nachhaltigen Textilentwicklung massiv zu stärken. Ziel ist, dass Textilabfälle nicht länger als Müll betrachtet werden, sondern als wertvolle Rohstoffe. In Lissabon ist eine Gedenkstätte für die 16 Todesopfer des Seilbahnunglücks vor einem Jahr eingeweiht worden. Das Mahnmal besteht aus Steinblöcken rund um einen 150 Jahre alten Olivenbaum und erinnert an eines der schlimmsten Unglücke in der jüngeren Geschichte der Stadt, bei dem eine Standseilbahn bei schneller Bergabfahrt aus den Schienen sprang.
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4: Guten Morgen und einen wunderbaren Start in den heutigen Freitag, ins Wochenende natürlich auch. Neujahrswetter startet ein bisschen unbeständig, ziemlich wechselhaft. Eine kleinere Schauer- und Gewitterwahrscheinlichkeit gibt. Es bleibt auch eher bedeckt. Selten dann mal eine Wolkenlücke, 24 Grad die Höchstwerte. Morgen der Tag zum Tagesstart auch noch ziemlich verregnet. Im weiteren Tagesverlauf setzt sich das freundliche Wetter dann aber durch und der Sonntag, der wird traumhaft schön. Und auf den Straßen wird geblitzt, auf der B93 zwischen Schneeberg und Kirchberg in der 70er-Zone an der Kreuzung nach Weißbach. Und falls Sie noch was anderes haben, sagen Sie gerne Bescheid. 03x800 und die 4 ist die Nummer. Gute Fahrt, einen wunderschönen Tag.
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6: Es ist Freitagmorgen und hier sind Ihre Gastgeber. Christine.
7: Hallo.
6: Und André Hart.
8: Das ist ein sehr netter Mann.
7: Ja, unglaublich. Ja. Sehr zurückhaltend.
9: Das sind eher so die kleinen Sachen, ne, die er so ganz aus dem tiefen Inneren macht, wo man sieht, dass so aus ihm herausplatzt.
10: Ja. Ja.
7: Du hast bestimmt wieder Schokolade mitgebracht heute, oder?
10: Ja, aber du wolltest ja keine Schokolade mehr und deswegen habe ich sie.
7: Die ganze Tafel alleine?
10: Nein, ich habe die noch nicht aufgegessen, aber der Rest liegt noch im Kühlschrank. Ich halte die ja aus dem Studio fern, um immer mal ein kleines Stück zu naschen, damit du nicht in Versuchung gerätst. So. Christine will nämlich keine Schokolade mehr essen. So. Aber was brauchen wir auch Schokolade? Es ist so viel anderes Schönes in der Welt und auf der Welt, dass man genießen kann. Zum Beispiel das Wochenende, das vor der Tür steht. Und da haben wir eine Menge vor im schönen Sachsenland.
4: Genau, wir haben mal ein bisschen geguckt. Es wird ja viel gefeiert. Eine kleine Übersicht gibt's gleich für Sie.
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0: Ja, das wünschen wir euch. Und damit es auch so kommt, kommt jetzt Christine ins Spiel. Sie hat ein paar Tipps fürs Wochenende. Los geht's.
1: Ja, Gospers Grün lädt zum Kinder- und Dorffest ein. Los geht's heute um 17 Uhr mit einem Familien- und Fußballturnier. Morgen gibt's dann zum Beispiel eine kleine Friedensfahrt von der unteren Mühle zum Sportplatz. Und abends spielt dann im Festzelt die Happy Feeling Band. Ein Feuerwerk ist auch geplant. Rund um den Zwickauer Schwanenteich steigt morgen wieder das Kinder- und Familienfest Zwickifax. Zur 15. Auflage erwarten die großen und kleinen Besucher ab 11 Uhr viele Angebote rund um Sport, Technik, Basteln und Geschicklichkeit. Auch an die Kleinsten wurde gedacht, wie Mitorganisatorin Sabina Chemnitzer sagte.
2: Wir haben wieder verschiedene O3-Bereiche, wo dann die ganz kleinen Kinder sich auch ein bisschen zurückziehen können, weil ja immer sehr viele Menschen im Gelände unterwegs sind. Da ist es wichtig, auch mal so ein paar Ruhezonen mit zu haben.
1: Zum großen Abschluss steigt dann ab 16.30 Uhr auf der Melzerwiese die Show von Kinderbuchheld Herr Wolke. Im Schlobigpark ist morgen Sonnenblumenfest. Ab 13.30 Uhr geht's los. Für den guten Zweck wird ein signiertes FSV-Trikot versteigert. Und als Höhepunkt startet 17.30 Uhr das Gummientenrennen. Und Mühlau lädt am Wochenende zum Burgspektakel ein mit Mittelaltermarkt und historischem Handwerk. Kinder können auf dem Esel reiten, Kerzen ziehen und mit Bogen oder Armbrust schießen. Der Eintritt kostet 10 Euro, Kinder zahlen 6 oder sie rufen jetzt bei uns durch. 0375 200 und 4 mal die 5 ist die Nummer zum Ortstarif. 0375 200 und 4 mal die 5. Viel Glück!

0: Hier ist die freie Stimme der freien Welt, das Zentralorgan der unbeugsamen Optimisten. Micha Klein, unser Chefmetrologe, ist auch dabei.
1: Ja,
0: oder wie, er immer zu sagen pflegt, Optimisten aller Länder. Vereinigt euch. Micha, guten Morgen, hallo.
1: Guten Morgen, hallo.
0: Ja, nochmal gucken, wie das ausgeht am Sonntag in Sachsen-Anhalt. Hä?
1: Oh ja, oh ja.
0: Mal schauen.
1: Interessant, nennen wir es mal so.
0: Ja, nennen wir es so. Wie auch immer, die Demokratie wird es aushalten, egal wie es ausgeht. Die wird ja nicht abgeschafft, die Demokratie, sondern es wird unter Beweis gestellt, dass sie funktioniert. Und das ist gut so. Es ist toll, dass wir in so einem Land leben.
1: Wer hat das gesagt?
0: Was?
1: Ach so, hast du das gerade?
0: Also ich hab mir das gerade jetzt so zusammengereimt. Ja. Ja. Ist doch toll, das ist, ja.
1: Ich war gestern Abend im Theater, ja. Und da ging es so um Berlin der 20er Jahre. Ja.

0: Da war so ein kurzer Einschlag drin, wie damals die politische Lage sich drehte und die damals auch sagten, nee, das wird an uns vorbeigehen und das ist gar kein Thema und das würden wir alles verstehen. Es kann doch nicht wahr sein, dass die Menschen so sind und so wählen und so weiter und so fort. Das ist vor 100 Jahren so gewesen.
1: Ja, aber es lag eben auch vor 100 Jahren schon an denen, die erstmal die Macht in der Hand hatten, dass sie es eben schlecht gemacht haben. Ja, also, und wie ist der Satz? Politik ist zu wichtig, um sie nur den Politikern zu überlassen. Deswegen gibt es Wahlen. Und wenn die Mehrheit der Wähler der Meinung ist, dass die gerade regieren, schlecht regieren, dann wählt sich die Mehrheit eine neue Regierung. Und wenn die es dann auch wieder schlecht macht, dann wird sie wieder abgewählt. So funktioniert ja Demokratie. Und das wurde ja in der Zeit, auf die du anspielst, das wurde ja dann, genau dieses Prinzip wurde ja dann abgeschafft. Und das kann ich mir nicht vorstellen, dass sowas nochmal passiert in Deutschland.
0: Das hoffe ich auch, dass wir da eine gefestigte Demokratie haben, als es zum Beispiel in den USA der Fall ist oder in Ungarn, wo man auch immer, Gott sei Dank, ja dann gerade vielleicht noch die Biege bekommen hat.
1: Ja, aber da kippt es ja jetzt gerade in die andere Richtung. Also, wie auch immer das am Wochenende ausgeht, die Welt wird davon nicht untergehen, Micha, und wir vertrauen auf die Mechanismen, die guten Mechanismen der Demokratie.
0: Ja. Ich hoffe es.
1: Ach klar,
0: ich
1: hoffe es so sehr. Hin. Du hast ja mal eine Analyse gemacht, erinnere ich mich, die praktisch einen Zusammenhang zwischen Wetter am Wahlsonntag und den Wahlergebnissen ergibt.
0: Ja, das war ja immer das, wo immer alle Politiker gesagt haben, oh, es ist viel zu schönes Wetter gewesen, die waren alle im Garten und die sind nicht wählen gegangen. Und dann gab es wieder, wenn es zu sehr geregnet hat, dann sind ja alle angeblich nicht zur Wahl gegangen, haben wir festgestellt, nee, kein Zusammenhang, haben wir nichts gefunden, ist jetzt schon ein paar Jahre her, aber wahrscheinlich wird sich nicht grundlegend geändert haben, sondern den Zusammenhang, den wir damals gefunden haben, den fand ich im Nachhinein sehr logisch, nämlich, dass immer, wenn es vorher so 2, 3, 4 Wochen vor der Wahl zum Beispiel angenehmes, freundliches Wetter war, dann wurde meistens eher die bisher regierende Koalition bestätigt. Wenn vorher das Wetter aber so fies war, dass alle nörgelten und unzufrieden waren, dann wurde eher was umgewählt.
1: Na, mal gucken. Ja.
0: Mal gespannt.
1: Ja, also man kann das nicht an einem Tag festmachen, so du sagst, was in so dann 3, 4 Wochen vor der Wahl passiert ist.
0: Das war damals wirklich ziemlich eindeutig so eine Stimmungslage.
1: Ja, verstehe.
0: Also das ist ja auch logisch eigentlich.
1: Ja, Wetter, gutes Wetter ist Lebensqualität. Schlechtes Wetter eben auch. Und naja, das war ja gar nicht mal so schlecht. Und es wird auch ein relativ schönes Wochenende.
0: Genau. Oder wie der Bundeskanzler sagen würde, sollte sich da noch einmal zur Hitze etwas ergeben, dann würde ich mich auch dazu äußern.
1: Aber der wird doch gerade versteckt dort. Also zumindest in Sachsen-Anhalt.
0: Ja. Das ist so lustig. Potent, oder?
1: Ja.
0: Wahlkampf mit einem versteckten Kanzler.
1: Mit einem versteckten Kanzler.
0: Und der ist groß. Weißt du, der ist ja nicht 1,60 Meter.
1: Ja.
0: Da musste so ein Friedel Merz erstmal verstecken.
1: Das ist ja das Problem, dass der auch aufgrund seiner Größe, die nutzt dem gar nichts. Im Gegenteil, das wirkt immer so von oben herab. Und muss man gucken, wenn er spricht, dann ganz oft auch so mit ausgestreckten Zeigefinger und so weiter. Und das wirkt dann immer irgendwie komisch. Also man fühlt sich von ihm immer von oben herab behandelt, auch wenn er es vielleicht gar nicht so meint.
0: Ja. Aber dafür sind die Mundwinkel immer schön weit unten. Also die versuchen sich dem Volk anzunähern.
1: Micha, wir waren beim Wetter und beim Wochenendwetter, das gar nicht so schlecht wird.
0: Genau, tatsächlich, das wird ein ganz freundliches Wochenende. Vorher müssen wir noch durch diesen Freitag durch, der viele Wolken bringt. Heute früh teilweise noch einzelne Schauer, dann auch längere Phasen, die trocken sind. Es ist windig mit dazu. Das alles kommt von einem Tief, das vor allem über Norddeutschland hinwegzieht und da richtig kräftigen Wind, Sturm und heftige Niederschläge und Gewitter bringt. Bei uns alles etwas abgemildert, aber nichtsdestotrotz auch bei uns sind am Nachmittag und Abend Schauer und Gewitter möglich, die auch dann eben weiterhin kräftige Windstöße bringen können. Es ist erstmal noch die sehr warme Luft bei uns, deswegen Temperaturen um 24 Grad und teilweise auch darüber, können sogar 26 Grad und vielleicht sogar ein bisschen mehr werden. Und dann kommt das freundliche Wochenende, das heißt morgen zwar auch noch zeitweise mit mehr Wolken, auch noch ein bisschen Wind, aber weitestgehend trocken bei Werten so um 20 bis 22 Grad und am Sonntag ganz viel Sonnenschein, wenig Wind, aber gerade mal so 20, 21.
1: Wunderbar, Micha. Dann machen wir jetzt noch eins. Du darfst wählen.
0: Ich würde mich dazu äußern, wenn es sich ergäbe.
1: Möchtest du ein Käffchen?
0: Gerne.
1: Na doch.

0: 8:19 Uhr, 11:09 Uhr am Freitagmorgen. Der VW-Aufsichtsrat hat dem Sparplan des Vorstands gestern zugestimmt. 50.000 Jobs sollen wegfallen und 4 Werke stehen vor dem Aus, darunter auch Zwickau. Jetzt ist es also amtlich, und was sonst noch wichtig ist und wichtig wird, das erfahren Sie auch gleich bei uns in den Nachrichten.
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12: Mit Tina Warnowski. Der VW-Aufsichtsrat hat dem Sparpaket des Konzernvorstands einstimmig zugestimmt. Damit will der Autobauer in den kommenden Jahren weitere 50.000 Stellen weltweit streichen. 120 Vorschläge sind für den Masterplan Südwestsachsen bei den Verantwortlichen eingegangen. Sie werden jetzt ausgewertet. Insgesamt stehen für die Entwicklung der Region 100 Millionen Euro bereit. Auf dem Marienplatz wird seit dem Verbot tatsächlich weniger Alkohol getrunken und es ist auch sauberer geworden, wie die Stadt mitteilte. Heute Abend gibt es dort einen Gesellschafts- und Outdoor-Spieleabend. Die WHZ hat ihr neues Technikum am Ring mit 3 neuen Hightech-Anlagen für die nachhaltige Textilforschung ausgestattet. Mit ihnen soll der Recycling-Kreislauf für Textilien effizienter erforscht werden. Und in Lissabon erinnert jetzt eine Gedenkstätte an das Seilbahnunglück vor einem Jahr. Dabei waren 16 Menschen ums Leben gekommen.
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14: Schönen Start ins Wochenende. Die Temperaturen bei uns in Zwickau, die gehen auf 24 Grad rauf. Der Tagesstart ist vor allem ziemlich wechselhaft. Es gibt auch für den Tag eine Schauer- und Gewitterwahrscheinlichkeit. Soll aber Stück für Stück auflockern. Am Abend, in der Nacht, kann es dann immer wieder Schauer geben. Und so starten wir auch morgen in den Tag. Es kann immer mal Tropfen geben, wird dann aber zunehmend freundlicher und sonniger. Und am Sonntag überwiegt dann der strahlende Sonnenschein bei sehr ruhigem Wetter und Temperaturen so um die 21 Grad. Und auf den Straßen wird geblitzt in Keinsdorf, Brauereistraße Richtung Wilkau-Haslau, danke Ralf. Und B93 zwischen Schneeberg und Kirchberg in der 70er-Zone an der Kreuzung nach Weißbach.
15: Ja, vielen Dank, Miri.
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11: Es ist Freitagmorgen und hier sind Ihre Gastgeber, Christine.
17: Guten Morgen.
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18: Sehr komisch, was?
15: Dann wünschen wir jetzt erstmal einen tollen Start in diesen Freitagmorgen, heute der 4. September.
17: Und sehr fröhlich war heute früh schon die Katja. Ja. Katja ist nämlich mit dabei, fährt mit uns ins Disneyland Paris. In der zweiten Herbstferienwoche hat sie sich klargemacht heute früh. Hören wir gleich nochmal rein. Das war so
15: wenn
17: schön.
15: Wenn Sie auch mitwollen, ja, können Sie sein. Dann erfahren Sie auch gleich, wie das alles funktioniert.
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0: Hm? Kurz vor halb neun jetzt.
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0: Ja, wir würden euch gern mitnehmen in den Herbstferien. Und zwar die ganze Family. Wir haben tolle Reisen ins Disneyland nach Paris. Einfach anmelden, das ist ganz wichtig.
3: Jetzt wird's spannend.
0: Wir packen ja Koffer, haben immer was in den Koffer reingepackt, jeden Tag. Und diese vier Gegenstände müsstet ihr wissen. Wenn es heute vielleicht nicht klappt, falls wir jetzt gerade erst einsteigen ins Spiel, nicht so schlimm. Nächste Woche kommt ja dann schon die nächste Chance.
3: Genau.
0: Wir haben jemanden rausgefischt aus allen Anmeldungen und wir nehmen, sagen wir es vorher schon?
3: Katja, bei der Katja müsste es klingeln.
4: Hallo, wenn Sie Ihren Namen und den Grund Ihres Anrufs hinterlassen, was? Sehe ich nach, ob diese...
3: Oh. Was ist denn das? Ich habe noch nie gehört zu einer Ansage. Ruf nochmal an.
4: Wenn Sie Ihren Namen und den Grund Ihres Anrufs hinterlassen, sehe ich nach, ob diese Person verfügbar ist.
3: Wie verfügbar ist, was passiert?
0: Ja, guten Tag, hier ist das Radio. Ja, Christine und André von André und die Morgenmädels. Guck mal bitte nach, ob die Katja verfügbar ist.
5: Ja, hier ist die Katja.
3: Was ist denn das für eine Ansage, Katja?
0: Katja, hier ist das Radio.
5: Ach, du Heimatland.
0: Wir hatten erst so eine komische Ansage und ich hatte schon aufgelegt. Und da kannst du der Christine jetzt mal Dankeschön sagen, weil die hat gesagt, probier's nochmal.
3: Ja, weil du bist...
5: Oh, danke.
3: Was ist denn das? Ist das ein Anrufbeantworter? Das habe ich ja noch nie gehört, wenn ich bei jemandem angerufen habe.
5: Nein, ich höre da fremde Nummer drauf.
0: Ach so. Ach, das ist ja cool. Okay,
3: Mensch,
0: alles klar.
3: Was alles geht.
0: Ja, Katja, was machst denn du in den Herbstferien?
5: Zufällig noch gar nichts.
0: Noch gar nichts? Mhm. Okay.
3: Hast du vielleicht eine Idee, warum wir anrufen? Ja, also klar wahrscheinlich.
5: Ja, Disneyland.
0: Ja.
3: Du hast dich angemeldet bei uns. Das ist ja so das Erste, was man unbedingt machen muss, weil sonst kann man nicht mitspielen. Also wenn Sie das jetzt hören, melden Sie sich auch an. Mhm. Warum wollt ihr denn unbedingt ins Disneyland?
5: Mein Sohn, Alessio und ich, ja, waren eigentlich noch nie weiter im Urlaub.
0: Okay.
5: Und Disneyland, ja, Paris, Frankreich, ich bin so aufgeregt.
0: Das ist ja schön. Nee, bleib jetzt mal ganz ruhig, Katja. Also das kann ich nachvollziehen. Ich würde mich total freuen, wenn es klappt für euch. Allerdings gibt es noch eine kleine Hürde. Wir haben vier Gegenstände in dieser Woche in den Koffer gepackt. Wir spielen ja Kofferpacken. Und du müsstest uns diese Gegenstände jetzt hoffentlich in der richtigen Reihenfolge aufzählen können.
5: Ja.

0: Hast du es drauf? Fangen wir mal an mit Gegenstand Nummer 1.
1: Das war am Montag die Zahnbürste.
0: Richtig. Nummer 2.
1: Das Blinky-Ladekabel.
0: Was für den Blinky-Ladekabel?
1: Blinky, ja, nicht das Graue.
0: Nicht das Graue?
1: Das Blinky.
0: Genau.
2: Du bist gut,
0: das Graue
2: Katja.
0: Ist nämlich kaputt. Ja. So, da haben wir den Dienstag. Sehr schön. Was haben wir am Mittwoch reingetan?
1: Ein paar Socken.
0: Ein paar Socken?
2: Ja.
0: Oh, und dann fehlt noch eins.
1: Genau. Und gestern waren es die Kopfhörer.
0: Die Kopfhörer. 1, 2, 3, 4. Und Katja, ihr seid dabei!
1: Nein!
0: Yes!
1: Nein!
2: Nein! Nein! Wir fahren zusammen ins Disneyland.
1: Oh Gott, oh, ich bin sprachlos.
0: Ja.
2: Ihr kriegt das komplette Wohlfühlprogramm. Wir fahren mit dem Bus hin. Disneyland Paris. Wir gucken uns alles an. Der Alessio und du, wir werden da eine richtig schöne Zeit zusammen haben.
1: Ja.
0: Cool, oder?
2: Oh, Schnecke.
1: Oh,
0: juhu.
1: Danke.
0: Katja, wir freuen uns auf dich. Schöne Grüße an deinen Sohnemann und jetzt erstmal ein schönes Wochenende.
1: Danke.
0: Ja?
1: Danke.
0: Okay,
1: oh, ich freue mich so sehr.
0: Okay, also, macht schön gut. Und wenn ihr auch mitwollt, bitte anmelden. Schaut bei uns ins Internet, dort stehen alle Infos. Und am Montag geht's dann weiter mit unserem Kofferpacken. Und dann gibt's für euch, für sie, die Reise ins Disneyland.
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0: 6 Minuten nach 8:30. Und wir schauen mal ganz kurz nach draußen. Miri, bitte.
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2: Einen schönen guten Morgen, einen wunderschönen Freitag. Das Wetter ist noch ein bisschen wechselhaft heute, ein bisschen unbeständig. Und morgen nach dem unbeständigen Tagesstart wird es dann aber ganz schön und bleibt auch am Wochenende schön. Und geblitzt wird in Kainsdorf auf der Brauereistraße Richtung Wilkau-Haslau und B93 zwischen Schneeberg und Kirchberg in der 70er-Zone an der Kreuzung nach Weißbach.
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0: 8.42 Uhr. 12 Minuten nach 8:30 Uhr. Hier ist der Nobelpreisträger des deutschen Wetters, unser Wettermann Micha Klein. Wunderschönen guten Morgen nochmal, Micha.
1: Wie kommst du jetzt nur mit
0: auf Nobelpreis? Wir hatten noch gestern über diesen, Ignoble Nobelpreis gesprochen, ja. Der dann gestern Abend tatsächlich in der Schweiz vergeben wurde. Also das ist so ein Nobelpreis, der nicht wirklich ernst zu nehmen ist, so ein Spaß-Nobelpreis, aber doch mit einem ernsthaften wissenschaftlichen Hintergrund. Ich glaube, wir hatten gestern darüber gesprochen.
1: Ich zuckte jetzt zusammen, und? Weil ich war ja in Schweden, ich habe es ja mehrmals betont, und ich war in der Geburtsstadt, beziehungsweise in der Stadt, in der Alfred Nobel seine Firma hatte und immer noch hat, und ich habe neben dem Denkmal gestanden, es gibt ein Bild neben Alfred Nobel, und es hat, irgendjemand hat drunter geschrieben, also ein Freund hat zurückgeschickt, oh guck mal, intelligente Menschen im Bild.
0: Aha, ach so, und damit warst nicht du gemeint.
1: Ja, ich wurde mit Alfred Nobel in eine
0: Explosion geworfen. Alles klar, ja.
1: Entschuldigung, aber was ist denn jetzt?
0: Aber seine Erfindung hat ja jetzt gerade wieder Hochkonjunktur. Der hat doch Dynamit erfunden, ne? Der
1: Alfred Nobel.
0: Richtig. Ja, richtig. Ja. Nee. Also ich wollte dir nur einen Preisträger vorstellen, und zwar, ich glaube, der kommt aus Großbritannien. Die hatten die Menschen aufgefordert, Unterhosen einzuschicken. Beziehungsweise selber vielleicht Hand anzulegen, und zwar aus Baumwollunterhosen, und die solltest du verbuddeln. Und das haben die Wissenschaftler auch gemacht, ganz, ganz viele, ich glaube tausende Baumwollunterhosen, irgendwo im Boden, überall verteilt in Großbritannien. Und dann solltest du die Unterhose nach 2 Monaten wieder ausbuddeln, den Schlüpfer. Ja? Und dann war die Frage, wie viel ist von der Unterhose noch übrig? Und je weniger davon noch übrig ist, desto besser ist die Bodenqualität.
1: Ach, weil mehr Tiere drin sind.
0: Ja, richtig. Mehr so Mikroorganismen, das lässt wohl dann Rückschlüsse zu. Also wenn die Baumwollunterhose dann ganz zerknabbert war, dann ist es ein gesunder Boden.
1: Interessant. Aber das ist doch sinnvoll.
0: Ja, absolut, natürlich.
1: Ja. Warum gibt es denn da jetzt so einen Preis, also so einen hohen People-Preis?
0: Ja, weil man im ersten Moment ja doch irgendwie drüber lacht. So, jeder kann das nachmachen bei sich im Garten. Verbuddeln Sie mal ein paar Schlüpfer und gucken Sie, was in 2 Monaten davon übrig ist. Es kommt vielleicht heute sogar ein bisschen Regen dazu.
1: Zum Schlüpfer?
0: Vielleicht wächst ja ein Schlüpferbaum.
1: Oh, das wäre toll.
0: Schlüpferstrauch.
1: Oh, und wenn es richtig züchtest, dann wären es lange Unterhosen.
0: Ja, weiß. Das Wetter passt jedenfalls dazu, weil es ist relativ mild und ein bisschen Feuchtigkeit ist auch dran. Ne, so.
1: Genau, also bestes Wachstumswetter. Alle Kleingärtner werden es teilweise nochmal am Rasen und Ähnlichem spüren, dass der dann nochmal sprießt, weil es auch noch ordentlich warm ist. Heute kommen wir teilweise nochmal auf sommerliche Temperaturen. Das heißt, wir werden verbreitet bei uns hier in Sachsen 24 Grad haben, aber teilweise eben auch mal 25, 26 Grad und vielleicht sogar noch ein bisschen mehr. Es ist sehr feuchtwarme, sehr schwüle Luft, in der können sich auch Schauer entwickeln. Und vor allem ist es auch noch windig. Das kommt vom Norden her, da zieht ein Sturmtief durch, und wir können dann am Nachmittag und Abend auch einzelne kräftige Schauer und Gewitter haben. Ja, deswegen wird es ein turbulenter, aber sehr warmer Tag.
0: Und ein relativ schönes Wochenende, da reden wir dann gleich nochmal drüber. Jetzt gibt's noch eins, Micha.
1: Käffchen? Ja.

0: 13 vor 9 jetzt.
1: Einen schönen Freitagmorgen und wir fassen gleich mal alles Wichtige zusammen heute. Dann gibt's hier bei uns wieder die aktuellen Nachrichten. Bleiben Sie dran.
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19: Es ist 10 vor 9. Jetzt alles Wichtige.

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1: Mit Tina Wojnowski. Guten Morgen. Beim ehemaligen Haus der DSF ist noch nicht alles in Sack und Tüten. Es wurde zwar vor Wochen in Dresden für 30.000 Euro versteigert, den Eigentümer hat es aber noch nicht gewechselt. Wie uns das zentrale Flächenmanagement Sachsen gestern auf Nachfrage mitteilte, stehe der abgeschlossene Kaufvertrag unter Vorbehalt. Bevor er vollzogen wird, werden Konzept des Käufers und finanzielle Sicherheiten geprüft. Das dauert einige Wochen. Gut zwei Monate nach der Verschärfung der Maßnahmen am Marienplatz zieht die Stadt eine erste Bilanz. Das Alkoholverbot und die regelmäßigen Kontrollen zeigten Wirkung, hieß es aus dem Rathaus. Mehr von Gunnar Tichy.
2: Es werde tatsächlich weniger Alkohol getrunken und auch sauberer sei es geworden, wenngleich neben der Rundbank und in den Hochbeeten nach wie vor leere Lebensmittelverpackungen, Zigarettenkippen und Essensreste herumlägen. Mit einer Veranstaltungsreihe soll der Marienplatz in ein besseres Licht gerückt werden. Heute Abend verwandelt er sich von 18 bis 20 Uhr in einen Ort für Gesellschafts- und Outdoor-Spiele.
1: Ministerpräsident Michael Kretschmer sieht Deutschland in einem Wirtschaftskrieg. Volkswagen sei ein Symbol für die dramatische Lage der Bundesrepublik, sagte der CDU-Politiker in einem Interview mit dem Spiegel. Jeden Monat würden 15.000 Industriearbeitsplätze verloren gehen. Trotzdem gehe kein Ruck durch das Land. Unterdessen hat der VW-Aufsichtsrat dem Sparpaket des Konzernvorstands einstimmig zugestimmt. Damit will der Autobauer weitere 50.000 Stellen weltweit streichen. Und heute steht VW vor einer möglicherweise entscheidenden Aufsichtsratssitzung. Es geht um die Zukunft der Standorte in Zwickau, Emden, Hannover und bei Audi in Neckarsulm. Sie könnten dicht gemacht werden. Uli Reitinger.
3: Das Land Niedersachsen und die Arbeitnehmervertreter können das verhindern. Noch ist allerdings nicht klar, was in den Werken Emden, Zwickau, Hannover und Neckarsulm in Zukunft hergestellt werden soll. Im Gespräch ist, die Werke zur Rüstungsproduktion zu nutzen oder in China entwickelte VW-Modelle dort zu bauen.
1: Nach dem Fund eines verdächtigen Gegenstands an einem Umspannwerk in Dormagen zwischen Köln und Düsseldorf geht die Polizei jetzt von einem Sabotagedelikt aus. Den Ermittlern liegt ein Bekennerschreiben vor, heißt es von der Kölner Polizei.
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5: Einen schönen Start ins Wochenende. Wir starten erstmal ziemlich wechselhaft mit einer Schauer- und Gewitterwahrscheinlichkeit mit vielen Wolken am Himmel. Später dann mehr und mehr Wolkenlücken. 24 Grad die Höchstwerte. Morgen zum Tagesstart auch noch eher so ein bisschen durchwachsen. Später lockert's auf, wird deutlich freundlicher und am Sonntag. Da überwiegt dann der Sonnenschein mit Höchstwerten so um die 21 Grad. Und Blitzer haben wir auch noch. Keinsdorf, Brauereistraße Richtung Wilkau-Haslau und B93 zwischen Schneeberg und Kirchberg in der 70er-Zone an der Kreuzung nach Weißbach. Und Ihre Meldungen gerne an die 03x800 und die 4. Gute Fahrt!
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9: Aha. Gehst du in die Stadt, was macht dich da satt? Ne Currywurst.
10: Ne Currywurst muss sein. Lecker kann man sagen, ne? Schmeckt nach mehr.
11: Ja, wird jetzt langsam Zeit fürs Frühstück.
8: Oh.
11: Ja. Gestern um die Zeit hat sich unsere Christine langsam schon auf den Weg in die Schule gemacht, zur Schulstunde, zu den Kindern der 4. Klasse.
8: Genau, wir waren gestern bei der 4B mit dem Thema Medienkompetenz. Der Florian von den Offline-Helden war auch mit dabei und das war eine ziemlich spannende Kiste. Reden wir gleich nochmal drüber.
11: Okay, alles klar. Jetzt wünschen wir uns einen schönen guten Morgen. Es ist 9:04. Ja, ein bisschen Sprechkompetenz wäre vielleicht auch gut, oder?
8: Mhm, ja. Ein bisschen üben.
11: Das machen wir
8: beim nächsten Mal. Guten Morgen.
11: Ja, vielleicht einfach nicht immer so schnell sprechen. Ja, ein bisschen Ruhe.
8: Lass dir Zeit.
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1: 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Gegründet wurde sie 1991 von Gerhard Quadflieg, der damals spontan entschied, ich mach jetzt in den Osten. Der Bauboom nach der Wende gab ihm recht. Jetzt blickt er stolz zurück und sagt, ich würde alles noch einmal genau so machen. 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Ja, happy birthday.
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0: So, es ist 9:04. Guten Morgen.
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0: Ja, meldet euch gerne an oder melden Sie Kinder an. Ja, wie auch immer, wichtig ist bei uns auf die Seite gehen im Netz und dann eine Entscheidung treffen. Entweder für eine Doppelstunde Sport oder Medienkompetenz. Ja, könnt ihr euch aussuchen. So oder so bringen wir vom Radio 500 € für die Klassenkasse mit und natürlich auch jede Menge Spaß und Erkenntnisgewinn. Gestern haben wir die erste Klasse ausgelost und da ging es um Medienkompetenz. Die 4B war es, glaube ich, ne?
3: Genau, wir waren
0: die 4B. Und du warst, also Christine war gestern in der 71. Grundschule.
3: Stimmt, so. Aber ich war nicht alleine, sondern ich habe mir für das Thema Medienkompetenz, habe ich mir den Florian mit zur Seite genommen von den Offline-Helden. Die sind wirklich bundesweit unterwegs. Das ist eine ganz coole Initiative. Und dann haben wir die 4B erstmal so gefragt, naja, wie viel Medien nutzt ihr denn eigentlich und was macht ihr denn eigentlich alle so im Internet? Und da sind die so ins Erzählen gekommen und es ist teilweise ziemlich erschreckend, wie viel die Kids doch wirklich irgendwelche Spiele spielen, die eigentlich auch noch gar nicht für ihr Alter geeignet sind. Und dann hat der Florian erzählt von den Offline-Helden, der selber früher mal so spielesüchtig war und ganz viel gezockt hat, was das eigentlich mit ihm gemacht hat, wie er sich da auch wieder rausgekämpft hat. Und das hat die Kinder echt gekriegt. Also die haben ganz aufmerksam zugehört und dann auch ziemlich viel mitgenommen. Natürlich habe ich sie gefragt, also was habt ihr denn gelernt?
4: Ich habe gelernt, dass ich bewusst mit Medien umgehen muss.
5: Man sollte auch nicht private Dinge im Internet einfach zeigen und rausgeben, weil das ist, manche schicken das dann einfach weiter und verkaufen das auch an andere.
6: Dass man nicht anderen Menschen schreibt, die man nicht kennt.
7: Dass man nicht so lange an Medien hängt, weil das ungesund ist und weil man abhängig werden kann.
8: Kinder sollten Spaß am Leben haben und nicht einfach dort im Computer rumhängen und andere abballern.
3: Ja, also die machen teilweise wirklich ganz verrückte Spiele, die noch gar nicht für ihr Alter geeignet sind. Auch die Klassenlehrerin, die Frau Schumann von der 4B, war auch ganz zufrieden mit uns.
9: Das sollte eigentlich in jeder Klasse durchgeführt werden. Die wunderbaren Beispiele, die schönen Geschichten waren ganz, ganz prima. Und ich finde es vor allen Dingen schön, dass die Kinder es auch mal von anderer Seite hören. Ja, nicht nur von den Eltern, nicht nur von uns Lehrern, sondern einfach auch mal von einem netten jungen Mann, der sich hier hinstellt und seine eigene Geschichte erzählt hat. Das war also, finde ich, ganz, ganz toll. Und ich denke, das bleibt den Kindern auch besonders im Kopf. Die Kinder müssen lernen, damit umzugehen. Ohne dem funktioniert es nicht. Und deswegen sind solche Beispiele ganz, ganz prima.
0: Siehste? Medienkompetenz.

0: nie war sie so wichtig wie heute. Und ihr macht das ja nicht nur in den kleinen Klassen, so vierter Klasse.
1: Ist ja klein, ja, die vierte Klasse ist ja nicht mal klein. Aber nee, das geht bis
2: zur 12. Genau, also bis zur 12. Klasse. Das wird dann natürlich ein bisschen angepasst, der Unterrichtsstoff. Ja. Also es war eine schöne Stunde bei der 4B, haben natürlich auch die 500 Euro für die

0: Nach der vierten Klasse steht ja dann der Schulwechsel an und da wollen sie dann eine schöne Fahrt machen und das Geld dort mit ausgeben.
1: Okay, wenn ihr das auch wollt, meldet euch an bei uns im Netz. Ihr könnt euch für Medienkompetenz entscheiden oder für das Fach Sport. Ja, man merkt schon, da bin ich dann eher.
0: Sport,
1: ja.
0: Da wird nicht gesprochen, da, wird genau, Sport gemacht. Da wird Sport gemacht. Nein, Quatsch, Bewegung ist ja wichtig. Also geht bei uns auf die Seite, meldet euch an und holt euch 500 Euro.
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0: oh, oh, oh, oh. Ja. Da kommt er nochmal ins Spiel. Unser Chefmeteorologe Michael Klein. Ich sag's immer wieder gern, der größte lebende Swiftie überhaupt.
1: Das sagst du immer, es beleidigt alle anderen echten Swifties.
0: Ich dachte, du bist ein echter Swiftie.
1: Ja. Also ich höre dich schon mal gerne
0: auf mehr. Ja. Das reicht doch schon mal. Das ist schon mal eine gute Voraussetzung. Micha, wir hatten versprochen, dass wir noch mal ein bisschen ausführlicher über das Wochenendwetter sprechen. Ist ja eine Menge los am Wochenende, wird viel gefeiert in Sachsen. Und das sieht alles in allem ganz gut aus.
1: Ja, tatsächlich. Es kommt nämlich die etwas ruhigere Wetterphase wieder auf uns zu. Das heißt, wenn wir jetzt mal wirklich nur aufs Wochenende schauen, du musst gleich nochmal nach dem Freitag bitte fragen. Also morgen sieht so aus, dass es morgens früh noch etwas mehr Wolken gibt, vielleicht noch letzte Schauer. Es ist noch relativ windig, aber dann setzt sich die Sonne immer besser durch. Bei Temperaturen, die so 20, 21, 22 Grad erreichen, wird das alles schon insgesamt freundlicher. Mhm. Und richtig nett dann am Sonntag, gerade mal 20, 21 Grad. Die Nacht vor allem zum Sonntag, die wird ordentlich frisch werden und es ist aber eigentlich ganz angenehme Luft und viel Sonnenschein am Sonntag bei nur noch wenig Wind. Das wird ein schöner Tag, aber eben nicht mehr ganz so sommerlich warm.
0: Ich muss aber noch mal nach dem Freitag fragen, Micha.
1: Ach, darauf bin ich jetzt nicht vorbereitet. Ja, heute deutlich wärmer, aber so eine drückende Wärme. 25 Grad und mehr sind möglich, teilweise 26, 27. Dazu aber kräftiger, sehr böiger Wind und eben auch mal Schauer, die zwischendurch am Vormittag seltener dabei sind. Aber gerade spät nachmittags, abends kommt das Ganze von Norden her so ein bisschen bei uns reingezogen, dass es auch mal kräftige Schauer und Gewitter sein können. Das in der Nacht dann geht noch ein bisschen so weiter. Und dann, wie gesagt, die Beruhigung am Wochenende, Montag, Dienstag, wird es wieder warm. 26, okay. 27 Grad und mehr sind dann nochmal möglich.
0: Na wunderbar. Micha, dann würde ich sagen, wir gehen jetzt ins Wochenende.
1: Ja.
0: Hören uns am Montag wieder.
1: Du musst noch eine Frage stellen, ganz wichtig.
0: Käffchen?
1: Ja! Das.

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9: Mit Tina Warnowski. Überraschende Einigung in Wolfsburg. Der VW-Aufsichtsrat hat dem Sparpaket des Konzernvorstands einstimmig zugestimmt. Damit will der Autobauer in den kommenden Jahren weitere 50.000 Stellen weltweit streichen. Ministerpräsident Kretschmer sieht Deutschland in einem Wirtschaftskrieg. VW sei ein Symbol für die dramatische Lage der Bundesrepublik, sagte der CDU-Politiker dem Spiegel. Zusammenhalt sei jetzt das zentrale Instrument. Das frühere Haus der DSF wurde zwar versteigert und der Kaufvertrag wurde bereits abgeschlossen, doch bevor die Immobilie den Eigentümer wechselt, werden noch Konzept und finanzielle Sicherheiten des Käufers geprüft. Auf dem Marienplatz wird seit dem Verbot tatsächlich weniger Alkohol getrunken und es ist auch sauberer geworden, wie die Stadt mitteilte. Und Alphaville tritt nicht auf dem Glücksgefühle-Festival am Hockenheimring auf. Das hat die deutsche Band jetzt bekannt gegeben, nachdem sie erst ausgeladen wurde und dann doch wieder eingeladen.
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11: Einen schönen Start ins Wochenende. Wir starten erstmal ziemlich wechselhaft mit einer Schauer- und Gewitterwahrscheinlichkeit, mit vielen Wolken am Himmel. Später dann mehr und mehr Wolkenlücken. 24 Grad die Höchstwerte. Morgen zum Tagesstart auch noch eher so ein bisschen durchwachsen. Später lockert's auf, wird deutlich freundlicher. Und am Sonntag, da überwiegt dann der Sonnenschein mit Höchstwerten so um die 21 Grad. Und Blitzer haben wir auch noch. Keinsdorf, Brauereistraße Richtung Wilkau-Haslau und B93 zwischen Schneeberg und Kirchberg in der 70er-Zone an der Kreuzung nach Weißbach. Und Ihre Meldungen gerne an die 03x800 und die 4. Gute Fahrt.
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1: Seit Juli stellt Stefanie Hollerbach beim Verein Freunde aktueller Kunst in der Zwickauer Hauptstraße aus und heute Abend gibt es für Besucher die Möglichkeit, die Dresdner Künstlerin zu treffen. 18.30 Uhr wird sie zusammen mit der Dresdner Galerie Gebrüder Lehmann ihren aktuellen Katalog vorstellen, der die Ausstellung in Zwickau dokumentiert. Besucher können sich auf interessante Einblicke in ihre Kunst freuen und mit der Dresdnerin ins Gespräch kommen. Beim Verein Freunde aktueller Kunst in der Hauptstraße.
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1: Hier ist das Zentralorgan der unbeugsamen Optimisten oder wie der Tim zu sagen pflegt, Optimisten aller Länder. Vereinigt euch. Die Christine ist auch da.
2: Guten Morgen.
1: Die Miri ist da.
3: Ja, guten Morgen.
1: Der Tim.
4: Guten Morgen und meine Studiospinne ist auch da.
3: Tim, ist wieder da.
2: Ja, ja, ja.
3: Die hat sich dort eingenistet bei dir.
1: Wir sollten ihr einen Namen geben.
3: Wollte ich auch gerade sagen.
1: Mhm. Wie nennen wir sie?
3: Adele.
1: Adele finde ich gut, ja.
4: Adele,
1: wir nehmen Adele. So, wo ist der Yoshi? Yoshi, guten Morgen. Ja, unser Redakteur am Herzen.
3: Das war Adele.
1: Meldet sich immer aus der zweiten Reihe.
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5: Es sind vielleicht sogar im Tagesverlauf stürmische Böen möglich, weil nämlich nördlich ein Tiefdruckgebiet durchzieht und das bringt vor allem nördlich von uns kräftige Gewitter, heftigen Wind. Wir hier in Sachsen sind so ein bisschen verschont davon, aber bekommen die Ausläufe ab.
1: Hm.
5: Und deswegen Wir bekommen heute die Abläufe aus. Kann auch nicht jeder Haushalt wirklich bauen.
1: Nee, das stimmt.
5: Ja, also schön, dass du auf die Gebrechen deiner Mitmenschen so rumhacken kannst.
3: Hast bestimmt wieder Schokolade mitgebracht heute, oder?
1: Ja, aber du wolltest ja keine Schokolade mehr und deswegen habe ich sie...
3: Die ganze Tafel alleine?
1: Nein, ich habe die noch nicht aufgegessen, aber der Rest liegt noch im Kühlschrank. Ich halte die ja aus dem Studio fern, immer mal ein kleines Stück zu naschen, damit
3: sie merken,
1: du nicht in Versuchung gerätst. Christine will nämlich keine Schokolade mehr essen. So.
5: Ich krieg Ohrenschmerzen.
1: Wieso?
5: Wir waren ja in Schweden. Wir haben ja gestern darüber gesprochen.
1: Ja, also, ich war ja im Langzeiturlaub jetzt.
5: Ich war ja Langzeit, das waren ja...
1: 10 Tage, oder? Ganze 10 Tage. Boah, irre.
5: Ja, okay. Also das ist hier der Jahresurlaub. Auf dem Niveau sind wir angekommen hier an der Werkbank. Ja, und das Radio, was wir da gehört haben, hat das alle 2 Stunden gespielt.
1: Ja.
5: Deswegen kann ich...
1: Siehste? Ja. Bei uns gibt's... Warte mal, wir müssen auch mal so einen Slogan. Mehr Abwechslung oder so. Gibt's das nicht bei dem Radio? Mehr Abwechslung. Mehr.
5: Mehr vom Besten.
1: Super Mix. Nee, ich habe das deshalb jetzt gespielt. Ich meine, ich habe ja keinen Einfluss auf die Musik, aber das ist ein schöner Zufall. Das war ja das Song zur Fußball-WM 2026, die ja jetzt nur ein paar Wochen zurückliegt. Ja. Und der Vize-Weltmeister Argentinien hat ja einen Kapitän, El Capitano, nämlich Lionel Messi. Der hat ja offiziell seinen Rücktritt aus der Nationalmannschaft bekannt gegeben.
5: Ja.
1: Und ich habe gerade gelesen, deswegen passt das schön zu diesem Song, jetzt am nächsten Spieltag wird in Argentinien in allen Klassen, allen Fußballklassen, egal ob Frauen oder Männer, das Spiel nach 10 Minuten unterbrochen, im ganzen Land. Und dann wird 1 Minute lang applaudiert für Lionel Messi.
5: Weil er die Nummer 10 ist.
1: Nach 10 Minuten war er die Nummer 10. Ja, ist er die Nummer 10? Ja, wahrscheinlich.
5: Weiß ich nicht, oder?
1: Ich weiß auch nicht.
5: Keine Ahnung.
1: Ja, auch nicht, Mensch. Aber ich finde das schön mit dem Applaus, Micha.
5: Ich dachte, die würden vielleicht einfach nach einer Viertelstunde unterbrechen und dann räumen die mal rund um das Spielfeld auf. Wegen Messi, weißt du? Verstehst du?
1: Ja, verstehe. Okay, du redest ja auch gerne und viel und das heißt, wir werden das jetzt einführen, immer nach 10 Minuten. Ja? Wenn du das hörst, dann weißt du, oh, ich muss langsam zum Ende kommen. Aber den Applaus hast du natürlich immer verdient. Gerade für das Wetter heute, für den Freitag und fürs Wochenende, stimmt's?
5: Ja, höre er nicht auf damit. Das gefällt mir.
1: Ich gebe auch noch einen aus. Kriegst du jetzt ein Päckchen und...

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11: Mit Tina Wojnowski. Guten Tag. Volkswagen macht ernst. Weltweit sollen 50.000 Jobs wegfallen, zusätzlich zu denen, die schon gestrichen wurden. Der VW-Aufsichtsrat hat am Abend den Sanierungsplan des Vorstands gebilligt. Außerdem stehen 4 Werke, darunter das in Zwickau, auf dem Prüfstand. Die Konzernspitze beteuert zwar, dass Werksschließungen immer das letzte Mittel sind. Bisher gibt es aber keine Idee, wie die Werke weiter genutzt werden können, wenn die Produktion ausläuft. Unterdessen sind für den Masterplan Südwestsachsen 120 Vorschläge eingereicht worden. Sie werden jetzt ausgewertet. Mit dem Programm sollen insgesamt 100 Millionen Euro in die Zukunft der Region fließen. Ende des Jahres soll feststehen, welche Ideen gefördert werden. Mit Spannung wird die Landtagswahl am Sonntag in Sachsen-Anhalt erwartet. Im Vorfeld hat der Spitzenkandidat der AfD, Siegmund, nochmal deutlich gemacht, er will nur mit absoluter Mehrheit regieren. Siegmund im ZDF.
12: Wenn es jemanden gibt in diesem Land, der die Grundprobleme mit anpacken möchte, die unser Land gerade dahin gebracht haben, wo es ist, Migration, verrückte Energiepolitik, der ganze Genderquatsch etc., dann mache ich das sehr gerne. Aber gibt es diesen Partner? Gibt es nicht in diesem Land. Okay. Es gibt nur die Alternative für Deutschland und alle anderen zusammen gegen Deutschland. Diese zwei Parteien gibt es in diesem Land.
11: Laut Umfragen hat die AfD gute Chancen, in Sachsen-Anhalt mit mehr als 40% der Stimmen stärkste Kraft zu werden. 9 Tage nach der verheerenden Sturzflut im Himalaya sind 2 Menschen lebend gefunden worden. Rettungskräfte bargen 2 Arbeiter aus einem Tunnel eines Wasserkraftwerks. Die Zahl der Todesopfer infolge der Katastrophe in Nepal und Tibet ist auf mehr als 1300 gestiegen. Tausende Menschen werden noch vermisst. Klassische Musik trifft auf Pop- und Stadionkultur. Diesen abenteuerlichen Mix kann man im Dezember in der Neuen Welt erleben, beim rot-weiß-goldenen Weihnachtssingen, einer Zusammenarbeit zwischen dem Theater und dem FSV Zwickau. Leo Siberski wird

0: das Event musikalisch leiten.
1: Unsere jeweilige Öffnung hin zum anderen ist ein ganz, ganz wichtiger Bestandteil dieses Projekts. Und das habe ich ja tatsächlich auch mit vielen Bekannten und Freunden öfter schon mal thematisiert, die sowohl in Konzerte und in Opern und in Musicals gehen, aber eben auch ins Stadion. Und wir sprechen die an und die dann auch mal so werden wollen und diese Vielseitigkeit in ihren Interessen pflegen wollen.
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4: Naja, momentan haben wir ziemlich viele Wolken am Himmel. Es gibt aber immer mal Wolkenlücken im Laufe des Tages, aber auch eine Schauerwahrscheinlichkeit. Also das Wetter ist das, was es in den letzten Tagen auch war, ziemlich unbeständig. 26 Grad die Höchstwerte bei uns in Zwickau. Morgen der Tag beginnt noch regnerisch, später lockert es Stück für Stück auf, wird dann schön sonnig und so bleibt es auch am Sonntag. Ein wirklich schöner Tag mit viel Sonnenschein und Höchstwerten so um die 20, 21 Grad. Auf den Straßen wird geblitzt, in Keinsdorf auf der Brauerei. Reichstraße Richtung Wilkau-Haslau und auf der B93 zwischen Schneeberg und Kirchberg in der 70er-Zone an der Kreuzung nach Weißbach. Gute Fahrt, schönes Wochenende.
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5: Live und in Farbe am Freitag. Willkommen. Ich habe gleich für uns genau den richtigen Sound für einen Freitag dabei. Damit fühlt sich der schon ein bisschen wie Wochenende an. Save Me Tonight von Jennifer Lopez und David Guetta. Gleich. Schönen Freitag mit uns. Hi, hi.
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0: Wir haben 10 Minuten vor halb elf. Das ist unser gemeinsamer Weg Richtung Wochenende. Wir sind am Freitagvormittag angekommen. Wir gucken gleich mal, wie sie Richtung Wochenende auf unseren Straßen vorwärts kommen. Miri liefert gleich ein frisches Wetter- und Straßenupdate. Und direkt danach wartet dieser aktuelle Mega-Hit auf uns, Bebe Rexha und Faithless New Religion. Das und noch ganz viel mehr gleich hier bei mir.
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3: Naja, momentan haben wir ziemlich viele Wolken am Himmel. Es gibt aber immer mal Wolkenlücken im Laufe des Tages, aber auch eine Schauerwahrscheinlichkeit. Also das Wetter ist das, was es in den letzten Tagen auch war. Ziemlich unbeständig. 26 Grad die Höchstwerte bei uns in Zwickau. Morgen der Tag beginnt noch regnerisch. Später lockert es Stück für Stück auf, wird dann schön sonnig. Und so bleibt es auch am Sonntag. Ein wirklich schöner Tag mit viel Sonnenschein und Höchstwerten so um die 20, 21 Grad. Auf den Straßen wird geblitzt, in Kainsdorf auf der Brauerei. Reichstraße Richtung Wilkau-Haslau und auf der B93 zwischen Schneeberg und Kirchberg in der 70er-Zone an der Kreuzung nach Weißbach. Gute Fahrt, schönes Wochenende.
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4: Mit Ihnen gleich mit Mr. President und jetzt mit Bibi Rexha und Faithless. Hier ist New Religion um 4 vor 11.
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0: Mr. President bei Mr. Wenzke am Freitag, Coco Jumbo, 9:40.
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Schönen Freitag mit uns. Der Himmel über Deutschland ist gerade voll mit mehr als 400.000 Kranichen, die auf ihrem Weg in den Süden laut hupend und laut trompetend über uns hinwegziehen. Ja, auch Vögel sind in der Rush-Hour genervt, wenn der Vordermann mal wieder die linke Spur blockiert.

0: ganz entspannt Richtung Wochenende mit Coldplay, Sky Full of Stars um 10.47 Uhr. Gerade eben kommt diese NTV-Eilmeldung. Im Thüringer Landtag steht die BSW-Fraktion offenbar vor der Auflösung. Berichten zufolge treten 9 weitere Mitglieder aus der Fraktion aus. Wir informieren Sie gleich über alles Wichtige von hier aus Deutschland und der Welt in unseren Nachrichten um 10 vor 11.
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12: Mit Tina Wanowski. Guten Tag. Der Superblitzer ist erneut zum Ziel einer Farbattacke geworden. Laut Polizei steht der Blitzeranhänger derzeit in Pölbitz an der Franz-Mehring-Straße, wo er unter anderem die Verkehrssicherheit an der Dittes-Grundschule erhöhen soll. Heute Morgen wurde bekannt, dass unbekannte Täter unter anderem die Abdeckung der Linse mit schwarzer Farbe besprüht haben. Der Sachschaden liegt im zweistelligen Euro-Bereich. Die Polizei sucht Zeugen. Gut 2 Monate nach der Verschärfung der Maßnahmen am Marienplatz zieht die Stadt eine erste Bilanz. Das Alkoholverbot und die regelmäßigen Kontrollen zeigten Wirkung, hieß es aus dem Rathaus. Mehr von Gunnar Tichy.
13: Die Gruppen, die sich auf dem Platz aufhalten, seien kleiner geworden. Auch die Zahl der Verstöße gegen das Alkoholverbot und die allgemeine Verschmutzung seien spürbar zurückgegangen. Dennoch bleibt die Sauberkeit ein Wunderpunkt. Zwar würden die Papierkörbe genutzt, doch im Umfeld der Rundbank und in den Hochbeeten läge nach wie vor zu viel Abfall. Darunter leere Lebensmittelverpackungen, Zigarettenkippen und Essensreste.
12: Der Konzernumbau bei Volkswagen hat die entscheidende Hürde genommen. Der Aufsichtsrat hat am Abend überraschend einstimmig weite Teile des Sanierungskonzepts des VW-Vorstandes gebilligt. Das bedeutet konkret, weltweit sollen nochmal 50.000 Jobs abgebaut werden. 4 Werke stehen weiter auf der Kippe, darunter das in Zwickau. Die Serie von Sabotagevorfällen an Umspannwerken geht weiter. Auch an einem Stromverteiler in Dormagen ist jetzt ein verdächtiger Gegenstand gefunden worden. Auch an einem Umspannwerk im Landkreis Oldenburg in Niedersachsen läuft seit der Nacht ein Polizeieinsatz. Kurz vor der Landtagswahl in Sachsen-Anhalt ist unklar, wie hinterher eine tragfähige Regierungsmehrheit aussehen könnte. Ministerpräsident Sven Schulze von der CDU könnte auf die Stimmen der Linkspartei angewiesen sein, um wiedergewählt zu werden. Im ZDF-Morgenmagazin hat es Schulze aber vermieden, das offen anzustreben.
3: Fakt ist aber eins, das habe ich auch gesagt, es gibt auch bei uns Beschlüsse in dieser Partei, an die halte ich mich auch. Es gibt keine Koalition mit links, es gibt keine Koalition mit der AfD. Ich möchte idealerweise das Land aus der Mitte herausführen. Ich kenne aber auch die Umfragewerte und deswegen lassen Sie uns doch bitte das Wahlergebnis abwarten. Die Menschen, die hier sind, werden am Sonntag wählen.
12: In den Umfragen liegt die AfD in Sachsen-Anhalt klar vorne und kämpft um eine absolute Mehrheit.
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15: Einen wunderschönen Freitag, einen schönen Start ins Wochenende. Mittlerweile haben wir schon deutlich mehr Wolkenlücken und etwas Blau ist zu sehen. Aber ein paar Wolken mischen immer mal mit. Die Schauerwahrscheinlichkeit, die bleibt auch bestehen für den heutigen Tag. Und die Temperaturen bei uns in Zwickau, die gehen so auf 25, 26 Grad rauf. Morgen zum Tagesstart auch noch ein paar Tropfen. Im Laufe des Tages setzt sich aber zunehmend die Sonne durch. Es wird deutlich freundlicher und der Sonntag, der wird dann richtig schön mit viel Sonnenschein und Temperaturen um die 20 Grad. Und auf den Straßen haben wir noch nichts, keine Staus und Blitzer. Aber Ihre Meldung gerne an die 03x800 und die 4. Gute Fahrt.
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16: Live und in Farbe an diesem Freitag. Wir machen gleich nochmal ein bisschen Sommersound an mit Kaoma und Lambada. Vielleicht hilft es ja was, dass es nochmal schön spätsommerlich wird bei uns. Und wir starten mit Jason Derulo und Want to Want Me um 5 vor 11.
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mit Radio Zwickau auf dem Weg ins Wochenende, an dem sich Trabi-Fans in unserer Stadt auf dem Flugplatz treffen. Denn dort werden 700 Trabis, Wartburgs, Ladas und andere Ostfahrzeuge zu sehen sein beim Trabant-Treffen. Mein erstes Auto war auch ein Trabi, ein 1-1er Trabi-Kombi, Papyrus-Weiß. Den haben mir Oma und Opa geschenkt. Ich habe ihn später leider eingetauscht. Vielleicht kommt er aber an diesem Wochenende auch nach Zwickau. Lieber Trabi, hupe einfach kurz

12 vor halb 12. Am Freitag mit brandheißen Promi-News. Manuel Neuer ist zum zweiten Mal Papa eines Jungen geworden. Ja, beim FC Bayern gilt eben, jede Position muss doppelt besetzt sein.

0: dieser mega schöne aktuelle Mega-Hit von Alex Warren, Fever Dream. Das und noch ganz viel mehr gleich hier bei mir.
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2: Einen wunderschönen Freitag, einen schönen Start ins Wochenende. Mittlerweile haben wir schon deutlich mehr Wolkenlücken und etwas Blaues zu sehen. Aber ein paar Wolken mischen immer mal mit. Die Schauerwahrscheinlichkeit, die bleibt auch bestehen für den heutigen Tag. Und die Temperaturen bei uns in Zwickau, die gehen so auf 25, 26 Grad rauf. Morgen zum Tagesstart auch noch ein paar Tropfen. Im Laufe des Tages setzt sich aber zunehmend die Sonne durch. Es wird deutlich freundlicher und der Sonntag, der wird dann richtig schön mit viel Sonnenschein und Temperaturen um die 20 Grad. Und auf den Straßen haben wir noch nichts, keine Staus und Blitzer. Aber Ihre Meldung gerne an die 03x800 und die 4. Gute Fahrt.
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2: Gleich mit einer ganz frischen Radiopremiere bei uns. Davor freuen wir uns erstmal auf die Venga Boys und jetzt auf Alex Warren.
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0: hier die magischen drei Worte.
1: Morgen ist Wochenende. Schönes Wochenende.
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1: Jetzt begrüßen wir den Mann, der sein Ohr immer ganz nah dran hat an den ganz aktuellen Hits. Marc Mathieu nämlich. Morgen Abend neue Chartshow bei uns. Hallo Marc, wird auch morgen Abend spannend bei dir.
3: Hallo Marcel, grüß dich.
1: Hi.
3: Ja, mal sehen, ob es Shakira wieder auf die 1 geschafft hat. Ja, und neben dem Top 25 Countdown stelle ich diesmal vor die frischen Hits von Miley Cyrus.
4: Let's go.
1: Das ist ja mega.
3: Von Unheilig. Heute Abend ja auch bei der Verleihung der Goldenen Henne dabei.
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1: Okay.
5: 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Den Koffer voller Träume. Die Freiheit im Gepäck.
3: Und sehr interessant, Take That zusammen mit Michael Patrick Kelly. Großer Premierentag heute, können wir ja jetzt schon mal spielen, Marcel.
1: Ja.
3: Und hören uns dann morgen Abend wieder.
1: Genauso machen wir das. Dankeschön, Marc. Bis morgen Abend. Und jetzt viel My Love. Hier sind Take That und Michael Patrick Kelly.

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0: Es ist 11.46 Uhr. Regierungskrise in unserem Nachbarbundesland Thüringen. 9 weitere Abgeordnete des BSW wollen die Landtagsfraktion und die Partei verlassen. Wir informieren Sie gleich über alle Themen dieses Tages in unseren Nachrichten um 10 vor 12.
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11: Mit Tina Warnowski. Guten Tag. Nach der jüngsten Entscheidung des VW-Aufsichtsrates gegen das Mosler Werk sieht Sachsens Wirtschaftsminister Dirk Panther weiterhin eine Zukunftschance nach 2031.
12: Der VW-Vorstand muss jetzt eine wirtschaftlich tragfähige Alternative für die deutschen Standorte und damit auch eine Lösung für Zwickau vorlegen. Und dazu gehört meiner Meinung nach auch die Produktion von wettbewerbsfähigen, aber noch nicht in Deutschland verfügbaren Modellen von VW aus China intensiv zu prüfen. Dazu braucht es jetzt auch offiziell den Auftrag aus Wolfsburg.
11: Nach einem Unfall war die A4 in Richtung Chemnitz gestern im Feierabendverkehr knapp eine Stunde voll gesperrt. Laut Polizei hatte sich zwischen Glauchau West und Ost ein Auto überschlagen. Der Wagen war aus bislang ungeklärter Ursache von der Fahrbahn abgekommen, rasierte mehrere Warnbaken und ein Verkehrsschild und landete schließlich auf dem Dach. Der oder die Fahrerin wurde leicht verletzt. Der Rettungshubschrauber musste landen. Laut Polizei entstand ein Sachschaden von 7.000 Euro. Am Sonntag wird in Sachsen-Anhalt gewählt. AfD-Spitzenkandidat Siegmund hat nochmal unterstrichen, er will nur dann Ministerpräsident werden, wenn seine Partei die absolute Mehrheit holt. Im ZDF sagte Siegmund, die Menschen müssten wieder Vertrauen in die Politik fassen.
13: Und deswegen sage ich ganz klar, nach der Wahl muss das umgesetzt werden, was ich vorher angekündigt habe. Das kann ich mit aktuell keinem anderen. Das sind die Leute, die Deutschland aktuell dahin gebracht haben, wo es sich befindet. Wie soll ich mit solchen Leuten Deutschland oder Sachsen-Anhalt hier retten? Deswegen müssen wir es alleine machen und deswegen die absolute Mehrheit.
11: Laut Umfragen hat die AfD gute Chancen, in Sachsen-Anhalt mit mehr als 40% der Stimmen stärkste Kraft zu werden. Es ist ein Lichtblick mehr als eine Woche nach der katastrophalen Sturzflut im Himalaya. Retter haben zwei Arbeiter lebend aus einem Tunnel eines Wasserkraftwerks geborgen. Beide Männer seien stabil, hieß es. Sie wurden ins Krankenhaus geflogen. Infolge der Sturzflut kamen in Nepal und Tibet mehr als 1300 Menschen ums Leben. Tausende werden noch vermisst. Zwickau wird am Wochenende wieder zur Pilgerstätte der Ostfahrzeugszene. Ab heute lädt der Trabant-Club Zwickau zum 17. Zwickauer Trabant- und Ostfahrzeugtreffen auf den Flugplatz ein. Der Veranstalter rechnet mit rund 700 Fahrzeugen, von der originalen Pappe über Wartburgs und Ladas bis hin zu getunten Zweirädern. Wer möchte, kann auch auf dem Gelände campen.
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14: Einen wunderschönen Start in den heutigen Freitag, ins Wochenende natürlich auch. Wenn es morgen aufs Zwickifax geht, rund um den Schwanenteich, dann vorsichtshalber regenfeste Kleidung oder einen Schirm mitnehmen, denn der Tagesstart könnte noch so ein bisschen durchwachsen.

0: Erwachsene werden vielleicht auch mit dem einen oder anderen Tropfen, so wie heute, auch ziemlich wechselhaft mit einer Schauerwahrscheinlichkeit. Die Temperaturen, die gehen auf 25, 26 Grad drauf. Heute Morgen wird dann aber im weiteren Tagesverlauf immer wieder die Sonne sich durchsetzen und so bleibt es auch am Sonntag. Viel Sonnenschein und Temperaturen um die 20 Grad. Und auf den Straßen haben wir noch nichts, keine Staus und Blitzer. Ich wünsche eine gute Fahrt, schönes Wochenende.
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3: Da sind wir live und in Farbe an diesem Freitag. Und damit es noch ein bisschen schneller Richtung Wochenende geht, starten wir jetzt ganz schnell die nächste Hit-halbe Stunde. Gleich mit den 80ern. Kate Bush kommt mit Running Up That Hill. Und wir starten jetzt mit dem wunderbaren Max Giesinger und wünschen einen schönen Freitag. Hi, hi.

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1: Kygo, Khalid und Griffin, Save My Love.
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0: 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Es ist 10 vor halb 1. Wir sind bei der Arbeit am Freitag mit erfreulichen Neuigkeiten. Die jungen Menschen in Deutschland trinken weniger Alkohol. Also zumindest noch die nächsten 2 Wochen. Dann beginnt das Oktoberfest. Wir machen gleich Turn the Lights Off an. Kato und John nach einem frischen Wetter- und Straßenupdate gleich hier bei mir.
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18: Am Nachmittag ziehen Schauereien nach Zwickau. Stadt und Land. Temperaturen erreichen.

0: heute 26 Grad. In der Nacht zum Samstag lässt der Regen dann nach bei 16 Grad. Morgen ist es anfangs noch regnerisch. Im Laufe des Vormittags kommt dann auch die Sonne raus. Es wird dann deutlich freundlicher bei 20 Grad. Sonntag sonnig und trocken bei 20 Grad. Auf der A4 Chemnitz in Richtung Dresden läuft eine Unfallaufnahme am Rastplatz Rossauer Wald auf der Standspur. Im Stadtgebiet keine Probleme. Blitzer sind uns aktuell auch keine gemeldet. Aber wenn Sie einen entdeckt haben, dann wäre es echt nett, wenn Sie uns den melden, damit wir es weitersagen können. Das ist die kostenlose Telefonnummer 03x800 und die 4.
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3: Und ich freue mich ganz sehr, dass Sie mit dabei sind an diesem Friday. Wir sind auch gleich in Love. Friday, I'm in Love, die 90er gleich.
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1: Seit Juli stellt Stefanie Hollerbach beim Verein Freunde aktueller Kunst in der Zwickauer Hauptstraße aus und heute Abend gibt es für Besucher die Möglichkeit, die Dresdner Künstlerin zu treffen. 18.30 Uhr wird sie zusammen mit der Dresdner Galerie Gebrüder Lehmann ihren aktuellen Katalog vorstellen, der die Ausstellung in Zwickau dokumentiert. Besucher können sich auf interessante Einblicke in ihre Kunst freuen und mit der Dresdnerin ins Gespräch kommen. Beim Verein Freunde aktueller Kunst in der Hauptstraße.
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0: dass Sie bei uns sind und einen schönen Freitag für Sie. 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
2: Hallo.
3: Das war ja das Song zur Fußball-WM 2026, die ja jetzt so ein paar Wochen zurückliegt. Ja. Und der Vize-Weltmeister Argentinien hat ja einen Kapitän, El Capitano, nämlich Lionel Messi. Der hat ja offiziell seinen Rücktritt aus der Nationalmannschaft bekannt gegeben. Ja. Und ich habe gerade gelesen, deswegen passt das schön zu diesem Song, jetzt am nächsten Spieltag wird in Argentinien in allen Klassen, in allen Fußballklassen, egal ob Frauen oder Männer, das Spiel nach 10 Minuten unterbrochen, im ganzen Land. Und dann wird eine Minute lang applaudiert für Lionel Messi.
2: Weil er die Nummer 10 ist.
3: Nach 10 Minuten war er die Nummer 10. Ja, ist er die Nummer 10? Ja, wahrscheinlich.
2: Weiß ich nicht, oder?
3: Ich weiß auch nicht.
2: Keine Ahnung.
3: Aber ich finde das schön mit dem Applaus, Micha.
2: Ich dachte, die würden vielleicht einfach nach einer Viertelstunde unterbrechen und dann räumen die mal rund um das Spielfeld auf. Wegen Messi, weißt du? Verstehst du?
3: Ja, verstehe. Okay, du redest ja auch gerne und viel. Und das heißt, wir werden das jetzt einführen, immer nach 10 Minuten. Ja? Wenn du das hörst, dann weißt du, oh, ich muss langsam zum Ende kommen. Aber den Applaus hast du natürlich immer verdient. Gerade für das Wetter heute, für den Freitag und fürs Wochenende, stimmt's?
2: Ja, höre er nicht auf damit.
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0: Eine Minute nach 12:45. Tennisprofi Alexander Zverev hat bei den US Open die dritte Runde erreicht. Wir haben gleich alles Wichtige von hier aus Deutschland und der Welt für Sie in unseren Nachrichten um 10:01.
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8: Mit Tina Warnowski. Guten Tag. Nach der jüngsten Entscheidung des VW-Aufsichtsrates gegen das Mosler Werk sieht Sachsens Wirtschaftsminister Dirk Panther weiterhin eine Zukunftschance nach 2031.
9: Der VW-Vorstand muss jetzt eine wirtschaftlich tragfähige Alternative für die deutschen Standorte und damit auch eine Lösung für Zwickau vornehmen. Und dazu gehört meiner Meinung nach auch die Produktion von wettbewerbsfähigen, aber noch nicht in Deutschland verfügbaren Modellen von VW aus China intensiv zu prüfen. Dazu braucht es jetzt auch offiziell den Auftrag aus Wolfsburg.
8: Nach einem Unfall war die A4 in Richtung Chemnitz gestern im Feierabendverkehr knapp eine Stunde voll gesperrt. Laut Polizei hatte sich zwischen Glauchau West und Ost ein Auto überschlagen. Der Wagen war aus bislang ungeklärter Ursache von der Fahrbahn abgekommen, rasierte mehrere Warnbaken und ein Verkehrsschild und landete schließlich auf dem Dach. Der oder die Fahrerin wurde leicht verletzt. Der Rettungshubschrauber musste landen. Laut Polizei entstand ein Sachschaden von 7.000 Euro. Am Sonntag wird in Sachsen-Anhalt gewählt. AfD-Spitzenkandidat Siegmund hat nochmal unterstrichen, er will nur dann Ministerpräsident werden, wenn seine Partei die absolute Mehrheit holt. Im ZDF sagte Siegmund, die Menschen müssten wieder Vertrauen in die Politik fassen.
10: Und deswegen sage ich ganz klar, nach der Wahl muss das umgesetzt werden, was ich vorher angekündigt habe. Das kann ich mit aktuell keinem anderen. Das sind die Leute, die Deutschland aktuell dahin gebracht haben, wo es sich befindet. Wie soll ich mit solchen Leuten Deutschland oder Sachsen-Anhalt hier retten? Deswegen müssen wir es alleine machen und deswegen die absolute Mehrheit.
8: Laut Umfragen hat die AfD gute Chancen, in Sachsen-Anhalt mit mehr als 40% der Stimmen stärkste Kraft zu werden. Es ist ein Lichtblick mehr als eine Woche nach der katastrophalen Sturzflut im Himalaya. Retter haben 2 Arbeiter lebend aus einem Tunnel eines Wasserkraftwerks geborgen. Beide Männer seien stabil, hieß es. Sie wurden ins Krankenhaus geflogen. Infolge der Sturzflut kamen in Nepal und Tibet mehr als 1.300 Menschen ums Leben. Tausende werden noch vermisst. Zwickau wird am Wochenende wieder zur Pilgerstätte der Ostfahrzeugszene. Ab heute lädt der Trabant-Club Zwickau zum 17. Zwickauer Trabant- und Ostfahrzeugtreffen auf den Flugplatz ein. Der Veranstalter rechnet mit rund 700 Fahrzeugen, von der originalen Pappe über Wartburgs und Ladas bis hin zu getunten Zweirädern. Wer möchte, kann auch auf dem Gelände campen.
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12: Sieht ganz freundlich aus bei uns in Zwickau. Stadt und Land, Temperaturen bis zu 22 Grad. Am Nachmittag dann bis zu 26 Grad. Zum Abend hin ziehen dann Regenschauer auf. Temperaturen gehen in der Nacht auf 16 Grad runter und es kann auch erstmal noch regnen. Später dann am Samstag noch regnerisch und dann kommt die Sonne wieder. Bis zu 20 Grad, Sonntag sonnig und bis zu 20 Grad. Auf der A72 Vorsicht zwischen Plauen Süd und Plauen Ost in beiden Richtungen. Da sind 3 Personen mit Einkaufswagen auf der Fahrbahn unterwegs. B180 in Richtung Stolberg, Stau zwischen Kallenberg und Hohenstein-Ernsthal. 10 Minuten Zeitverlust und ein Blitzer in der Stadt auf

0: Brauereistraße Richtung Wilkau-Haslau.
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3: Live am Freitag mit frischen Hits geht's Richtung Wochenende. Harry Styles kommt gleich mit seiner aktuellen Single American Girls. Davor gibt's noch die 80er mit Survivor gleich. Und jetzt Dua Lipa und Love Again. Damit starten wir die nächste Hit-Halbe-Stunde. Geht los.

0: Harry Styles, American Girls.
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0: schönen Freitag mit uns. Radio Zwickau. 11:30 Uhr. Wir gucken gleich mal auf die erste André und die Morgenmädels Schulstunde der neuen Staffel. Unsere Christine war bei einer 4B in Sachen Medienkompetenz unterwegs. Wie es gelaufen ist, hören wir gleich. Und wir hören auch gleich diesen aktuellen Kracher End of Beginning von Joe. Das und noch ganz viel mehr. Gleich hier bei mir.
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2: Am Nachmittag gibt es Regenschauer für Zwickau Stadt und Land. Temperaturen erreichen 26 Grad. Dann in der Nacht lässt der Regen nach bei 16 Grad. Morgen geht es dann regnerisch los. Im Laufe des Vormittages setzt sich dann immer mehr die Sonne durch. Dann bis zu 20 Grad. Das sind auch die Temperaturen für den Sonntag. Auch der sonnig und trocken. Auf der A4 Chemnitz in Richtung Erfurt. Gegenstände auf der mittleren Spur zwischen Wüstenbrand und Hohenstein-Ernsttal. Es staut sich auf der A72 Zwickau in Richtung Chemnitz zwischen Chemnitz Süd und Kreuz Chemnitz. Jetzt 10 Minuten Zeitverlust und ein Blitzer bei uns in der Stadt auf der Brauereistraße in Richtung Wilkau-Haslau. Kommen Sie gut und sicher an.
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5: Und damit geht's weiter Richtung Wochenende. Haben Sie einen ganz

0: Schön, dass Sie bei uns sind an diesem Freitag mit What's Love Got to Do With It. Machen wir gleich weiter.
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0: Das neue Schuljahr ist 3 Wochen alt und gestern gab es die erste André und die Morgenmädels Schulstunde der neuen Staffel. Schulstunde heißt, André oder Christine kommen zu euch in die Klasse, machen Unterricht und bringen noch 500 Euro für die Klassenkasse mit. Mit André gibt's eine Sportstunde, mit Christine gibt's eine Stunde in Medienkompetenz. Und gestern war Christine bei der 4B. Da gab's eben alles rund um das Thema Medienkompetenz. Was haben die Kids denn da alles gelernt?
3: Ich habe gelernt, dass ich bewusst mit Medien umgehen muss.
4: Man sollte auch nicht private Dinge im Internet einfach zeigen und rausgeben, weil das ist, manche schicken das dann einfach weiter und verkaufen das auch an andere.
5: Dass man nicht anderen Menschen schreibt, die man nicht kennt.
6: Dass man nicht so lange an Medien hängt, weil das ungesund ist und weil man abhängig werden kann.
7: Kinder sollten Spaß am Leben haben und nicht einfach dort im Computer rumhängen und andere abballern.
0: Also da ist viel Wichtiges hängen geblieben. Und was sagt die Klassenlehrerin Frau Schumann?
8: Das sollte eigentlich in jeder Klasse durchgeführt werden. Die wunderbaren Beispiele, die schönen Geschichten waren ganz, ganz prima. Und ich finde es vor allen Dingen schön, dass die Kinder es auch mal von anderer Seite hören. Ja, nicht nur von den Eltern, nicht nur von uns Lehrern, sondern einfach auch mal von einem netten jungen Mann, der sich hier hinstellt und seine eigene Geschichte erzählt hat. Das war also, finde ich, ganz, ganz toll. Und ich denke, das bleibt den Kindern auch besonders im Kopf. Die Kinder müssen lernen, damit umzugehen. Ohne dem funktioniert es nicht. Und deswegen sind solche Beispiele ganz, ganz prima.
0: Ja, ganz tolle Sache. Und Sie bzw. ihr könnt das auch haben, die Schulstunde mit André und die Morgenmädels und eben noch 500 Euro für die Klassenkasse. 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

0: 13:39, zwei Gefahrenmeldungen vom Verkehrsdienst. A4 Chemnitz Richtung Erfurt zwischen Hohenstein-Ernsthal und Glauchau Ost. Ein Pannen-LKW auf der rechten Spur in der Baustelle. Und A17 Dresden Richtung Prag zwischen Pirna und Baretal. Gegenstände auf der Autobahn.
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2: Mit Sandra Petzold, guten Tag. Nach der jüngsten Entscheidung des VW-Aufsichtsrates gegen das Moseler Werk sieht Sachsens Wirtschaftsminister Dirk Panther weiterhin eine Zukunftschance nach 2031. Gunnar Tichy.
3: Der SPD-Politiker fordert den Vorstand in Wolfsburg auf, jetzt umgehend eine wirtschaftlich tragfähige Alternative für den Standort vorzulegen. Als eine Möglichkeit bringt der Wirtschaftsminister erneut ins Spiel die Produktion von wettbewerbsfähigen VW-Modellen, die derzeit in China gebaut werden, intensiv für Zwickau zu prüfen. Um sich direkt mit der Belegschaft und der Werksleitung in Zwickau abzustimmen, brach Panther seine Vietnamreise ab.
2: Der Superblitzer ist erneut zum Ziel einer Farbattacke geworden. Laut Polizei steht der Blitzeranhänger derzeit in Pörbitz an der Franz-Mehring-Straße, wo er unter anderem die Verkehrssicherheit an der Dittes-Grundschule erhöhen soll. Heute Morgen wurde bekannt, dass unbekannte Täter unter anderem die Abdeckung der Linse mit schwarzer Farbe besprüht haben. Der Sachschaden liegt im zweistelligen Euro-Bereich. Die Polizei sucht Zeugen. Beim ehemaligen Haus der DSF an der Max-Pechstein-Straße ist noch nicht alles in Sack und Tüten. Es wurde zwar vorige Woche in Dresden für 30.000 Euro versteigert, den Eigentümer hat es aber noch nicht gewechselt. Wie uns das zentrale Flächenmanagement Sachsen auf Nachfrage mitteilte, stehe der abgeschlossene Kaufvertrag unter Vorbehalt. Bevor er vollzogen wird, werden

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2: Ziemlich windig heute Nachmittag. Ansonsten kommen dann auch wieder Schauer reingezogen. Aber es ist auch sehr warm, bei bis zu 25, 26 Grad. In der kommenden Nacht lässt der Regen nach. Und morgen erstmal noch ein paar Regenschauer. Dann im Laufe des Vormittags wieder freundlicher, aber auch spürbar kühler. Schauen wir auf die Straßen in Zwickau Stadt und Land. Auf der A4 Chemnitz Richtung Erfurt zwischen Hohenstein-Ernsthal und Glaucher Osten defekter LKW auf der rechten Spur in der Baustelle. Auf der A4 Richtung Dresden in Höhe Rastplatz Rossauer Wald Behinderung nach einem Unfall und geblitzt wird auf der Brauereistraße Richtung Wilkau-Haslau und auf der B180 Waldenburg in Richtung Hohenstein-Ernsthal. Gute und sichere Fahrt.
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5: Ja, ja, ja, ja, ja, einen wunderschönen Freitagnachmittag, schon wieder Wochenende, hoch die Hände, auch wenn das Wetter ein bisschen stürmisch ist, wir lassen uns die gute Laune nicht verderben. Wir schauen in der nächsten Stunde mal auf das, was los ist hier bei uns am Wochenende und musikalisch vom Feinsten gleich, beziehungsweise jetzt Pink und Trustful.

0: 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Und sonntags haben Sie die Chance, nebenher noch eine tolle Familienauszeit klarzumachen. In Oberwiesenthal im September, das Mekka der Wanderfreunde, weiß die Wanderexpertin Daisy Bergau.
1: Ja, das ganz Besondere in diesem Jahr ist, dass wir gleich zwei Wandergroßevents in Oberwiesenthal feiern, nämlich den Deutschen Wandertag und das größte Wanderfest Europas, die Eurorando. Die Besucher dürfen sich auf eine einmalige Kombination aus

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0: Sind Sie bereit für den Freitagnachmittag? Wir sind es gleich mit Taylor Swift und The Fate of Ophelia. Das Fetzt, das ist der Sound für Zwickau Stadt und Land. Gleich gibt's mehr davon.
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4: Ziemlich windig heute Nachmittag. Ansonsten kommen dann auch wieder Schauer reingezogen. Aber es ist auch sehr warm, bei bis zu 25, 26 Grad. In der kommenden Nacht lässt der Regen nach. Und morgen erstmal noch ein paar Regenschauer. Dann im Laufe des Vormittags wieder freundlicher, aber auch spürbar kühler. Schauen wir auf die Straßen in Zwickau Stadt und Land. Auf der A4 Chemnitz Richtung Erfurt zwischen Hohenstein-Ernsthal und Glauchau Osten defekter LKW auf der rechten Spur in der Baustelle. Auf der A4 Richtung Dresden in Höhe Rastplatz Rossauer Wald Behinderung nach einem Unfall und geblitzt wird auf der Brauereistraße Richtung Wilkau-Haslau und auf der B180 Waldenburg in Richtung Hohenstein-Ernsthal. Gute und sichere Fahrt.
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7: Jo, es geht ins Wochenende mit Samber und Homebreaker.

0: 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Und da schauen wir jetzt mal aufs Wochenende. Da wird eine Menge los sein hier bei uns in Zwickau Stadt und Land. Und unsere Tina hat mal für Sie im Veranstaltungskalender geblättert.
1: Ja, Gospers Grün lädt zum Kinder- und Dorffest ein. Los geht's heute 17 Uhr mit einem Familienfußballturnier. Morgen gibt's zum Beispiel eine kleine Friedensfahrt von der unteren Mühle zum Sportplatz. Der Schulchor Frau Reuth tritt auf und abends spielt im Festzelt die Happy Feeling Band. Auch ein Feuerwerk ist geplant. Rund um den Zwickauer Schwanenteich steigt morgen ab um 11 wieder das Kinder- und Familienfest Zwickifax. Highlight ist die Show von Kinderbuchheld Herr Wolke ab 16.30 Uhr auf der Melzerwiese. Im Schlobichpark ist morgen Sonnenblumenfest. Ab 13.30 Uhr gibt es Musik, Information, Spiel und Spaß. Für den guten Zweck wird ein FSV-Trikot versteigert und als Höhepunkt startet 17.30 Uhr das Gummientenrennen auf der Mulde. Ballettfans kommen morgen im Gewandhaus auf ihre Kosten. Zum Tanzabend bringt das Ensemble ab 19.30 Uhr zwei Meisterwerke der Ballettmusik des 20. Jahrhunderts auf die Bühne, inszeniert von Sergei Vanajev.
0: Na und egal, wie auch immer das Wetter wird und egal, was Sie machen, wir wünschen Ihnen auf alle Fälle ganz viel Spaß dabei.

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0: Das sagen sie auch immer zu mir. Shut up and dance with me. Halt den Mund und tanze mit mir. Einen wunderschönen Freitagnachmittag gleich mit Kultmusik aus den 80ern von Midnight Oil und Beds Are Burning. Handgemachte Rockmusik aus Australien.
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20: Mit Sandra Petzold, guten Tag. Nach der jüngsten Entscheidung des VW-Aufsichtsrates gegen das Moseler Werk sieht Sachsens Wirtschaftsminister Dirk Panther weiterhin eine Zukunftschance nach 2031. Der SPD-Politiker fordert den Vorstand in Wolfsburg auf, jetzt umgehend eine wirtschaftlich tragfähige Alternative für den Standort vorzulegen. Etwa die Produktion von VW-Modellen, die derzeit in China gebaut werden. Um sich mit Belegschaft und Werksleitung in Mosel abzustimmen, brach Panther seine Vietnam-Reise ab. Ein lauter Knall hat die Einwohner von Merane gestern Abend hochgeschreckt. Heute ist klar, es gab eine Explosion und zwar an der Pestalozzi-Straße. Dort hatten Unbekannte kurz vor 23 Uhr einen Kaugummi-Automaten in die Luft gejagt, wie die Polizei mitteilte. Es entstand ein Sachschaden von rund 100 Euro. An den Inhalt kamen die Täter aber nicht. Die Polizei ermittelt unter anderem wegen des Herbeiführens einer Sprengstoffexplosion. Regierungskrise in Thüringen. 9 weitere Abgeordnete des BSW wollen die Landtagsfraktion und die Partei verlassen. Darunter sind auch die 3 BSW-Minister. Schon vorgestern waren 3 Abgeordnete ausgetreten, um mit einer neuen Partei eine parlamentarische Gruppe zu bilden. Wie es jetzt mit der Brombeer-Koalition in Thüringen aus CDU, BSW und SPD weitergeht, ist unklar. Die Elektronikausstellung IFA in Berlin hat jetzt auch für die Öffentlichkeit geöffnet. Die Ausstellung setzt unter anderem auf Lifestyle-Angebote, Bereiche für Internetstars und zum Beispiel Wellness- und Beauty-Elektronik. Weitere wichtige Themen sind dieses Jahr die Entwicklungen bei künstlicher Intelligenz. So erkennen zum Beispiel Backöfen automatisch, wann ein Gericht fertig ist. Unsere Stadt wird am Wochenende wieder zur Pilgerstätte der Ostfahrzeugszene. Der Trabantclub Zwickau lädt zum 17. Trabant- und Ostfahrzeugtreffen auf den Flugplatz ein. Mehr von Stella Stürmer.
21: Der Veranstalter rechnet mit rund 700 Fahrzeugen, von der originalen Pappe über Wartburgs und Laders bis hin zu getunten Zweirädern. Morgen finden Fahrzeugbewertungen in 11 Kategorien statt und gefeiert wird auch. Heute Abend gibt es Musik im Festzelt, morgen Abend folgt nach der Siegerehrung die zweite Partynacht. Wer möchte, kann auch auf dem Gelände campen.
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23: Ziemlich dicke Wolken heute Nachmittag, ziemlich heftiger Wind auch, aber auch recht warm bei um die 26 Grad maximal. Ansonsten kommen dann auch noch Schauer und teilweise kräftige Gewitter reingezogen. Morgen dann auch erstmal noch regnerisch, aber es wird dann wieder freundlicher, allerdings auch ein Schluck kühler als heute. Schauen wir auf die Straßen in Zwickau Stadt und Land. Auf der A72 Richtung Chemnitz zwischen Stolberg Nord und dem Kreuz Chemnitz knapp 20 Minuten Stau. Dann auf der A72 Richtung Plauen. Hier ist die Abfahrt Hof Töpen wegen des Unfalls gesperrt. Zwoschwitz auf der Schneckengrüner Straße hier in Höhe Zwoschwitz Unfall und Vollsperrung und geblitzt wird auf der B180 in Waldenburg Richtung Hohenstein-Ernsttal.
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0: Im Mai war unser FSV Zwickau ganz nah dran. An seinem ersten Titelgewinn im Sachsenpokal gegen Aue hat man am Ende den Kürzeren gezogen. Am Sonntag heißt es neue Chance, neues Glück. Die Schwäne starten in die Pokalsaison gegen Heidenau. Töne dazu gibt's gleich.

0: Jo, gute Laune Musik aus dem Jahre 2012. Es ist Freitagnachmittag. Wir sind schon, zumindest die meisten von uns, in Wochenendstimmung. Und gleich gibt's die passende Musik dazu mit dem Überflieger aus Dresden. Purple Disco Machine zusammen mit den Jungs von Hertz hat einen wunderbaren Titel wieder aufgepimpt. Wonderful Life hören wir gleich. Und Slave Eldin, dein Lied gleich.
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2: Ich bin Frederik Seifert und heute mal wieder beim FSV Zwickau, denn die Schwäne starten am Wochenende in die neue Pokalsaison. Und jetzt frage ich gleich mal Cheftrainer Rico Schmidt. Jetzt, wo nach ein paar Monaten der Frust vom verlorenen Endspiel abgeschüttelt ist, wie groß ist die Motivation für die neue Spielzeit?
3: Groß. Wir haben es jetzt im Mai nochmal auch gespürt, wie toll das ist, so ein Pokalfinale spielen zu dürfen. Und das ist jetzt auch die Vorfreude auf die neue Pokalrunde. Wie du so richtig sagst, diesen allerletzten Schritt zu machen. Finale, ja. Aber bis dahin müssen wir erstmal kommen und diesen Pokal endlich nach Zwickau zu holen.
2: Ja, ich denke, das wünschen wir uns alle. Jetzt kommt mit Heidenau erstmal die erste Hürde. Siebtligist. Wie wird diese Nuss geknackt?
3: Ja, Ernsthaftigkeit, Seriosität, Spielfreude, das auch für sich als Mannschaft zu nutzen, wieder einen Schritt nach vorne zu kommen gegen einen aufopferungsvollen, kämpfenden Gegner.
2: Schauen wir mal, wie weit es geht für den FSV in dieser Pokalsaison. Und damit zurück ins Studio.
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0: So, wir sind dem Wochenende ein ganzes Stück näher gekommen. Hier ist Ihr Lieblingsradio. Gleich mit einem meiner Lieblingssongs. Das ist dein Vorgeschmack für die Freitagnacht. Baby Rexha und New Religion. Das und mehr hören wir gleich in ein paar Minuten.
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2: Windig, teilweise stürmisch heute Nachmittag, aber recht warm. Spitzentemperaturen um die 26 Grad. Allerdings kommen dann auch Schauer und teilweise kräftige Gewitter reingezogen heute Abend. Und morgen zunächst noch Regenwolken, später wieder mehr Sonne, aber auch ein Schluck kühler bei maximal 20 Grad. Schauen wir auf den Zwickauer Nachmittagsverkehr. Im Kreis Zwickau Bahnhofstraße in Höhe des Abzweigs nach Aue. Runterhängende Stromkabel. Vorsicht. Dann auf der A72 Richtung Chemnitz zwischen Stolberg Nord und Kreuz Chemnitz knapp 20 Minuten Stau. Auf der Schneckengrüner Straße in Zwoschwitz, hier in Höhe Zwoschwitz, Vollsperrung wegen des Unfalls immer noch. Und Blitzer B180 Waldenburg Richtung Hohenstein-Ernsthal.
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4: Wir bringen Sie gut in den Feiern, gut ins Wochenende. Und wenn Sie heute noch auf die Piste wollen, so als kleines Warm-up für eine Megaparty. Baby Rexa und New Religion.

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1: Seit Juli stellt Stefanie Hollerbach beim Verein Freunde aktueller Kunst in der Zwickauer Hauptstraße aus und heute Abend gibt es für Besucher die Möglichkeit, die Dresdner Künstlerin zu treffen. 18.30 Uhr wird sie zusammen mit der Dresdner Galerie Gebrüder Lehmann ihren aktuellen Katalog vorstellen, der die Ausstellung in Zwickau dokumentiert. Besucher können sich auf interessante Einblicke in ihre Kunst freuen und mit der Dresdnerin ins Gespräch kommen. Beim Verein Freunde aktueller Kunst in der Hauptstraße.
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2: 1997 sang ganz Europa begeistert mit bei Alain von West. Und wenn Sie den Text noch können, dann los geht's.

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1: Also ich weiß ja nicht, wie es Ihnen geht. Bei mir laufen heute die Uhren gefühlt irgendwie unter Volllast mit der Rag & Bone Man und Human. Das Wochenende rückt immer näher, gleich mit Kultmusik aus den 80ern. John Farnham, You're the Voice und Loreen, Euphoria.
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12: Mit Sandra Petzold, guten Tag. Nach der jüngsten Entscheidung des VW-Aufsichtsrates gegen das Mosler Werk sieht Sachsens Wirtschaftsminister Dirk Panter weiterhin eine Zukunftschance nach 2031.
13: Der VW-Vorstand muss jetzt eine wirtschaftlich tragfähige Alternative für die deutschen Standorte und damit auch eine Lösung für Zwickau vornehmen. Und dazu gehört meiner Meinung nach auch die Produktion von wettbewerbsfähigen, aber noch nicht in Deutschland verfügbaren Modellen von VW aus China intensiv zu prüfen. Dazu braucht es jetzt auch offiziell den Auftrag aus Wolfsburg.
12: Der Superblitzer ist erneut zum Ziel einer Farbattacke geworden. Laut Polizei steht der Blitzeranhänger derzeit in Pörbitz an der Franz-Mehring-Straße, wo er unter anderem die Verkehrssicherheit an der Dittes-Grundschule erhöhen soll. Heute Morgen wurde bekannt, dass unbekannte Täter unter anderem die Abdeckung der Linse mit schwarzer Farbe besprüht haben. Der Sachschaden liegt im zweistelligen Euro-Bereich. In Meerane haben Einbrecher in der vergangenen Nacht zwei Firmengebäude an der Gablenzer Straße ins Visier genommen. In einen Betrieb konnten die Täter gewaltsam eindringen und Bargeld im dreistelligen Bereich stehlen. Dabei entstand ein Sachschaden von etwa 5.000 Euro. Bei dem zweiten Unternehmen scheiterten die Einbrecher zwar, hinterließen aber ebenfalls Schäden von 6.000 Euro. Die Polizei sucht Zeugen. Attacken auf die Stromversorgung hier in Deutschland halten die Ermittler weiter auf Trab. Aktuell überprüft die Polizei ein

0: Spannwerk in Weißweiler bei Aachen. Der Hinweis auf diesen Ort kam laut Polizei durch ein Bekennerschreiben. Diana Kramer berichtet.
1: Schon nach den Vorfällen vom Dienstag in NRW und Südbrandenburg hatten die Ermittler einen möglichen Zusammenhang vermutet. Jetzt sollen offenbar wieder Abschussvorrichtungen mit Zeitschaltuhren für selbstgebaute Raketen entdeckt worden sein. Verfasser des Bekennerschreibens, das an die Taz ging, soll eine Einzelperson sein, laut Polizei aus Protest gegen die Nutzung fossiler Brennstoffe.
0: Die deutsche Industrie profitiert aktuell auch von staatlichen Aufträgen. Im Juli gab es ein Plus von 2,5% innerhalb von 4 Wochen. Der Anstieg innerhalb eines Jahres liegt sogar bei 13%. Das teilte das Statistische Bundesamt mit. Grund ist vor allem der sonstige Fahrzeugbau, also Flugzeuge, Schiffe, Züge und Militärfahrzeuge. Keine guten Nachrichten für Streaming-Fans. Netflix erhöht nach gut 2 Jahren wieder die Preise in Deutschland. Nahezu jedes verfügbare Abo wird um 2 Euro teurer im Monat.
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4: Ganz schön windig heute Nachmittag, aber eben auch warm. Temperaturen zwischen 22 und 26 Grad. Allerdings kommen dann eben auch teilweise kräftige Schauer und Gewitter reingezogen in den nächsten Stunden. Morgen auch zunächst Regenwolken, später dann wieder ein bisschen mehr Sonne und ein Quäntchen kühler als heute, maximal um die 20 Grad. Schauen wir noch kurz zum Zwickauer Nachmittagsverkehr und auf die Straßen in Stadt und Land. Im Kreis Zwickau auf der Bahnhofstraße, Höhe des Abzweigs nach Aue, immer noch Behinderungen durch herunterhängende Stromkabel. Und auf der A72 in Richtung Chemnitz zwischen Stolberg Nord und dem Kreuz Chemnitz. 7 Kilometer Stau heißt knapp 20 Minuten Zeitverlust.
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6: Kommt mal eine Meldung rein vom Verkehrsdienst A4 Chemnitz Richtung Dresden zwischen Dreieck Nossen und Wilsdruf. In beiden Richtungen sind Ziegen auf der Fahrbahn. So, da fällt mir glattweg ein, ich habe mir letzte Woche einen Gasgrill gekauft. Der erste in meinem Leben, ich war sonst immer Holzkohlegrill. Und den will ich heute Abend, so der Wettergott uns hold ist, mal anschmeißen. Und mein lieber Freund und Nachbar, der Heiko, ist aus Finnland zu Besuch gekommen. Und wissen Sie, was er mitgebracht hat, weil ich gerade Ziegen lese? Bärenfleisch, ein Kilo. Bärenfleisch. So, und ich sage Ihnen dann am Montag, wie das Ganze geschmeckt hat. Wenn Sie kein Ziegenfleisch wollen, dann fahren Sie bitte auf der A4 Richtung Dresden zwischen Dreieck Nossen und Wilsdruf. Vorsichtig, Achtung, das sind Ziegen auf der Fahrbahn.

0: Olivia Rodrigo hält sich wacker in unseren Charts und sie wusste übrigens gleich beim Songschreiben, dass das was wird mit ihrem aktuellen Hit.
1: I wrote this song, I was really excited because it just felt so joyful and wonderful and it felt just like running through the street and dancing and falling in love.
0: Ich war beim Schreiben des Songs so aufgeregt, weil der sich so voller Freude angefühlt hat und so wundervoll ist, so dass man durch die Straßen laufen und tanzen will und sich verlieben will, sagt Olivia. Wie hoch sie sich platzieren wird in unseren Charts, das hören Sie von meinem lieben Kollegen Mark Matthew in der nächsten Ausgabe, morgen Abend ab kurz vor 6.
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0: Ja, ihre ja, Lola Young und Messi, ihr Lieblingsradio am Freitagnachmittag. Und gleich geht's noch ein bisschen schneller in Richtung Feierabend. Hey, Lele, den hören wir gleich in ein paar Augenblicken. So klingt der Sound für Zwickau Stadt und Land. Gleich gibt's mehr davon.
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2: Ein recht kräftiger Wind heute Nachmittag, aber eben auch recht warme Temperaturen, um so 25, 26 Grad in der Spitze. Es kommt dann allerdings von Norden her ein kräftiges Gewitter- und Schauerband reingezogen. Morgen ist es auch anfangs noch regnerisch, aber dann im Laufe des Vormittags schon kommt mehr und mehr die Sonne durch. Bei maximal 20 Grad wird es ein Schlückchen kühler als heute. Schauen wir auf die Straßen in Zwickau, Stadt und Land. Im Kreis Zwickau auf der Bahnhofstraße, Höhe des Abzweigs nach Aue, hängen Stromkabel runter. Da ist bis heute Abend 6:30 voll gesperrt. Und auf der A72 Richtung Chemnitz zwischen Stolberg Nord und dem Kreuz Chemnitz knapp 20 Minuten Stau.
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5: Jo, so ist es. Heute Morgen gab es bei André und die Morgenmädels die erste Reise nach Disneyland Paris zu gewinnen. Wer sich da freuen durfte, das hören wir uns gleich nochmal an.

0: Dieser Song passt perfekt zur Reise nach Disneyland in Paris mit André und dem Morgenmädels. Heute Morgen war es soweit. Der erste Gewinner, die erste Gewinnerin durfte sich freuen.
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3: Wir packen ja Koffer, haben immer was in den Koffer reingepackt, jeden Tag. Und diese vier Gegenstände müsstet ihr wissen. Wenn es heute vielleicht nicht klappt, falls wir jetzt gerade erst einsteigen ins Spiel, nicht so schlimm. Nächste Woche kommt ja dann schon die nächste Chance.
4: Genau.
3: Wir haben jemanden rausgefischt aus allen Anmeldungen und wir nehmen, sagen wir es vorher schon?
4: Katja, bei der Katja müsste es klingeln.
5: Ja, hier ist die Katja.
3: Katja, hier ist das Radio.
5: Ach du Heimatland.
4: Hast du vielleicht eine Idee, warum wir anrufen?
5: Ja, Disneyland.
4: Du hast dich angemeldet bei uns. Das ist ja, so das Erste, was man unbedingt machen muss, weil sonst kann man nicht mitspielen. Also wenn Sie das jetzt hören, melden Sie sich auch an. Mhm. Warum wollt ihr denn unbedingt ins Disneyland?
5: Mein Sohn, Alessio und ich, ja, waren eigentlich noch nie weiter im Urlaub. Und Disneyland, ja, Paris, Frankreich, ich bin so aufgeregt.
3: Das ist schön. Nee, bleib jetzt mal ganz ruhig, Katja. Oh, ich würde mich total freuen, wenn es klappt für euch. Wir haben vier Dinge, vier Gegenstände in dieser Woche in den Koffer gepackt. Wir spielen ja Kofferpacken. Und du müsstest uns diese Gegenstände jetzt hoffentlich in der richtigen Reihenfolge aufzählen können.
5: Das war am Montag die Zahnbürste.
3: Richtig. Nummer zwei.
5: Das blinkige Ladekabel. Nicht das Graue.
3: Das Blinkige. Genau.
4: Du bist gut,
3: das Graue,
4: Katja,
3: ist nämlich kaputt. Ja. Was haben wir am Mittwoch reingetan?
5: Ein paar Socken.
3: Dann fehlt noch eins.
5: Gestern waren es die Kopfhörer.
3: Katja, ihr seid dabei!
5: Nein!
3: Ja.
5: Nein!
4: Carmen, wir fahren zusammen ins Disneyland.
5: Oh Gott! Ich bin sprachlos.
3: Ja.
4: Heuchte
5: da. Ja. Danke.
4: Schnecke.
5: Oh,
3: juhu.
5: Danke.
3: Katja, wir freuen uns auf dich. Schöne Grüße an deinen Sohnemann und jetzt erstmal ein schönes Wochenende.
5: Danke.
3: Ja?
5: Danke.
3: Okay,
5: ich freue mich so sehr.
3: Und wenn Sie auch mitwollen, bitte anmelden. Schaut bei uns ins Internet. Dort stehen alle Infos. Und am Montag geht's dann weiter mit unserem Kofferpacken. Und dann gibt's für euch, für Sie, die Reise ins Disneyland.
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Mit Taylor Swift und Post Malone. Vorher kurze Meldung vom Verkehrsdienst A4 Erfurt Richtung Chemnitz zwischen Hohenstein, Ernsthal und Wüstenbrand. Da hat ein LKW eine große Metallplatte verloren. Die liegt jetzt auf der rechten Spur. Fahren Sie bitte vorsichtig.

0: Also ich würde sagen, wir sind schon fast im Wochenende angekommen mit Taylor Swift und Post Malone und Fortnite. Und gleich gibt's Kultmusik aus den 80ern mit Cyndi Lauper und ihrer wunderschönen Ballade All Through the Night.
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6: Mit Sandra Petzold, guten Tag. Nach der jüngsten Entscheidung des VW-Aufsichtsrates gegen das Moseler Werk sieht Sachsens Wirtschaftsminister Dirk Panther weiterhin eine Zukunftschance nach 2031. Gunnar Tichy.
7: Der SPD-Politiker fordert den Vorstand in Wolfsburg auf, jetzt umgehend eine wirtschaftlich tragfähige Alternative für den Standort vorzulegen. Als eine Möglichkeit bringt der Wirtschaftsminister erneut ins Spiel die Produktion von wettbewerbsfähigen VW-Modellen, die derzeit in China gebaut werden, intensiv für Zwickau zu prüfen. Um sich direkt mit der Belegschaft und der Werksleitung in Zwickau abzustimmen, brach Panther seine Vietnamreise ab.
6: Beim ehemaligen Haus der DSF an der Max-Pechstein-Straße ist noch nicht alles in Sack und Tüten. Es wurde zwar vorige Woche in Dresden für 30.000 Euro versteigert, den Eigentümer hat es aber noch nicht gewechselt. Wie uns das zentrale Flächenmanagement Sachsen auf Nachfrage mitteilte, stehe der abgeschlossene Kaufvertrag unter Vorbehalt. Bevor er vollzogen wird, ein Ehepaar aus dem Vogtland wäre um ein Haar auf eine neue Betrugsmasche hereingefallen. Es wollte seine Büchersammlung verkaufen und bekam ein Angebot über 74.000 Euro. Wenig später wurden sogar 30.000 Euro auf das Konto des Paares überwiesen. Das Geld sollten

0: die beiden allerdings an eine Maklerin weiterreichen. Die Vogtländer schalteten die Verbraucherzentrale ein. So kam heraus, dass es sich um ein bindendes Kreditangebot gehandelt hat. Im letzten Moment konnte die Abwicklung gestoppt und eine hohe Ratenzahlung verhindert werden. Regierungskrise in Thüringen. 9 weitere Abgeordnete des BSW wollen die Landtagsfraktion und die Partei verlassen. Darunter sind auch die 3 BSW-Minister. Schon vorgestern waren 3 Abgeordnete ausgetreten, um mit einer neuen Partei eine parlamentarische Gruppe zu bilden. Wie es jetzt mit der Brombeer-Koalition in Thüringen aus CDU, BSW und SPD weitergeht, ist unklar. In der Unglücksregion im Himalaya sind 9 Tage nach der verheerenden Sturzflut in Nepal 2 Menschen lebend aus einem verschütteten Tunnel gerettet worden. Es handelt sich um Mitarbeiter eines Wasserkraftwerks. Die Zahl der Todesopfer infolge der Katastrophe in Nepal und Tibet stieg unterdessen auf mehr als 1300. Tausende weitere Menschen gelten immer noch als vermisst.
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3: Immer noch ganz schön windig, in Teilen stürmisch, aber auch sehr warm. Am Abend und in der kommenden Nacht kommt dann teilweise kräftiger Regen durchgezogen. Morgen früh geht's dann langsam wieder bergauf. Vor allem vormittags mehr und mehr Sonne, bei Temperaturen um die 20 Grad aber auch ein Schluck kühler. Schauen wir auf die A4 Dresden Richtung Chemnitz, zwischen Rastplatz Steinberg Nord und Siebenlehn ein liegengebliebenes Fahrzeug. Dann auf der A4 Erfurt Richtung Chemnitz, zwischen Hohenstein-Ernsthal und Wüstenbrand eine Metallplatte auf der rechten Spur. A72 Richtung Chemnitz, zwischen Stolberg Nord und Kreuz Chemnitz eine Viertelstunde Stau und in Zwönitz, Niederzwönitzer Straße, zwischen Bahnhofstraße und Uferweg ein Unfall und Vollsperrung aktuell.
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6: Der Tag morgen steht ganz im Zeichen des Zwickifax. Seit 2009 ist das große beliebte Kinderfest am Schwanenteich ein fester Termin im Kalender unserer Stadt. Und was die Kiddies in diesem Jahr so erwartet, unser Reporter Frederik Seifert hat sich mal umgehört. Gleich mehr dazu.
5: Ja.

0: 1990, Fun featuring Janelle Monáe, We Are Young. 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
2: Das Zwickifax steht wieder vor der Tür. Morgen steigt die 15. Auflage, wie gewohnt am Schwanenteich. Und was es da zu erleben gibt, das hat uns Cheforganisatorin Sabina Chemnitzer gesagt.
3: Ich sag mal, es ist wieder auch für jeden was dabei. Rund um den Schwanenteich haben wir wieder jede Wiese belegt mit verschiedenen Angeboten. Wir haben Kreativangebote, wir haben Mitmachangebote. Und natürlich auch für die ganz Kleinsten. Wir haben wieder verschiedene O3-Bereiche, weil ja immer sehr viele Menschen im Gelände unterwegs sind. Das ist wichtig, auch mal so ein paar Ruhezonen mit zu haben.
2: Ja, und wie jedes Jahr gibt es auch wieder Angebote, die neu dabei sind.
3: Das eine ist das Music Swap Lab. Die basteln mit den Kindern oder den Familien kleine Musikinstrumente aus verschiedenen Materialien. Dann haben wir einen Verein dieses Jahr dabei, der Clan McGregor. Da können sich groß und klein, können sich dann mal in Highland Games verschiedenen Aktionen probieren. Genau.
2: Also ich denke, für Spaß ist gesorgt. Jetzt muss nur noch gutes Wetter her. Ich bin Frederik Seifert und damit zurück ins Studio.
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0: Summer und Undressed verbunden mit lieben Grüßen an meine beiden Zahnarzthelferinnen, an die Laura und die Lena. Immer wenn ich da auf dem Stuhl sitze, dann halten sie Händchen und dann haben sie gesagt am letzten Wochenende, wir würden uns ganz gern als Ausgleich mal was wünschen. Summer Undressed, ich hoffe, die Grüße sind angekommen. Ich wünsche allen, auch der Laura und der Lena, ein wunderbares Wochenende. Gleich mit Kato und Turn the Light Off. Das ist ihr perfekter Start ins Wochenende. Gleich gibt's mehr davon.
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22: Ganz schön stürmisch immer noch, aber auch noch sehr warm. Es kommen dann in den Abendstunden und auch in der Nacht mal kräftig Regen, teilweise auch Gewitter durchgezogen. Und morgen erst mal ganz früh regnerisch, aber dann wird es schon ab dem Frühstück wieder freundlicher. Es guckt die Sonne durch bei maximal 20, 21 Grad, aber ein Schluck kühler als heute. Schauen wir auf den Zwickauer Verkehr. A4, Chemnitz Richtung Erfurt zwischen Hohenstein-Ernsthal und Glauchau Ost. Spanngurte, Vorsicht! Dann im Kreis Zwickau auf der Bahnhofstraße, Höhe des Abzweigs nach Aue, herunterhängende Stromkabel, da ist bis heute Abend 6:30 gesperrt. Und in Zwönitz, Niederzwönitzer Straße zwischen Bahnhofstraße und Uferweg, Vollsperrung nach einem Unfall.

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2: Jo, das bin ich. Gleich gibt's den Sport. Vorher Kaido.

0: Ein Geknutsche hier am Freitagnachmittag mit Dermot Kennedy und Kiss Me, gleich eine Cayman mit Kultmusik aus den 90ern. I Promised Myself, vorher der Sport mit Jens Umbreit.
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2: Klarer Favorit ist der FSV am Sonntag im Sachsenpokal in der zweiten Runde und steigt in den Pokal ein beim Heidenauer SV vor den Toren von Dresden. Trainer Rico Schmidt.
3: Eine Mannschaft, die sehr stark gestartet ist in ihre Liga als Aufsteiger, die das natürlich für sich nutzen wird, wie das ganz klar immer der Fall ist, Underdog-Rolle. Und das gilt jetzt für uns mitzunehmen, diese Runde natürlich, diesen Schritt auch weiterzugehen und das absolut auch ernsthaft anzugehen, auch mit dieser Trainingswoche, die wir jetzt im Gepäck haben.
2: Eine Woche nach dem Punktgewinn gegen Oldenburg spielen die Handballerinnen vom BSV Sachsen morgen das erste Mal auswärts in der Handball-Bundesliga. Das Ganze bei Frisch auf Göppingen. Anwurf ist dort um 19 Uhr. Und zwei Wochen vor dem Saisonstart in der DL2 testen die Eispiraten Grimmitschau. Am Sonntag spielen die Piraten auswärts beim Obeligisten in Halle. Tennisspieler Alexander Zverev steht bei den US Open in der dritten Runde. Der Hamburger setzte sich gegen Quentin Alice erneut erst nach 5 Sätzen durch. Nach 4 Stunden und 40 Minuten war der Sieg perfekt. Nächster Gegner ist der Chilene Alejandro Tabilo. In der Fußball-Bundesliga steht am Abend, zum Auftakt des zweiten Spieltags, das Duell zwischen Stuttgart und Köln an. Der VfB will nach dem deutlichen 1:5 zum Auftakt beim FC Bayern eine Reaktion zeigen. Anstoß in Stuttgart ist um 20.30 Uhr.
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2: Hallo.
1: Das war ja der Song zur Fußball-WM 2026, die ja jetzt so ein paar Wochen zurückliegt. Ja. Und der Vize-Weltmeister Argentinien hat ja einen Kapitän, El Capitano, nämlich Lionel Messi. Der hat ja offiziell seinen Rücktritt aus der Nationalmannschaft bekannt gegeben.
2: Ja.
1: Und ich habe gerade gelesen, deswegen passt das schön zu diesem Song, jetzt am nächsten Spieltag wird in Argentinien in allen Klassen, in allen Fußballklassen, egal ob Frauen oder Männer, das Spiel nach 10 Minuten unterbrochen, im ganzen Land. Und dann wird eine Minute lang applaudiert für Lionel Messi.
2: Weil er die Nummer 10 ist.
1: Nach 10 Minuten war er die Nummer 10. Ja, ist er die Nummer 10? Ja, wahrscheinlich.
2: Weiß ich nicht, oder?
1: Ich weiß auch nicht.
2: Keine Ahnung.
1: Aber ich finde das schön mit dem Applaus, Micha.
2: Ich dachte, die würden vielleicht einfach nach einer Viertelstunde unterbrechen und dann räumen die mal rund um das Spielfeld auf. Wegen Messi, weißt du? Verstehst
1: du? Ja, verstehe. Okay, du redest ja auch gerne und viel. Und das heißt, wir werden das jetzt einführen, immer nach 10 Minuten. Ja? Wenn du das hörst, dann weißt du, oh, ich muss langsam zum Ende kommen. Aber den Applaus hast du natürlich immer verdient. Gerade für das Wetter heute, für den Freitag und fürs Wochenende, stimmt's?
2: Ja, höre er nicht auf damit.
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0: Einen wunderschönen guten Abend mit Ihrem Lieblingsradio. Gleich gibt's Kultmusik aus den 80ern von Men at Work und Down Under.
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2: Mit Sandra Petzold. Nach der jüngsten Entscheidung des VW-Aufsichtsrates gegen das Moseler Werk sieht Sachsens Wirtschaftsminister Dirk Panther weiterhin eine Zukunftschance nach 2031. Der SPD-Politiker fordert den Vorstand in Wolfsburg auf, jetzt umgehend eine wirtschaftlich tragfähige Alternative für den Standort vorzulegen. Etwa die Produktion von VW-Modellen, die derzeit in China gebaut werden. Um sich mit Belegschaft und Werksleitung in Mosel abzustimmen, brach Panther seine Vietnam-Reise ab. Ein lauter Knall hat die Einwohner von Merane gestern Abend hochgeschreckt. Heute ist klar, es gab eine Explosion und zwar an der Pestalozzi-Straße. Dort hatten Unbekannte kurz vor 23 Uhr einen Kaugummi-Automaten in die Luft gejagt, wie die Polizei mitteilte. An den Inhalt kamen die Täter aber nicht. Die Polizei ermittelt unter anderem wegen des Herbeiführens einer Sprengstoffexplosion. Auch im Fall der Attacke auf Rüstungsunternehmen in München führt die Spur offenbar nach Russland. Das berichtet die Bild und beruft sich auf eigene Recherchen. Der Angriff passierte Mittwochnacht vor dem Firmensitz des Technologiekonzerns Rohde & Schwarz. In der Nachbarschaft befindet sich der Drohnenhersteller Helsing, der auch Kampfdrohnen in die Ukraine liefert. In ausgedienten Haushaltsgeräten und alten Handys schlummern EU-weit ungenutzte Rohstoffwerte von mehr als 65 Milliarden Euro. Zu diesem Ergebnis kommt eine aktuelle Untersuchung, Diana Kramer berichtet.
3: Schätzungsweise 700 Millionen nicht mehr genutzte Smartphones verstauben allein in Schubladen, nur hier in Europa. Und darin enthalten sind laut Experten rund 50.000 Tonnen wichtige Rohstoffe. Die Studienautoren sehen als Lösung mehr Reparatur statt Neukauf und die Wiederverwendung von Elektronikmodulen oder auch Motoren, zum Beispiel bei Waschmaschinen.
2: Unsere Stadt wird am Wochenende wieder zur Pilgerstätte der Ostfahrzeugszene. Der Trabantclub Zwickau lädt zum 17. Trabant- und Ostfahrzeugtreffen auf den Flugplatz ein. Mehr von Stella Stürmer.
4: Der Veranstalter rechnet mit rund 700 Fahrzeugen, von der originalen Pappe über Wartburgs und Laders bis hin zu getunten Zweirädern. Morgen finden Fahrzeugbewertungen in 11 Kategorien statt und gefeiert wird auch. Heute Abend gibt es Musik im Festzelt, morgen Abend folgt nach der Siegerehrung die zweite Partynacht. Wer möchte, kann auch auf dem Gelände campen.
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5: Ziemlich windig und ziemlich dicke Wolken, die da reinziehen. Ansonsten kommt dann am Abend und auch in der kommenden Nacht ein kräftiges Regengebiet durchgezogen. Morgen früh beruhigt sich dann schon wieder, da wird es im Laufe des Vormittags wieder freundlicher, aber auch ein Schluck kühler als heute, maximal 21 Grad. Schauen wir auf die Straßen in Zwickau Stadt und Land. Auf der Westtrasse Richtung Schneeberg gab es nach der Kreuzung Leutersbach einen Unfall, dort Behinderungen. Und im Kreis Zwickau auf der Bahnhofstraße Höhe des Abzweigs nach Aue herunterhängende Stromkabel, da ist bis heute Abend 6:30 voll gesperrt. Wenn noch irgendwas fehlt, sagen Sie kurz und kostenlos Bescheid unter 0-3x800 und die 4.
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8: Willkommen im allerersten September-Wochenende. Es wird eine Menge los sein in den nächsten beiden Tagen, auch schon heute Abend. Und falls Sie noch so ein bisschen unschlüssig sind, was man alles Schönes mit wem und wo und wann unternehmen kann, gleich gibt's dafür unsere Wochenendvorschau.

0: 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Und da schauen wir jetzt mal aufs Wochenende. Da wird eine Menge los sein hier bei uns in Zwickau Stadt und Land. Und unsere Tina hat mal für Sie im Veranstaltungskalender geblättert.
1: Rund um den Schwanenteich steigt morgen ab um 11 wieder das Kinder- und Familienfest Zwickifax. Zur 15. Auflage erwarten die großen und kleinen Besucher viele Angebote rund um Sport, Technik, Basteln und Geschicklichkeit. Auch auf dem Hauptmarkt wird morgen gefeiert, und zwar das Straßenfest Eigenart. Von 10 bis 18 Uhr dürfen sich Besucher auf Theateraufführungen, Live-Musik, Tanz- und Spieleaktionen zum Mitmachen freuen. Das Freilichttheater Waldenburg zeigt morgen 19 Uhr und am Sonntag 15 Uhr das Familienstück Quer durch den Märchenwald. Eintritt 6 Euro, Kinder unter 7 Jahren sind frei. Und Mühlau lädt am Wochenende zum Burgspektakel ein mit Mittelaltermarkt und historischem Handwerk. Kinder können auf einem Esel reiten, Kerzen ziehen und mit Bogen oder Armbrust schießen. Highlight ist am Sonntag 14 Uhr der Einzug des Kaisers mit der Fahnengarde Vogtland. Der Eintritt kostet 10 Euro, Kinder zahlen 6.
0: Na und egal, wie auch immer das Wetter wird und egal, was Sie machen, wir wünschen Ihnen auf alle Fälle ganz viel Spaß dabei.

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7: Ein sehr windiger, teilweise stürmischer Freitagabend. Es kommt dann auch ein kräftiges Regengebiet, das teilweise auch Gewitter dabei haben kann, reingezogen. In der kommenden Nacht dann lässt langsam der Regen nach und morgen dann wird es freundlicher und freundlicher, aber ein Quäntchen kühler als heute bei maximal 20 Grad. Der Sonntag sieht ähnlich aus. Schauen wir auf den Zwickauer Verkehr heute Abend. Auf der Weststraße Richtung Schneeberg, hier nach der Kreuzung Leutersbach, immer noch Behinderungen nach einem Unfall. Und im Kreis Zwickau auf der S282 in Höhe Saupersdorf, Vollsperrung nach einem Unfall. Wenn noch irgendwas fehlt, sagen Sie kurz kostenlos Bescheid unter 03x800 und die 4.
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10: Ja, das bin ich. Wunderschönen guten Abend. Hier ist Leonie und don't worry.

0: Achtung, Autofahrer, wichtige Meldung vom Verkehrsdienst A14 Leipzig Richtung Halle zwischen Schkeuditz und dem Schkeuditzer Kreuz. Schwerer Verkehrsunfall auf der rechten Spur ist gesperrt. Es gibt Stau auf der A14 Richtung Halle zwischen Schkeuditz und dem Schkeuditzer Kreuz. Schwerer Verkehrsunfall.
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2: Ach, war das richtig schön. Unsere Christine kommt ja regelrecht in Schwärmen, wenn sie von ihrem gestrigen Besuch in der Klasse 4b erzählt. Es ging um das Thema Medienkompetenz. Sie war zusammen mit unserem Experten Florian Buschmann von den Offline-Helden zu Gast bei den Kiddies. Und die haben uns danach erzählt, welche Apps sollte man denn nehmen und welche Apps sollte man als Kind noch nicht bedienen.
3: Ich darf zum Beispiel YouTube Kids benutzen, Spotify Kids und Netflix und Disney, die Kids-Version.
4: Roblox sollte man auch nicht so spielen, weil es nicht dem entsprechenden Alter entspricht.
5: Fortnite oder andere Dinge, die nicht ab dem Alter sind von uns.
6: GTA ist auch nichts für Kinder, weil es darum sehr um Gewalt geht. Ist einfach nichts für Kinder.
7: Auch zum Beispiel Snapchat, weil da kann man auch mit anderen schreiben und andere können herausfinden, wo du wohnst.
2: Also, unsere Kiddies haben ganz viel gelernt und für die Klasse 4b gab es obendrauf noch 500 Euro für die Klassenkasse und die Klassenlehrerin, die Frau Schumann, die war begeistert und weiß schon, was sie mit dem Geld anstellen werden.
8: Wir fahren dieses Jahr, also in diesem Schuljahr, noch auf Klassenfahrt. Wir sind ja 4. Klasse und haben also eine Abschlussfahrt. Und ich denke, da wird sich schon die Gelegenheit ergeben, die 500 Euro irgendwie ganz schön für die Kinder anzuwenden. Ne?
2: Wenn auch wir zu euch an die Schule, in die Klasse kommen sollen, dann bitte ganz schnell anmelden für die Sportstunde mit André oder für eine Stunde Medienkompetenz mit unserer Christine. 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

0: Sonntag. Nach Neue Deutsche Welle hat er mitgebracht und das aus einem ganz speziellen Grund. Wird er Ihnen auch gleich sagen. Ich bin Roman Knoblauch. Ganz viel Spaß, schönes Wochenende und bis nächste Woche.
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13: Mit Sandra Petzold. Morgen steigt wieder das Kinder- und Familienfest Zwickifax. Über 60 Angebote warten ab 11 Uhr rund um den Schwanenteich auf die Kids. Manches ist neu dabei, wie das Music Swap Lab, wie uns Cheforganisatorin Sabine Chemnitzer erklärt hat.
14: Das ist ein Projekt vom Zukunftslabor der Kammerphilharmonie Bremen. Die sind mit einem Stand dabei, basteln mit den Kindern oder den Familien, den Eltern kleine Musikinstrumente aus verschiedenen Materialien. Und der ein oder andere kann sich dann mal in Body Percussion ausprobieren.
13: Um leichter zum Festgelände zu kommen, stellt die SVZ gratis Shuttles bereit. Der Superblitzer ist erneut zum Ziel einer Farbattacke geworden. Laut Polizei steht der Blitzeranhänger derzeit in Pörbitz an der Franz-Mehring-Straße, wo er unter anderem die Verkehrssicherheit an der Dittes-Grundschule erhöhen soll. Heute Morgen wurde bekannt, dass unbekannte Täter unter anderem die Abdeckung der Linse mit schwarzer Farbe besprüht haben. Der Sachschaden liegt im zweistelligen Euro-Bereich. In Meerane haben Einbrecher in der vergangenen Nacht zwei Firmengebäude an der Gablenzer Straße ins Visier genommen. In einen Betrieb konnten die Täter gewaltsam eindringen und Bargeld im dreistelligen Bereich stehlen. Dabei entstand ein Sachschaden von etwa 5.000 Euro. Bei dem zweiten Unternehmen scheiterten die Einbrecher zwar, hinterließen aber ebenfalls Schäden von 6.000 Euro. Die Polizei sucht Zeugen. Als einzige Stadt in Sachsen nimmt Chemnitz an einem Projekt des Bundes für Schutzräume teil. Das geht aus der Antwort der Staatsregierung auf eine Anfrage des BSW hervor.
15: Anhand der Daten soll geprüft werden, welche Räume bei Katastrophen oder anderen Notlagen Schutz bieten können. Dafür werden vorhandene Gebäude und Räume erfasst und bewertet. Die Erfahrungen aus Chemnitz sollen anschließend in einen bundesweiten Schutzplan einfließen. Der Bund will damit besser vorbereitet sein, wenn Menschen im Ernstfall schnell einen sicheren Ort brauchen. Gunnar Tichy, Nachrichtenredaktion.
13: Es ist eine der wenigen guten Nachrichten, mehr als eine Woche nach der katastrophalen Sturzflut im Himalaya. Retter haben zwei Arbeiter lebend aus einem Tunnel eines Wasserkraftwerks geborgen. Beide Männer seien stabil, hieß es. Infolge der Sturzflut kamen in Nepal und Tibet mehr als 1300 Menschen ums Leben. Tausende werden aber noch vermisst.
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0: Nacht kann es immer mal wieder regnen. Die Temperaturen liegen zwischen 17 und 14 Grad. Morgen starten wir noch mit letzten Wolken, später freundlicher und meist trocken bei bis zu 21 Grad. Am Sonntag zunächst viel Sonne, später auch Wolken und ab und zu Schauer bei maximal 22 Grad. Guten Abend auf die Straßen. Die A4 Dresden Richtung Chemnitz zwischen dem Rastplatz am Steinberg und Siebenlehn. Ein liegen gebliebenes Fahrzeug auf der Standspur. A4 Erfurt Richtung Chemnitz zwischen Hohenstein-Ernsthal und Wüstenbrand. Verlorene Ladung. Hier liegt eine Metallplatte auf der rechten Spur. Die A9 Leipzig Richtung Nürnberg zwischen Eisenberg und Bad Klosterlausnitz. Hier eine Baustelle. Es staut sich. Die A14 Leipzig Richtung Halle zwischen Schkeuditz und dem Schkeuditzer Kreuz. Ein Unfall auf der rechten Spur. Hier außerdem Gegenstände auf der Fahrbahn. Dann haben wir Sperrungen in Sprotter aufgrund eines Feuerwehreinsatzes. Zwickau Richtung Schneeberg auf der Weststraße nach der Kreuzung Leutersbach ein Unfall. Dann Vollsperrung zwischen Mittweida und Rossau. Die Weinsdorfer Straße, hier mehrere umgestürzte Bäume. Sperrung der S177 in Höhe Klein-Erkmannsdorf nach einem Unfall. Zwischen Lauterbach und Steinbach Unfall und hier Vollsperrung. Die Bahnschranke ist außerdem defekt. Zwischen Liebenhain und Mittweida umgestürzte Bäume. Hier laufen Aufräumarbeiten. Und dann haben wir in Saupersdorf S282 noch Unfall. Auch hier derzeit Sperrung, sowie in Neukirchen im Erzgebirge in Höhe Chemnitzer Straße ist die Hauptstraße hier blockiert. Ist die Ampelanlage außer Betrieb. Fahren Sie hier bitte vorsichtig. Blitzer haben wir auch noch. B95 Höhe Aldi, Bernstein Richtung Annaberg in der 50er-Zone. Leipzig-Riesaer Straße stadteinwärts, Dresden-Schertnitzer Straße stadteinwärts und in Freital am Heinsberger Bahnhof.
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0: Ja, und schwupp ist schon wieder September und damit auf geht's in die Freitagnacht. Im Warm-up heute kümmern wir uns um eine Zeit, die nun mittlerweile doch schon ein paar Jährchen zurückliegt, nämlich die Zeit der neuen deutschen Welle. Warum wir gerade zu diesem Thema heute kommen in der ersten Stunde, ist eigentlich ganz einfach. Heute, an diesem 4. September, wäre der Schlagzeuger der Band Trio, Peter Behrens, 79 Jahre jung geworden. Leider ist er nicht mehr unter uns, aber die Musik der NDW-Zeit, die bleibt uns auf jeden Fall. Und zwar da. Hier kommt Trio. Ich bin Robert Drexler. Schönes Wochenende.

das Warm-up der Freitagnacht an diesem Freitagabend. Ich bin Robert Drexler, spiele für Sie in dieser ersten Stunde die Hits der neuen deutschen Welle Zeit. Und da darf Joachim Witt natürlich nicht fehlen mit der Goldene Reiter, gerade wo wir ja in der sächsischen Landeshauptstadt auch einen stehen haben. So, weiter geht's bei uns jetzt mit Nena, diesmal aber nicht die 99 Luftballons, sondern vielleicht ja auch für den ein oder anderen noch ein bisschen Erinnerung an den Ost- oder Nordseeurlaub. Hier ist Leuchtturm.

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Das ist der passende Sound zum Start ins Wochenende hier bei uns bei der Freitagnacht. Ich bin Robert Rexler, spiel für Sie in der ersten Stunde die Hits der neuen deutschen Welle Zeit. Trio-Schlagzeuger Peter Behrens hätte heute Geburtstag gehabt, wäre 79 geworden. Ja, und deshalb bleiben wir ein bisschen in der NDW-Zeit und kostet Benzin auch 3,10 Mark, scheißegal, es wird schon gehen, sang der einst Markus und wir haben das alles für einen Scherz gehalten. Mittlerweile, Punkt, sage ich nichts mehr dazu. Hier ist Ich will Spaß.

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1: Am Abend und in der Nacht kann es immer mal wieder regnen. Die Temperaturen liegen zwischen 17 und 14 Grad. Morgen starten wir noch mit letzten Wolken, später freundlicher und meist trocken bei bis zu 21 Grad. Am Sonntag zunächst viel Sonne, später auch Wolken und ab und zu Schauer bei maximal 22 Grad. Guten Abend auf die Straßen. A4 Dresden Richtung Chemnitz. Zwischen dem Rastplatz am Steinberg und Siebenlehn ein liegen gebliebenes Fahrzeug. Die A4 Erfurt Richtung Chemnitz. Zwischen Hohenstein-Ernsthal und Wüstenbrand. Verlorene Ladung. Hier liegt eine Metallplatte auf der rechten Spur. A14 Leipzig Richtung Halle. Zwischen Schkeuditz und dem Schkeuditzer Kreuz. Ein Unfall auf der rechten Spur. Hier liegen Gegenstände auf der Fahrbahn. In Sprotter Vollsperrung wegen eines Feuerwehreinsatzes. Zwickau Richtung Schneeberg-Westtrasse. Nach der Kreuzung Leutersbach ein Unfall. Vollsperrung zwischen Mittweida und Rossau auf der Weinsdorfer Straße. Hier sind Bäume umgestürzt. In Donau am Kuxberg zwischen Pirna und der Altenberger Straße ein brennender PKW. Hier bitte vorsichtig fahren. Dresden-Washington-Straße Höhe der A4 Abfahrt Neustadt ist die Ampelanlage ausgefallen. S177 Höhe Klein-Erkmannsdorf Vollsperrung nach Unfall. Zwischen Lauterbach und Steinbach Unfall. Hier ist außerdem die Bahnschranke defekt. Dann Weinsdorfer Straße zwischen Liebenhain und Mittweida umgestürzte Bäume. Auch hier Aufräumarbeiten. Dann Unfall in Höhe Saupersdorf auf der S282, hier Vollsperrung derzeit. In Höhe Dobra auf der Pirnaer Straße in beiden Richtungen ein Unfall, hier derzeit halbseitig gesperrt. Neukirchen im Erzgebirge, Hauptstraße Höhe Chemnitzer Straße, hier ist die Ampel außer Betrieb. In Radebeul die Heinrich-Zille-Straße zwischen Johannesstraße und Rosa-Luxemburg-Platz umgestürzte Bäume, Vorsicht hier bitte. Und geblitzt wird in Dresden-Schertnitzer Straße einwärts, Freital am Heinsberger Bahnhof und auf der A4 Görlitz Richtung Dresden, kurz vorm Dreieck Dresden-Nord.
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1: Im Warm-up der Freitagnacht geht's heute um die Zeit der neuen deutschen Welle. Unter anderem natürlich auch mit den Hits der Band Trio. Peter Behrens, der Schlagzeuger dieses legendären Trios, wäre heute 79 geworden. Und da hören wir Trio nochmal mit einer Nummer, die textlich knapp hinter Da Da Da steht. Anna.

0: Ja, das mit dem Bruttosozialprodukt würde uns heute auch wieder gut tun, oder was meinen Sie? Hier ist die Freitagnacht, das Warm-up heute mit den Hits der neuen deutschen Welle. Und da gab es ja auch ganz verrückte Geschichten, die da einfach mal gemacht wurden und die zum Teil auch sehr erfolgreich waren. So zum Beispiel die Beschreibung einer Stadt, die, naja, zugegebenermaßen ja so viele Highlights dann doch nicht bietet oder doch vielleicht schon. Ich muss ein bisschen aufpassen, was ich sage. Ich habe Verwandtschaft in Erlangen. Hier ist Wissenswertes über Erlangen.
1: Sagen Sie mal.

Ja, und das war unsere kleine Reise durch die neue Deutsche Welle. Und wenn man sich fragt, was haben die Stars der neuen Deutschen Welle eigentlich später gemacht? Na, zum Beispiel haben Nena, Stefan Remmler und Olli Pocher zusammen für einen Film, nämlich Der Vollidiot, auch mal einen Soundtrack gemacht. Ich kann nichts dafür.

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3: Mit Sandra Petzold. Nach der jüngsten Entscheidung des VW-Aufsichtsrates gegen das Moseler Werk sieht Sachsens Wirtschaftsminister Dirk Panther weiterhin eine Zukunftschance nach 2031. Der SPD-Politiker fordert den Vorstand in Wolfsburg auf, jetzt umgehend eine wirtschaftlich tragfähige Alternative für den Standort vorzulegen. Etwa die Produktion von VW-Modellen, die derzeit in China gebaut werden. Um sich mit Belegschaft und Werksleitung in Mosel abzustimmen, brach Panther seine Vietnam-Reise ab. Beim ehemaligen Haus der DSF an der Max-Pechstein-Straße ist noch nicht alles in Sack und Tüten. Es wurde zwar vorige Woche in Dresden für 30.000 Euro versteigert, den Eigentümer hat es aber noch nicht gewechselt. Wie uns das zentrale Flächenmanagement Sachsen auf Nachfrage mitteilte, stehe der abgeschlossene Kaufvertrag unter Vorbehalt. Bevor er vollzogen wird, werden Konzept des Käufers und finanzielle Sicherheiten geprüft. Das dauere einige Wochen. Ein Ehepaar aus dem Vogtland wäre um ein Haar auf eine neue Betrugsmasche hereingefallen. Es wollte seine Büchersammlung verkaufen und bekam ein Angebot über 74.000 Euro. Wenig später wurden sogar 30.000 Euro auf das Konto des Paares überwiesen. Das Geld sollten die beiden allerdings an eine Maklerin weiterreichen. Die Vogtländer schalteten die Verbraucherzentrale ein. So kam heraus, dass es sich um ein bindendes Kreditangebot gehandelt hat. Im letzten Moment konnte der Betrug gestoppt werden.
0: Und jetzt weitere Nachrichten aus Deutschland und der Welt.
4: Ich bin Florian Klaus. Die Polizei sucht weiter nach dem 48-Jährigen, der mehrerer Sabotageangriffe gegen die deutsche Stromversorgung verdächtigt wird. Sein Fahrzeug hat sie aber in einem Wald in der Nähe von Düren gefunden. Es wird auf Spuren durchsucht. NRW-Innenminister Reul hat vorher gesagt, dass seine Bekennerschreiben authentisch seien. In seiner Wohnung wurde außerdem Sprengstoff gefunden. Das Ultimatum der Hackergruppe Resida an den Berliner Senat ist abgelaufen. Die Erpresser haben wie angedroht die bei einem Cyberangriff auf die Berliner Verwaltung erbeuteten Daten online gestellt. Dem Sprecher des Chaos Computer Clubs Joachim Selzer zufolge sind darunter viele interne Daten, etwa zu Personal- oder Bauangelegenheiten. Die Hacker hatten Bitcoin im Wert von rund 2 Millionen Euro gefordert, um sie nicht zu veröffentlichen. Darauf ging der Senat nicht ein. Der Entertainer Harpe Kerkeling bekommt den traditionsreichen Orden wieder den tierischen Ernst. Das hat der Aachener Karnevalsverein bekannt gegeben. Kerkeling werde nicht nur für sein künstlerisches Lebenswerk ausgerichtet,

0: gezeichnet, sondern auch für seinen Beitrag zu einer offenen demokratischen Gesellschaft, hieß es zur Begründung. In der Fußball-Bundesliga beginnt heute Abend der zweite Spieltag. In der Freitagspartie stehen sich der VfB Stuttgart und der 1. FC Köln gegenüber. Moritz Einzel berichtet.
1: Nach dem 1:5 zum Saisonstart bei den Bayern will der VfB Stuttgart das erste Erfolgserlebnis der neuen Bundesliga-Saison. Gegen Köln hoffen die Stuttgarter darauf, dass ihr robustes Offensivspiel deutlich mehr Früchte trägt als in der Münchner Arena vor einer Woche. Die Kölner kommen mit Rückenwind nach dem knappen Heimsieg zum Start gegen Hoffenheim. Stuttgart gegen Köln, Anstoß ist um 20.30 Uhr.
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4: Am Abend und in der Nacht kann es immer mal wieder regnen. Die Temperaturen liegen zwischen 17 und 14 Grad. Morgen starten wir noch mit letzten Wolken, später freundlicher und meist trocken bei bis zu 21 Grad. Am Sonntag zunächst viel Sonne, später auch Wolken und ab und zu Schauer bei maximal 22 Grad. Hallo auf die Straßen. Die A4 Erfurt Richtung Chemnitz zwischen Hohenstein-Ernsthal und Wüstenbrand wurde ohne Ladung. Hier liegt eine Metallplatte auf der rechten Spur. A14 Leipzig Richtung Halle zwischen Schkeuditz und dem Schkeuditzer Kreuz. Unfall auf der rechten Spur. Außerdem Gegenstände auf der Fahrbahn. Donau am Kuxberg zwischen Pirna und der Altenberger Straße ein brennender PKW. Dann in Dresden-Washington-Straße Ampelausfall an der Kreuzung am Elbe-Park. Dann die S177 zwischen der Abfahrt Klein-Erkmannsdorf und Klein-Erkmannsdorf. Vollsperrung nach Unfall. Zwischen Lauterbach und Steinbach ein Unfall, hier Vollsperrung, die Bahnschranke ist außerdem defekt. Die Weinsdorfer Straße zwischen Liebenhain und Mittweida umgestürzte Bäume. Die Pirnaer Straße Höhe Dobra in beiden Richtungen, hier ein Unfall und die Polizei ist im Einsatz, nur halbseitig geht's dran vorbei. Die S282 Höhe Saupersdorf, Unfall derzeit gesperrt. In Neukirchen im Erzgebirge die Hauptstraße Höhe Chemnitzer Straße ist die Ampel außer Betrieb. Und in Radebeul die Heinrich-Zille-Straße zwischen Johannesstraße und Rosa-Luxemburg. Platz hier, umgestürzte Bäume hier laufen, Aufräumarbeiten. Und gerade noch dazugekommen, die A17 Dresden Richtung Prag an der Abfahrt Pirna ist die Abfahrt derzeit gesperrt. Geblitzt wird auf der A4 Görlitz Richtung Dresden, kurz vorm Dreieck Dresden Nord.
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4: Na dann mal auf in die Freitagnacht und der erste Mix startet auch in den 80ern. Da waren wir ja gerade schon mit den Hits der neuen deutschen Welle, mit Moti Special und ihren größten Hits. Robert Rexler hier, hallo zusammen.

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3: Am Abend und in der Nacht kann es immer mal wieder regnen. Die Temperaturen liegen zwischen 17 und 14 Grad. Morgen starten wir noch mit letzten Wolken, später freundlicher und meist trocken bei bis zu 21 Grad. Am Sonntag zunächst viel Sonne, später auch Wolken und ab und zu Schauer bei maximal 22 Grad. Guten Abend auf die Straßen. A14 Leipzig Richtung Halle. Zwischen Schkeuditz und dem Schkeuditzer Kreuz ein Unfall auf der rechten Spur. Hier liegen außerdem Gegenstände auf der Fahrbahn. A17 Dresden Richtung Prag. Die Abfahrt Pirna ist

0: derzeit gesperrt. A72 Leipzig Richtung Chemnitz zwischen Geithain und Rochlitz ein Unfall derzeit durch Sperrung, außerdem Fahrzeugteile auf der Fahrbahn. In Dohna am Kuxberg zwischen Pirna und der Altenberger Straße Feuerwehreinsatz nach einem brennenden PKW. Vorsicht hier bitte. Zwischen Lauterbach und Steinbach ein Unfall derzeit hier voll gesperrt. Pirna Straße in Dobra in beiden Richtungen ein Unfall, hier halbseitige Sperrung. Neukirchen im Erzgebirge Hauptstraße in Höhe Chemnitzer Straße in beiden Richtungen ist die Ampelanlage außer Betrieb. Und in Radebeul die Heinrich-Zille-Straße blockiert. Hier sind Bäume umgestürzt. Es laufen Aufräumarbeiten. Geblitzt wird unter anderem auf der A4 Görlitz Richtung Dresden kurz vorm Dreieck Dresden-Nord und in Leipzig auf der Max-Liebermann-Straße stadteinwärts.
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0: Mittendrin in der Freitagnacht. Ja, und das ist schon verrückt, wenn man sich heute mal die Charts anguckt. Da findet man durchaus auch mal ein paar Klassiker. Gerade die ganz Großen der Popgeschichte wie Michael Jackson oder Madonna kommen immer mal wieder mit ihren Hits in die Charts. Download und Streaming sei Dank. Und deswegen starten wir jetzt auch mit Madonna und Michael Jackson.
3: Ja.

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2: Mit Sandra Petzold. Morgen geht am Schwanenteich wieder einmal das Zwickifax über die Bühne. Start ist um 11. Den Abschluss macht Herr Wolke um 16.30 Uhr mit einer interaktiven Lese-Zaubershow. Dazwischen können die Familien Angebote für jedes Kinderalter entdecken, sei es kreativer, sportlicher oder kultureller Art. Wer auf öffentliche Verkehrsmittel angewiesen ist, kann mit den kostenlosen Shuttles der SVZ zum Gelände kommen. Nach der jüngsten Entscheidung des VW-Aufsichtsrates gegen das Moseler Werk sieht Sachsens Wirtschaftsminister Dirk Panther weiterhin eine Zukunftschance nach 2031. Gunnar Tichy.
3: Der SPD-Politiker fordert den Vorstand in Wolfsburg auf, jetzt umgehend eine wirtschaftlich tragfähige Alternative für den Standort vorzulegen. Als eine Möglichkeit bringt der Wirtschaftsminister erneut ins Spiel die Produktion von wettbewerbsfähigen VW-Modellen, die derzeit in China gebaut werden, intensiv für Zwickau zu prüfen. Um sich direkt mit der Belegschaft und der Werksleitung in Zwickau abzustimmen, brach Panther seine Vietnamreise ab.
2: Ein lauter Knall hat die Einwohner von Merane gestern Abend hochgeschreckt. Heute ist klar, es gab eine Explosion und zwar an der Pestalozzi-Straße. Dort hatten Unbekannte kurz vor 23 Uhr einen Kaugummi-Automaten in die Luft gejagt, wie die Polizei mitteilte. An den Inhalt kamen die Täter aber nicht.
1: Und jetzt weitere Nachrichten aus Deutschland und der Welt.
4: Ich bin Florian Klaus. Die Polizei hat laut NRW-Innenminister Reul das Fahrzeug des Verdächtigen für mehrere Sabotageaktionen gegen die deutsche Stromversorgung gestürmt. Der Mann sei jetzt vermutlich zu Fuß unterwegs und werde nicht weit kommen, sagte er. Zu den Ermittlungen hat Reul gesagt:
5: Die Polizei ermittelt hier wegen verfassungsfeindlicher Sabotage. Geprüft werden auch ein möglicher linksextremistischer Hintergrund und eine mögliche fremdstaatlich gesteuerte Sabotage.
4: Es gibt zwei Bekennerschreiben. Darin nennt der Verfasser als Motiv den Kampf gegen fossile Brennstoffe. Nachdem Hacker teils sensible Daten aus der Berliner Verwaltung veröffentlicht haben, wollen die Behörden betroffene Bürger gezielt informieren. Wer feststellt, dass eigene Daten für Betrug oder Identitätsmissbrauch verwendet werden, soll Strafanzeige erstatten. Die Hackergruppe Resida hatte zuvor rund 2 Millionen Euro Lösegeld gefordert. Der Berliner Senat lehnte eine Zahlung ab. Sportfans können sich möglicherweise Geld zurückholen. Die starken Preiserhöhungen des Streaming-Anbieters DAZN in den Jahren 2021 und 2022 sind voraussichtlich rechtswidrig gewesen. Einen entsprechenden Hinweis hat das Oberlandesgericht in Hamm gegeben. Ein Urteil soll im November kommen. In den kommenden Wochen können sich betroffene DAZN-Kunden noch in ein Klageregister eintragen, um Ansprüche anzumelden. Die deutschen Basketballerinnen sind mit einer deutlichen Niederlage in die Heimweltmeisterschaft gestartet. In Berlin haben sie gegen den schwersten Gruppengegner Spanien mit 53-83 verloren. In der Vorrunde spielt das Team von Bundestrainer Olaf Lange noch am Samstag gegen Japan und am Montag gegen Mali.
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7: In der Nacht kann es immer mal wieder noch einen Schauer geben. Die Temperaturen bei 17 bis 14 Grad. Morgen starten wir noch mit letzten Wolken, später freundlicher und meist trocken. Die Höchstwerte bei 21 Grad. Der Sonntag bringt zunächst viel Sonne, später können auch wieder Wolken aufziehen und einzelne Schauer sind auch drin. Das Ganze bei maximal 22 Grad. Schönen guten Abend auf die Straßen. A4 Chemnitz Richtung Dresden zwischen Hainichen und Berbersdorf ein Unfall. Die Richtungsfahrbahn ist derzeit gesperrt. A14 Leipzig Richtung Halle zwischen Schkeuditz und dem Schkeuditzer Kreuz ein Unfall auf der rechten Spur. Hier liegen außerdem Gegenstände auf der Fahrbahn. A17 Dresden Richtung Prag. Hier ist die Abfahrt Pirna derzeit gesperrt. A72 Leipzig Richtung Chemnitz zwischen Geithain und Rochlitz ein Unfall. Die linke Spur ist hier blockiert. Die Pirnaer Straße in Höhe Dobra in beiden Richtungen ein Unfall. Hier geht es nur halbseitig abwechselnd vorbei. Dann Neukirchen im Erzgebirge, die Hauptstraße Höhe Chemnitzer Straße. Hier ist die Ampelanlage außer Betrieb.

0: und in Radebeul ist die Heinrich-Zille-Straße gesperrt. Hier müssen umgestürzte Bäume beräumt werden. Geblitzt wird unter anderem in Leipzig auf der Max-Liebermann-Straße stadteinwärts.
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0: Schön, dass wir Sie ins Wochenende begleiten dürfen. Ganz egal, wo Sie sich's gemütlich gemacht haben, die Freitagnacht bietet die passende Musik dazu. Und wir sind ja heute gestartet mit den Hits der neuen deutschen Welle. Und da war Peter Schilling nicht unerfolgreich. Major Tom sei hier genannt oder auch Terra Titanic. Hier in einem Remix starten wir in die nächste Runde. Robert Rexler hier, hallo.

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3: In der Nacht kann es immer mal wieder noch einen Schauer geben. Die Temperaturen bei 17 bis 14 Grad. Morgen starten wir noch mit letzten Wolken, später freundlicher und meist trocken. Die Höchstwerte bei 21 Grad. Der Sonntag bringt zunächst viel Sonne, später können auch wieder Wolken aufziehen und einzelne Schauer sind auch drin. Das Ganze bei maximal 22 Grad. Guten Abend auf die Straßen. A4 Chemnitz Richtung

0: Richtung Dresden zwischen Hainichen und Berbersdorf ein Unfall. Derzeit immer noch Sperrung, hier 2 Kilometer Stau. Sie brauchen aktuell 50 Minuten länger. A72 Leipzig Richtung Chemnitz zwischen Geithain und Rochlitz 2 Kilometer Stau. Hier ist die linke Spur gesperrt nach einem Unfall. Die Pirnaer Straße Höhe Dobra in beiden Richtungen ein Unfall, derzeit halbseitig gesperrt. In Neukirchen im Erzgebirge die Hauptstraße Höhe Chemnitzer Straße ist die Ampelanlage außer Betrieb. Und in Radebeul Heinrich-Zille Straße zwischen Johannesstraße und Rosa-Luxemburg-Platz umgestürzte Bäume, derzeit Sperrung aufgrund der Aufräumarbeiten. Geblitzt wird unter anderem in Leipzig auf der Max-Liebermann-Straße stadteinwärts.
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0: So, dann geht's jetzt mal auf in die 90er zu Sin with Sebastian. Shut up and sleep with me. Robert Rexler hier, hallo.

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5: Mit Sandra Petzold. Nach der jüngsten Entscheidung des VW-Aufsichtsrates gegen das Moseler Werk sieht Sachsens Wirtschaftsminister Dirk Panther weiterhin eine Zukunftschance nach 2031. Der SPD-Politiker fordert den Vorstand in Wolfsburg auf, jetzt umgehend eine wirtschaftlich tragfähige Alternative für den Standort vorzulegen. Etwa die Produktion von VW-Modellen, die derzeit in China gebaut werden. Um sich mit Belegschaft und Werksleitung in Mosel abzustimmen, brach Panther seine Vietnam-Reise ab. Beim ehemaligen Haus der DSF an der Max-Pechstein-Straße ist noch nicht alles in Sack und Tüten. Es wurde zwar

0: War vorige Woche in Dresden für 30.000 Euro versteigert. Den Eigentümer hat es aber noch nicht gewechselt. Wie uns das zentrale Flächenmanagement Sachsen auf Nachfrage mitteilte, stehe der abgeschlossene Kaufvertrag unter Vorbehalt. Bevor er vollzogen wird, werden Konzept des Käufers und finanzielle Sicherheiten geprüft. Das dauere einige Wochen. Ein Ehepaar aus dem Vogtland wäre um ein Haar auf eine neue Betrugsmasche hereingefallen. Es wollte seine Büchersammlung verkaufen und bekam ein Angebot über 74.000 Euro. Wenig später wurden sogar 30.000 Euro auf das Konto des Paares überwiesen. Das Geld sollten die beiden allerdings an eine Maklerin weiterreichen. Die Vogtländer schalteten die Verbraucherzentrale ein. So kam heraus, dass es sich um ein bindendes Kreditangebot gehandelt hat. Im letzten Moment konnte der Betrug gestoppt werden.
1: Und jetzt weitere Nachrichten aus Deutschland und der Welt.
2: Ich bin Hendrik Daum. Die Polizei sucht weiter nach dem 48-Jährigen, der mehrerer Sabotageangriffe gegen die deutsche Stromversorgung verdächtigt wird. Sein Fahrzeug hat sie inzwischen in einem Wald in der Nähe von Düren in Nordrhein-Westfalen gefunden. Es wird jetzt auf Spuren durchsucht. NRW-Innenminister Reul hatte vorher gesagt, dass dessen Bekennerschreiben authentisch seien. In dessen Wohnung wurde außerdem Sprengstoff gefunden. Nachdem der Großteil der BSW-Abgeordneten in Thüringen inklusive ihrer Minister aus der Partei ausgetreten sind, hat CDU-Minister Präsident Vogt versucht zu beruhigen. Die ehemaligen BSW-Politiker wollen die Regierung weiter stützen, so Vogt.
3: Wir stehen gemeinsam verlässlich für eine Politik. Die Menschen im Land müssen sich keine Sorgen machen. Wir kümmern uns um die Themen, die ihr Leben betreffen. Und gemeinsam stehen wir auch persönlich dafür ein, dass Thüringen vorankommt.
2: Die Ex-BSWler werfen Parteigründerin Wagenknecht vor, sie zu einem Spielball für die Wahl in Sachsen-Anhalt gemacht zu haben. Das Ultimatum der Hackergruppe Rysida an den Berliner Senat ist abgelaufen. Die Erpresser haben die bei einem Cyberangriff auf die Berliner Verwaltung erbeuteten Daten jetzt online gestellt. Dem Sprecher des Chaos Computer Clubs Joachim Selzer zufolge sind darunter viele interne Daten, etwa zu Personal- oder Bauangelegenheiten. Die Hacker hatten Bitcoin im Wert von rund 2 Millionen Euro gefordert. Darauf ging der Senat aber nicht ein. Kein guter Start für die deutschen Basketballerinnen. Zum Auftakt der Heim-WM in Berlin haben sie deutlich gegen Mitfavorit Spanien verloren. 53-83 stand es am Ende. Viel Zeit zur Erholung gibt es aber nicht. Direkt morgen muss das Team von Bundestrainer Olaf Lange schon gegen Japan ran. Dritter und letzter Gruppengegner ist am Montag dann Mali.
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5: In der Nacht kann es immer mal wieder noch einen Schauer geben. Die Temperaturen bei 17 bis 14 Grad. Morgen starten wir noch mit letzten Wolken, später freundlicher und meist trocken. Die Höchstwerte bei 21 Grad. Der Sonntag bringt zunächst viel Sonne, später können auch wieder Wolken aufziehen und einzelne Schauer sind auch drin. Das Ganze bei maximal 22 Grad. Schönen guten Abend auf die Straßen. Die A4 Chemnitz Richtung Dresden zwischen Hainichen und Werbersdorf. Ein Unfall. Derzeit hier immer noch gesperrt. 2 Kilometer Stau. Sie brauchen mindestens hier eine Stunde länger. Die A9 Leipzig Richtung Berlin zwischen dem Rastplatz Kapellenberg und Halle. Ein Unfall. Die Standspur ist hier blockiert. Außerdem liegen Fahrzeugteile auf der Fahrbahn. Und in Leipzig die Berliner Straße zwischen Rackwitzer Straße und Roscher Straße ist gesperrt nach einem Unfall. Geblitzt wird auch in Leipzig Max-Liebermann-Straße stadteinwärts.
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5: Kultmusik zum Start ins Wochenende. Das ist die Freitagnacht. Gestartet sind wir mit den Hits der neuen deutschen Welle in der ersten Stunde in unserem Warm-up. Und jetzt im Freitagnacht-Mix starten wir auch mit einem Künstler, der zur neuen deutschen Welle-Zeit seine Karriere gestartet hat und bis heute noch unterwegs ist. Hier ist er mit einem 90er, Andreas Dorau. Das Telefon sagt du.

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3: In der Nacht kann es immer mal wieder noch einen Schauer geben. Die Temperaturen bei 17 bis 14 Grad. Morgen starten wir noch mit letzten Wolken, später freundlicher und meist trocken. Die Höchstwerte bei 21 Grad. Der Sonntag bringt zunächst viel Sonne, später können auch wieder Wolken aufziehen und einzelne Schauer sind auch drin. Das Ganze bei maximal 22 Grad. Schönen guten Abend auf die Straßen. Die A4 Chemnitz Richtung Dresden zwischen Hainichen und Berbersdorf. Ein Unfall. Derzeit hier immer noch gesperrt. 2 Kilometer Stau. Sie brauchen mindestens hier eine Stunde länger. Die A9 Leipzig Richtung Berlin zwischen dem Rastplatz Kapellenberg und Halle. Ein Unfall. Die Standspur ist hier blockiert. Außerdem liegen Fahrzeugteile auf der Fahrbahn. Und in Leipzig die Berliner Straße zwischen Rackwitzer Straße und Roscher Straße ist gesperrt nach einem Unfall. Geblitzt wird auch in Leipzig Max-Liebermann-Straße stadteinwärts.

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3: Und weiter geht's in der Freitagnacht. Ich bin Robert Drexler, freue mich, dass Sie eingeschaltet haben. Wir machen weiter mit Voice of Buddha.

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2: Hallo.
3: Das war ja der Song zur Fußball-WM 2026, die ja jetzt so ein paar Wochen zurückliegt. Ja. Und der Vize-Weltmeister Argentinien hat ja einen Kapitän, El Capitano, nämlich Lionel Messi. Der hat ja offiziell seinen Rücktritt aus der Nationalmannschaft bekannt gegeben. Ja. Und ich habe gerade gelesen, deswegen passt das schön zu diesem Song, jetzt am nächsten Spieltag wird in Argentinien in allen Klassen, in allen Fußballklassen, egal ob Frauen oder Männer, das Spiel nach 10 Minuten unterbrochen, im ganzen Land. Und dann wird eine Minute lang applaudiert für Lionel Messi.
2: Weil er die Nummer 10 ist.
3: Nach 10 Minuten war er die Nummer 10. Ja, ist er die Nummer 10? Ja, wahrscheinlich.
2: Weiß ich nicht, oder?
3: Ich weiß auch nicht.
2: Keine Ahnung.
3: Aber ich finde das schön mit dem Applaus, Micha.
2: Ich dachte, die würden vielleicht einfach nach einer Viertelstunde unterbrechen und dann räumen die mal rund um das Spielfeld auf. Wegen Messi, weißt du? Verstehst
3: Ach so,
2: du?
3: Ja, verstehe. Okay, du redest ja auch gerne und viel. Und das heißt, wir werden das jetzt einführen, immer nach 10 Minuten. Ja? Wenn du das hörst, dann weißt du, oh, ich muss langsam zum Ende kommen. Aber den Applaus hast du natürlich immer verdient. Gerade für das Wetter heute, für den Freitag und fürs Wochenende, stimmt's?
2: Ja, höre er nicht auf damit.
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7: Mit Sandra Petzold. Morgen geht am Schwanenteich wieder einmal das Zwickifax über die Bühne. Start ist um 11. Den Abschluss macht Herr Wolke um 16.30 Uhr mit einer interaktiven Lese-Zaubershow. Dazwischen können die Familien Angebote für jedes Kinderalter entdecken, sei es kreativer, sportlicher oder kultureller Art. Wer auf öffentliche Verkehrsmittel angewiesen ist, kann mit den kostenlosen Shuttles der SVZ zum Gelände kommen. Nach der jüngsten Entscheidung des VW-Aufsichtsrates gegen das Moseler Werk sieht Sachsens Wirtschaftsminister Dirk Panther weiterhin eine Zukunftschance nach 2031. Gunnar Tichy.
8: Der SPD-Politiker fordert den Vorstand in Wolfsburg auf, jetzt umgehend eine wirtschaftlich tragfähige Alternative für den Standort vorzulegen. Als eine Möglichkeit bringt der Wirtschaftsminister erneut ins Spiel die Produktion von wettbewerbsfähigen VW-Modellen, die derzeit in China gebaut werden, intensiv für Zwickau zu prüfen. Um sich direkt mit der Belegschaft und der Werksleitung in Zwickau abzustimmen, brach Panther seine Vietnamreise

0: Ein lauter Knall hat die Einwohner von Merane gestern Abend hochgeschreckt. Heute ist klar, es gab eine Explosion und zwar an der Pestalozzi-Straße. Dort hatten Unbekannte kurz vor 23 Uhr einen Kaugummi-Automaten in die Luft gejagt, wie die Polizei mitteilte. An den Inhalt kamen die Täter aber nicht.
1: Und jetzt weitere Nachrichten aus Deutschland und der Welt.
2: Ich bin Hendrik Daum. Nach mehreren Sabotageaktionen gegen die Stromversorgung in Deutschland hat die Polizei das Fahrzeug des 48-jährigen Tatverdächtigen gefunden. Es stand in einem Wald in der Nähe von Düren in Nordrhein-Westfalen. NRW-Innenminister Reul sagte, der Mann sei jetzt vermutlich zu Fuß unterwegs, werde aber nicht weit kommen. Der Tatverdächtige soll Bekennerschreiben zu den Anschlägen verfasst haben. Als Motiv gab er an, die fossile Energiegewinnung sei ein Verbrechen, das großes Leid nach sich ziehe. Hochspannung vor dem kommenden Sonntag. Dann wird in Sachsen-Anhalt ja ein neuer Landtag gewählt. In letzten Umfragen liegt die AfD weiter deutlich vor der CDU. Laut der Forschungsgruppe Wahlen im Auftrag des ZDF kommt die AfD auf 41%. Die CDU hofft auf eine weitere Amtszeit von Ministerpräsident Schulze und liegt unverändert bei 23%. Mehr von David Riemer.
3: Drittstärkste Kraft wird laut Umfrage die Linke mit gut 11%, dahinter SPD und Grüne mit 8,5 und 6%. AfD und CDU sind meilenweit voneinander entfernt. Die AfD könnte mit diesem Ergebnis aber nicht alleine regieren, sie wäre auf Koalitionspartner angewiesen. Eine Zusammenarbeit mit ihr haben die anderen Parteien im Vorfeld aber ausgeschlossen. Höchstwahrscheinlich wird es sehr schwierig, eine Landesregierung ohne die AfD zu bilden. Aber 26% der Befragten wissen noch nicht, wen sie am Sonntag wählen werden.
2: Das Ultimatum der Hackergruppe Rysida an den Berliner Senat ist abgelaufen. Die Erpresser haben die bei einem Cyberangriff auf die Berliner Verwaltung erbeuteten Daten jetzt online gestellt. Dem Sprecher des Chaos Computer Clubs Joachim Selzer zufolge sind darunter viele interne Daten, etwa zu Personal- oder Bauangelegenheiten. Die Hacker hatten Bitcoin im Wert von rund 2 Millionen Euro gefordert. Darauf ging der Senat aber nicht ein. Kein guter Start für die deutschen Basketballerinnen. Zum Auftakt der Heim-WM in Berlin haben sie deutlich gegen Mitfavorit Spanien verloren. 53-83 stand es am Ende. Viel Zeit zur Erholung gibt es aber nicht. Direkt morgen muss das Team von Bundestrainer Olaf Lange schon gegen Japan ran. Dritter und letzter Gruppengegner ist am Montag dann Mali.
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5: In der Nacht kann es immer mal wieder noch einen Schauer geben. Die Temperaturen bei 17 bis 14 Grad. Morgen starten wir noch mit letzten Wolken, später freundlicher und meist trocken. Die Höchstwerte bei 21 Grad. Der Sonntag bringt zunächst viel Sonne, später können auch wieder Wolken aufziehen und einzelne Schauer sind auch drin. Das Ganze bei maximal 22 Grad. Guten Abend auf die Straßen, die A4 Chemnitz Richtung Dresden zwischen Hainichen und Berbersdorf immer noch Sperrung nach Unfall. Hier brauchen Sie derzeit 50 Minuten länger. Und nochmal die A4 Dresden Richtung Chemnitz in Höhe Siebenlehne, ein Unfall auf der Standspur.
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5: Ja, und eine Stunde haben wir noch. Ist es noch nicht zu spät? Oder um es mit Wolfsheim zu sagen, it's not too late. Damit auf in die nächste Runde, Freitagnacht.

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3: In der Nacht kann es immer mal wieder noch einen Schauer geben. Die Temperaturen bei 17 bis 14 Grad. Morgen starten wir noch mit letzten Wolken, später freundlicher und meist trocken. Die Höchstwerte bei 21 Grad. Der Sonntag bringt zunächst viel Sonne, später können auch wieder Wolken aufziehen und einzelne Schauer sind auch drin. Das Ganze bei maximal 22 Grad. Guten Abend auf die Straßen. Die A4 Chemnitz Richtung Dresden zwischen Hainichen und Berbersdorf immer noch Sperrung nach Unfall. Hier brauchen Sie derzeit 50 Minuten länger.

0: Und nochmal die A4 Dresden Richtung Chemnitz in Höhe 7 Lehn, ein Unfall auf der Standspur.
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0: Und weiter geht's bei uns in die letzte Runde der Freitagnacht für heute. Und da lassen wir uns mal eine Schallplatte zusammenbauen. Mit den Twins, Not the Loving Kind. Robert Drexler hier, ich wünsche Ihnen ein schönes Wochenende.
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2: Ich bin Hendrik Daum. Die Serie der Sabotageakte auf Umspannwerke hat jetzt auch Sachsen erreicht. Nach Informationen der Bild wurden heute Spreng- und Brandvorrichtungen an

0: Freileitungen im Landkreis Görlitz und nördlich von Bautzen entdeckt. Die Polizei bestätigte uns einen Einsatz, wollte aber noch nicht näher darauf eingehen. Es wird nicht ausgeschlossen, dass die Sabotageakte in Sachsen und in Brandenburg auf das Konto eines Einzeltäters gehen. In einem Bekennerschreiben gibt er sich als militanter Kohlegegner aus. Er soll darin auch seine Anschlagsziele in der Lausitz genannt haben. Hochspannung vor dem kommenden Sonntag. Dann wird in Sachsen-Anhalt ja ein neuer Landtag gewählt. In letzten Umfragen liegt die AfD weiter deutlich vor der CDU. Laut der Forschungsgruppe Wahlen im Auftrag des ZDF kommt die AfD auf 41%. Die CDU hofft auf eine weitere Amtszeit von Ministerpräsident Schulze und liegt unverändert bei 23%. Mehr von David Riemer.
1: Drittstärkste Kraft wird laut Umfrage die Linke mit gut 11%, dahinter SPD und Grüne mit 8,5 und 6%. AfD und CDU sind meilenweit voneinander entfernt. Die AfD könnte mit diesem Ergebnis aber nicht alleine regieren, sie wäre auf Koalitionspartner angewiesen. Eine Zusammenarbeit mit ihr haben die anderen Parteien im Vorfeld aber ausgeschlossen. Höchstwahrscheinlich wird es sehr schwierig, eine Landesregierung ohne die AfD zu bilden. Aber 26% der Befragten wissen noch nicht, wen sie am Sonntag wählen werden.
0: Kein guter Start für die deutschen Basketballerinnen. Zum Auftakt der Heim-WM in Berlin haben sie deutlich gegen Mitfavorit Spanien verloren. 53-83 stand es am Ende. Viel Zeit zur Erholung gibt es aber nicht. Direkt morgen muss das Team von Bundestrainer Olaf Lange schon gegen Japan ran. Dritter und letzter Gruppengegner ist am Montag dann Mali.
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4: In der Nacht kann es immer mal wieder noch einen Schauer geben. Die Temperaturen bei 17 bis 14 Grad. Morgen starten wir noch mit letzten Wolken, später freundlicher und meist trocken. Die Höchstwerte bei 21 Grad. Der Sonntag bringt zunächst viel Sonne, später können auch wieder Wolken aufziehen und einzelne Schauer sind auch drin. Das Ganze bei maximal 22 Grad. Hallo auf die Straßen, die A4 Chemnitz Richtung Dresden zwischen Hannichen und Berbersdorf immer noch Sperrung nach Unfall. Hier derzeit 3 Kilometer Stau, Sie brauchen mindestens eine Stunde länger. Die A4 Dresden Richtung Chemnitz in Höhe Siebenlehen Unfall und dann die A9 Leipzig Richtung Nürnberg zwischen Hermsdorf Süd und Lederhose ein defekter PKW in der Baustelle. Und die B107 in Rotersdorf, die Grimmarsche Straße Höhe Muldenweg in beiden Richtungen Vorsicht hier ein Unfall.
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16: Ich bin Hendrik Daum. Die Serie der Sabotageakte auf Umspannwerke hat jetzt auch Sachsen erreicht. Nach Informationen der Bild wurden Spreng- oder Brandvorrichtungen an Freileitungen im Landkreis Görlitz und nördlich von Bautzen entdeckt. Die Polizei bestätigte einen Einsatz, wollte aber nicht näher darauf eingehen. Es wird nicht ausgeschlossen, dass die Sabotageakte in Sachsen und in Brandenburg auf das Konto eines Einzeltäters gehen. In einem Bekennerschreiben gibt er sich als militanter Kohlegegner aus. Er soll darin auch seine Anschlagsziele in der Lausitz genannt haben. Hochspannung vor dem morgigen Sonntag. Dann wird in Sachsen-Anhalt ein neuer Landtag gewählt. In letzten Umfragen liegt die AfD weiter deutlich vor der CDU. Laut der Forschungsgruppe Wahlen im Auftrag des ZDF kommt die AfD auf 41%. Die CDU hofft auf eine weitere Amtszeit von Ministerpräsident Schulz.

0: Plätze und liegt unverändert bei 23%. Mehr von David Riemer.
1: Drittstärkste Kraft wird laut Umfrage die Linke mit gut 11%, dahinter SPD und Grüne mit 8,5 und 6%. AfD und CDU sind meilenweit voneinander entfernt. Die AfD könnte mit diesem Ergebnis aber nicht alleine regieren, sie wäre auf Koalitionspartner angewiesen. Eine Zusammenarbeit mit ihr haben die anderen Parteien im Vorfeld aber ausgeschlossen. Höchstwahrscheinlich wird es sehr schwierig, eine Landesregierung ohne die AfD zu bilden. Aber 26% der Befragten wissen noch nicht, wen sie am Sonntag wählen werden.
0: Das Ultimatum der Hackergruppe Rysida an den Berliner Senat ist abgelaufen. Die Erpresser haben die bei einem Cyberangriff auf die Berliner Verwaltung erbeuteten Daten jetzt online gestellt. Dem Sprecher des Chaos Computer Clubs Joachim Selzer zufolge sind darunter viele interne Daten, etwa zu Personal- oder Bauangelegenheiten. Die Hacker hatten Bitcoin im Wert von rund 2 Millionen Euro gefordert. Darauf ging der Senat aber nicht ein. In der Fußball-Bundesliga feiert Stuttgart einen Heimsieg. Der VfB hat am Abend mit 4:1 gegen Köln gewonnen. In der zweiten Liga gab es 2-mal Unentschieden. Hannover und Karlsruhe trennten sich 2:2, genauso wie Bielefeld und St. Pauli. Bei der Basketball-Heim-WM hat das deutsche Nationalteam der Frauen einen schlechten Start erwischt. Zum Auftakt gab es in Berlin eine 53:83 Niederlage gegen Mitfavorit Spanien. Heute geht es dann gegen Japan.
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3: Bis zum Morgen kann es immer noch mal wieder regnen. Die Temperaturen liegen zwischen 17 und 14 Grad. In den Tag starten wir dann mit letzten Wolken. Später wird es aber freundlicher und auch meist trocken sein. Heute bei Höchstwerten um 21 Grad. Morgen zum Sonntag zunächst viel Sonne, später auch Wolken und ab und zu Schauer. Bei Maxiwerten um 22 Grad.
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14: Ich bin Hendrik Daum. Die Serie der Sabotageakte auf Umspannwerke hat jetzt auch Sachsen erreicht. Nach Informationen der Bild wurden Spreng- oder Brandvorrichtungen an Freileitungen im Landkreis Görlitz und nördlich von Bautzen entdeckt. Die Polizei bestätigte einen Einsatz, wollte aber nicht näher darauf eingehen. Es wird nicht ausgeschlossen, dass die Sabotageakte in Sachsen und in Brandenburg auf das Konto eines Einzeltäters gehen. In einem Bekennerschreiben gibt er sich als militanter Kohlegegner aus. Er soll darin auch seine Anschlagsziele in der Lausitz genannt haben. Hochspannung vor dem morgigen Sonntag. Dann wird in Sachsen-Anhalt ein neuer Landtag gewählt. In

0: letzten Umfragen liegt die AfD weiter deutlich vor der CDU. Laut der Forschungsgruppe Wahlen im Auftrag des ZDF kommt die AfD auf 41%. Die CDU hofft auf eine weitere Amtszeit von Ministerpräsident Schulze und liegt unverändert bei 23%. Mehr von David Riemer.
1: Drittstärkste Kraft wird laut Umfrage die Linke mit gut 11%, dahinter SPD und Grüne mit 8,5 und 6%. AfD und CDU sind meilenweit voneinander entfernt. Die AfD könnte mit diesem Ergebnis aber nicht alleine regieren, sie wäre auf Koalitionspartner angewiesen. Eine Zusammenarbeit mit ihr haben die anderen Parteien im Vorfeld aber ausgeschlossen. Höchstwahrscheinlich wird es sehr schwierig, eine Landesregierung ohne die AfD zu bilden. Aber 26% der Befragten wissen noch nicht, wen sie am Sonntag wählen werden.
0: Das Ultimatum der Hackergruppe Rysida an den Berliner Senat ist abgelaufen. Die Erpresser haben die bei einem Cyberangriff auf die Berliner Verwaltung erbeuteten Daten jetzt online gestellt. Dem Sprecher des Chaos Computer Clubs Joachim Selzer zufolge sind darunter viele interne Daten, etwa zu Personal- oder Bauangelegenheiten. Die Hacker hatten Bitcoin im Wert von rund 2 Millionen Euro gefordert. Darauf ging der Senat aber nicht ein. In der Fußball-Bundesliga feiert Stuttgart einen Heimsieg. Der VfB hat am Abend mit 4:1 gegen Köln gewonnen. In der zweiten Liga gab es zweimal Unentschieden. Hannover und Karlsruhe trennten sich 2:2, genauso wie Bielefeld und St. Pauli. Bei der Basketball-Heim-WM hat das deutsche Nationalteam der Frauen einen schlechten Start erwischt. Zum Auftakt gab es in Berlin eine 53:83 Niederlage gegen Mitfavorit Spanien. Heute geht es dann gegen Japan.
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3: Bis zum Morgen kann es immer noch mal wieder regnen. Die Temperaturen liegen zwischen 17 und 14 Grad. In den Tag starten wir dann mit letzten Wolken. Später wird es aber freundlicher und auch meist trocken sein. Heute bei Höchstwerten um 21 Grad. Morgen zum Sonntag zunächst viel Sonne, später auch Wolken und ab und zu Schauer. Bei Maxiwerten um 22 Grad.
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